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1: In Osnabrück-Pier sind es im Moment 14 Grad, in Schwelle 17 Grad. Vom Teutoburger Wald bis ins Emsland herrscht am frühen Morgen milde, feuchte Luft bei 15 bis 18 Grad. Örtlich ziehen Schauer durch, sonst ist es meist bedeckt bei schwachem Wind. Heute bleibt es grau und wechselhaft, mit einzelnen Schauern. Am Abend sind erste Auflockerungen möglich bei 13 bis 19 Grad.
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1: Entwarnung für Bückeburg. Die Warnung vor Brandgeruch ist aufgehoben.
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1: Ich bin Dirk Zeitler. Von der angeordneten Evakuierung mehrerer Straßenzüge in der Eifelstadt Monschau infolge der nahen Waldbrände sind nach Angaben der Stadtverwaltung etwa 30 Menschen in 17 Häusern betroffen. Wegen des Großbrands im Naturschutzgebiet Hoherfenn sei dieser Schritt vorsorglich zum Schutz der Bevölkerung ergriffen worden. Wenn der Wind dreht, haben wir auf jeden Fall eine starke Rauchbelastung, sagte der Stellvertreter der Bürgermeisterin. Bis zum späten Abend war man auch in Monschau davon ausgegangen, dass Evakuierungen nicht nötig seien. SPD-Chef Klingbeil hat angesichts schwacher Umfragewerte und interner Kritik für den Kurs seiner Partei in der schwarz-roten Bundesregierung geworben. Wir alle machen uns Gedanken, wie wir stärker werden können, sagte der Vizekanzler bei einer Veranstaltung der rheinland-pfälzischen SPD in Hasloch.
2: An der SPD-Basis rumort es. In den Umfragen geht es eher nach unten und das vor den wichtigen Landtagswahlen im September. Außerdem finden viele, dass sich die Partei in der Koalition nicht genug durchsetzt. Zuletzt wurde deshalb auch die Kritik an den Parteichefs Baas und Klingbeil immer lauter und es gab Rufe nach einem Sonderparteitag. Den lehnt Klingbeil ab und er verteidigt die Kompromisse mit der Union. Die demokratische Mitte dürfe jetzt nicht streiten, sondern müsse das Land auf Vordermann bringen und so auch verhindern, dass die Rechtsextremen die Macht übernehmen. Thomas Brock, Nachrichtenredaktion.
1: Grünchef Banaschak fordert von der CDU nach den Ostlandtagswahlen Gesprächsbereitschaft auch mit der Linkspartei über eine mögliche Regierungsbildung ohne die AfD. Im ZDF-Sommerinterview sagte Banaschak.
3: In einer Situation, in der man befürchten muss, dass am Ende Antidemokraten und Verfassungsfeinde Einfluss auf die Politik bekommen, müssen Demokraten miteinander gesprächsfähig sein.
1: Das erwarte er von linken SPD und von der Union, so der Grünen-Chef. Bei der CDU gibt es einen generellen Unvereinbarkeitsbeschluss, wonach sie Koalition und ähnliche Formen der Zusammenarbeit mit Linke und AfD ablehnt. Zum Sport. Frederik Ruppert ist erstmals Europameister über 3000 Meter Hindernis. Der 29-Jährige siegte im Finale bei der Leichtathletik-EM in Birmingham. Das deutsche Traumergebnis machte Karl Bebendorf als Dritter perfekt. Die gemischte deutsche Sprintstaffel sicherte sich in Birmingham die Silbermedaille. Sensationell gewann auch Speerwerferin Julia Ulbricht Silber.
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4: In Ankum sind es aktuell 15 Grad, in Vechta 16 Grad. Am frühen Morgen ist der Himmel dicht bewölkt, örtlich ziehen noch Schauer durch und der Wind bleibt schwach. In der Region Osnabrück und im Weser-Ems-Gebiet ist es heute meist grau. Bis zum Vormittag und teils auch am Nachmittag fällt noch etwas Regen. Bei 14 bis 19 Grad lockert es zum Abend hin stellenweise auf. Der 3-Tage-Trend. Morgen beginnt mit vielen Wolken und einzelnen Schauern. Später bleibt es meist bedeckt bei 13 bis 19 Grad. Zur Wochenmitte zeigt es sich freundlicher mit Sonne. Im weiteren Wochenverlauf sonnig und etwas wärmer.
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4: Geschwindigkeitsmessungen wurden uns aktuell keine gemeldet.
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1: In Osnabrück haben wir 15 Grad, in Lengerich-Emsland 16 Grad. Zum Tagesstart ist es feucht und grau, örtlich fällt bei kaum Wind noch leichter Regen. Am Vormittag und bis in den Nachmittag hinein wird es wechselhaft mit weiteren Regenfällen. Gegen Abend lockert die Bewölkung regional auf. Heute ist es kühl und meist grau bei 14 bis 19 Grad.
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1: Es gibt keine Verkehrsstörungen und keine Geschwindigkeitskontrollen.
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1: Ich bin Dirk Zeitler. Wegen des enormen Waldbrandes im Hohen Venn haben die Behörden eine Evakuierung in Teilen der nordrhein-westfälischen Stadt Monschau angeordnet. Betroffen davon sind nach Angaben der Stadtverwaltung etwa 30 Menschen in 17 Häusern. Wegen des Großbrands im Naturschutzgebiet Hoher Venn sei dieser Schritt vorsorglich zum Schutz der Bevölkerung ergriffen worden. Der Grund, sollte der Wind drehen, könnte die Rauchbelastung unerträglich werden. Bis zum späten Abend war man auch in Monschau davon ausgegangen, dass Evakuierungen nicht nötig sein. Die SPD macht innerhalb der Bundesregierung Druck für einen besseren Schutz vor Hitze, Niedrigwasser und weiteren Folgen des Klimawandels. Es brauche eine Kraftanstrengung des gesamten Staates, heißt es in einem Papier von SPD-geführten Ministerien.
2: Bund, Länder, Städte und Gemeinden müssen an einem Strang ziehen beim Klimaschutz. Das ist im deutschen System aber gar nicht so einfach. Dafür müsste das Grundgesetz geändert werden. Etwa damit der Bund Dinge mitfinanzieren kann, die eigentlich in den Händen der Kommunen liegen. Mehr Hitzeschutz in Kliniken oder mehr Grün in Städten. Die SPD-Minister schlagen außerdem einen nationalen Hitzeaktionsplan vor. Allein in diesem Jahr hat die starke Hitze zu mehr als 12.000 Toten geführt. Deutlich mehr als sonst in ganzen Jahren. Thomas Bremser, Nachrichtenredaktion.
1: Grünchef Banaschak fordert von der CDU nach den Ostlandtagswahlen Gesprächsbereitschaft auch mit der Linkspartei über eine mögliche Regierungsbildung ohne die AfD. Im ZDF-Sommerinterview sagte der Grünchef:
3: In einer Situation, in der man befürchten muss, dass am Ende Antidemokraten und Verfassungsfeinde Einfluss auf die Politik bekommen, müssen Demokraten miteinander gesprächsfähig sein.
1: Das erwarte er von Linken, SPD und von der Union. Bei der CDU gibt es einen generellen Unvereinbarkeitsbeschluss, wonach sie Koalitionen und ähnliche Formen der Zusammenarbeit mit Linke und AfD ablehnt. Zum Sport. Deutsche Medaillen bei der Schwimm-EM. Isabel Gose hat in Paris EM-Silber über 400 Meter Freistil gewonnen. Die 24-Jährige schlug hinter der überragenden Italienerin Simona Quadarella an. Dritte wurde Goses Teamkollegin Maja Werner. Bei den Männern gewann Lukas Mertens EM-Bronze über 400 Meter Freistil.
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5: Aktuell sind es in Quakenbrück 15 Grad, in Neunkirchenförden ebenfalls 15 Grad. Zwischen Emsland und Osnabrück zeigt sich der frühe Morgen grau, örtlich mit Nieselregen und kaum Wind. Heute bleibt es überwiegend bedeckt mit einzelnen Schauern. Dabei lockert die Wolkendecke stellenweise etwas auf bei 14 bis 19 Grad. Der Radio Osnabrück 3-Tage-Trend. Morgen bleibt der Himmel meist grau mit etwas Regen oder einzelnen Schauern, bevor es im Tagesverlauf trockener ist. Zur Wochenmitte gibt es zunächst noch viele Wolken, danach setzt sich regional die Sonne durch. Im weiteren Wochenverlauf zeigt es sich sonniger und wärmer mit Höchstwerten zwischen 21 und 23 Grad.
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5: Guten Morgen. Uns liegen derzeit keine Verkehrsstörungen und keine Blitzer vor.
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1: In Bissendorf 14 Grad, in Twist 15 Grad. Zum Start in den Tag ist es vielerorts bedeckt. Örtlich gibt es Nieselregen und kaum Wind. Im Laufe des Vormittags bleibt es grau und nass. Am Nachmittag sind einzelne Schauer möglich bei 13 bis 19 Grad.
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1: Es sieht gut aus auf den Straßen. Das Radio Osnabrück Verkehrsradar meldet keine Behinderungen und keine Blitzer.
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1: Ich bin Dirk Zeitler. Das Feuer im Naturschutzgebiet Hohes Venn rückt auf die erste Wohnbebauung auf deutschem Gebiet vor. Die Flammen stünden etwa 300 Meter vor den vor einigen Stunden evakuierten Gebäuden, sagte Monschaus Feuerwehrsprecher Tobias Schell. Die Häuser in den Ortslagen Rützhof und Geisberg mit rund 30 Bewohnern waren gegen 22 Uhr evakuiert worden. Die Brandbekämpfer hoffen, die Häuser retten zu können. SPD-Chef Lars Klingbeil hat angesichts schwacher Umfragewerte und interner Kritik für den Kurs seiner Partei in der schwarz-roten Bundesregierung geworben. Wir alle machen uns Gedanken, wie wir stärker werden können, sagte der Vizekanzler bei einer Veranstaltung der rheinland-pfälzischen SPD in Hasloch.
2: An der SPD-Basis rumort es. In den Umfragen geht es eher nach unten und das vor den wichtigen Landtagswahlen im September. Außerdem finden viele, dass sich die Partei in der Koalition nicht genug durchsetzt. Zuletzt wurde deshalb auch die Kritik an den Parteichefs Baas und Klingbeil immer lauter und es gab Rufe nach einem Sonderparteitag. Den lehnt Klingbeil ab und er verteidigt die Kompromisse mit der Union. Die demokratische Mitte dürfe jetzt nicht streiten, sondern müsse das Land auf Vordermann bringen und so auch verhindern, dass die Rechtsextremen die Macht übernehmen. Thomas Brock, Nachrichtenredaktion.
1: Grünchef Banatschak fordert von der CDU nach den Ostlandtagswahlen Gesprächsbereitschaft auch mit der Linkspartei über eine mögliche Regierungsbildung ohne die AfD. Im ZDF-Sommerinterview sagte der Grünchef.
3: In einer Situation, in der man befürchten muss, dass am Ende Antidemokraten und Verfassungsfeinde Einfluss auf die Politik bekommen, müssen Demokraten miteinander gesprächsfähig sein.
1: Das erwarte er von Linken, SPD und von der Union. Bei der CDU gibt es seit 2018 einen generellen Unvereinbarkeitsbeschluss, wonach sie Koalitionen und ähnliche Formen der Zusammenarbeit mit Linke und AfD ablehnt. Zum Sport. Frederik Ruppert ist erstmals Europameister über 3000 Meter Hindernis. Der 29-Jährige siegte im Finale bei der Leichtathletik-EM in Birmingham. Das deutsche Traumergebnis machte Karl Bebendorfer als Dritter perfekt. Die gemischte deutsche Sprintstaffel über 4x100 Meter sicherte sich in Birmingham die Silbermedaille. Sensationell gewann auch Speerwerferin Julia Ulbricht Silber.
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5: Aktuell meldet Bad Rothenfelde 12 Grad und Geeste 15 Grad. Heute am frühen Morgen ist es bedeckt bei 13 bis 17 Grad. Im Laufe des Vormittags fällt zeitweise Regen. Am Nachmittag ist es meist bewölkt mit einzelnen Schauern. Zum Abend lockert es regional auf. Der Wind bleibt überwiegend schwach. Der Radio Osnabrück 3-Tage-Trend. Morgen geht es zwischen Weser und Ems überwiegend grau und örtlich nass weiter. Am Mittwoch nehmen die freundlichen Abschnitte zu. Rund um Osnabrück wird es häufiger wolkig. Am Donnerstag scheint verbreitet die Sonne. Die Nachmittagswerte steigen auf 18 bis 23 Grad.
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5: Das Radio Osnabrück Verkehrsradar meldet keine Behinderungen und keine Blitzer.
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5: Heute Morgen begleiten wir euch auf Radio Osnabrück in den Tag. Im Studio bin ich, Alexander. Und jetzt für euch Ich und Ich mit Vom selben Stern, Coldplay mit We Pray und Harry Styles mit American Girls. Los geht's.

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0: Es ist 5.30 Uhr.
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2: Aktuell melden Osnabrückhafen 14 Grad und Lemförde 15 Grad. Zum Start in den Tag liegt eine graue Wolkendecke über der Region. Örtlich fällt leichter Regen bei 13 bis 16 Grad und kaum Wind. Heute bleibt es zunächst trüb und vor allem am Vormittag und Nachmittag regnerisch. Später lassen die Niederschläge bei 13 bis 19 Grad nach.
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2: Auf der A1 Münster Richtung Dortmund befinden sich zwischen der Raststätte Münsterland West und dem Kreuz Münster Süd sowie zwischen dem Kreuz Münster Süd und dem Rastplatz Davert Baustellen. Die Fahrbahn ist jeweils auf zwei Fahrstreifen verengt, heute von 6 Uhr bis 12 Uhr. Außerdem wird geblitzt auf der B51 bei Belm sowie auf der Ahlhorner Straße in Kloppenburg.
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2: Mein Name ist Alexander. Schön, dass ihr dabei seid. Einen entspannten Morgen wünsche ich euch. Jetzt einfach zurücklehnen und genießen. Denn Radio Osnabrück bringt euch die stärksten Hits direkt ins Ohr. Und jetzt rein in die nächste halbe Stunde.

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1: Ich bin Diana Kramer. Das Feuer im Naturschutzgebiet Hohes Venn in Belgien rückt auf deutsches Gebiet vor. Laut der Feuerwehr in Monschau stehen die Flammen nur noch wenige hundert Meter vor Häusern, die am späten Abend evakuiert wurden. Rund 30 Bewohner wurden in Sicherheit gebracht.
2: Die Feuerwehrleute hoffen, die Häuser retten zu können. Zwischen dem Feuer und den Gebäuden liegen Wiesen, die sie in den vergangenen Stunden komplett mit Wasser getränkt haben. Im Minutentakt rauschen Transporter mit Wassertanks ins Einsatzgebiet. Einige Menschen applaudieren jedem vorbeifahrenden Einsatzfahrzeug. Der Kampf gegen die Flammenfront im Hohen Venn, der in Belgien liegt, bereitet den Einsatzkräften weiter große Mühe. Besonders zu schaffen macht ihnen der vergleichsweise starke und ständig drehende Wind. Dirk Zeitler, Nachrichtenredaktion.
1: Umweltschutzverbände erwarten von der Bundesregierung mehr Maßnahmen zum Schutz vor Hitze, Niedrigwasser und weiteren Folgen des Klimawandels. Die Bundesgeschäftsführerin der Deutschen Umwelthilfe Barbara Metz sagte dem RND, es sei überfällig, Klimaschutz und Klimaanpassung als Gemeinschaftsaufgabe im Grundgesetz zu verankern. Dies müsse mit ausreichend Geld hinterlegt werden. SPD-Chef Lars Klingbeil hat angesichts schwacher Umfragewerte und interner Kritik für den Kurs seiner Partei in der schwarz-roten Bundesregierung geworben. Es gehe darum, wieder stärker zu werden, sagte der Vizekanzler bei einer Veranstaltung der SPD in Rheinland-Pfalz.
3: An der SPD-Basis rumort es. In den Umfragen geht es eher nach unten und das vor den wichtigen Landtagswahlen im September. Außerdem finden viele, dass sich die Partei in der Koalition nicht genug durchsetzt. Zuletzt wurde deshalb auch die Kritik an den Parteichefs Baas und Klingbeil immer lauter. Und es gab Rufe nach einem Sonderparteitag. Den lehnt Klingbeil ab und er verteidigt die Kompromisse mit der Union. Die demokratische Mitte dürfe jetzt nicht streiten, sondern müsse das Land auf Vordermann bringen und so auch verhindern, dass die Rechtsextremen die Macht übernehmen. Aus Berlin, Thomas Brockt.
1: Zum Sport. Die deutschen Athleten waren am letzten Wettkampftag der Leichtathletik-EM in Birmingham im Medaillenrausch. Den Schlusspunkt setzte am Abend Frederik Ruppert mit Gold über 3000 Meter Hindernis. Bronze holte Karl Bebendorf. Die gemischte deutsche Sprintstaffel gewann Silber, ebenso wie Speerwerferin Julia Ulbricht. Die EM-Bilanz des deutschen Teams: 6-mal Gold, 10-mal Silber und 5-mal Bronze.
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4: 16 Grad messen wir aktuell in Malgarten, 17 Grad aktuell in Haaren. Bevor wir mit dem Wetter weitermachen, machen wir den Sonnencheck.
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4: Jawohl, 6.12 Uhr ist heute Sonnenaufgang über Osnabrück und der Weser-Ems-Region. Sonnenuntergang heute Abend 20 Uhr und 48 Minuten. 2 Sonnenstunden gibt es heute in Haßbergen, 4 Sonnenstunden gibt es heute in Sögel. Im Osnabrücker Land ist es aktuell noch trocken, aber vom Westen her zieht jetzt ein großes Regengebiet rein. Das wird uns auch den Vormittag begleiten. Heute Mittag lässt der Regen dann zuerst im Hümmling nach, später auch im Südkreis Osnabrück und dann kommt zwischen den Wolken nochmal die Sonne raus. Und dann erreichen wir auch die Höchstwerte. Die liegen heute bei relativ frischen 19 Grad. Der Abend und die Nacht sind dann wechselnd bewölkt, meistens trocken. Es kühlt sich ab bis auf 12 Grad. Der Radio Osnabrück 3-Tage-Trend. Morgen immer wieder Regen bei 18 Grad. Am Mittwoch erst Regen, später dann Sonne. Am Donnerstag genau umgekehrt. Also erst Sonne, später dann Regen. Das alles bei maximal 22 Grad.
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4: Um 4 nach 6. Moin, liebe Autofahrer, bitte vorsichtig fahren auf DB 214 in beiden Richtungen zwischen Thüne und Frieren aufpassen. Hier liegt nämlich ein totes Reh auf der Bundesstraße. Bitte vorsichtig fahren, B214 Lingen-Diepholz. Ein totes Reh zwischen Thüne und Frieren in beiden Richtungen, bitte aufpassen. Ansonsten läuft es und es wird auch schon fleißig geblitzt heute Morgen. Unter anderem in Kloppenburg an der Ahlhorner Straße, stadtauswärts kurz vor der Brücke. In Belm kannst du euch erwischen, B51 Osnabrück Richtung Osterkappel. Der Anhänger in Höhe der Abfahrt Belm-Mitte bei Tempo 100 ist noch da. Und der Landkreis Osnabrück, der blitzt heute in Hagen. Und falls ihr Ergänzungen für uns habt, dann ganz kurz anrufen oder eine WhatsApp schicken. Nummer ist die gleiche, 0541 7 70 70 50. Radio Osnabrück sagt schon mal vielen Dank und wünscht eine gute Fahrt in die neue Woche.
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4: Und ich starte mit neuer Musik und zwar von Katy Perry, Watch It Burn. Mein Name ist Thomas, guten Morgen.
7: Guten Morgen.

0: Einige Eltern starten besorgt in die Zeit nach den Sommerferien. Guten Morgen, Radio Osnabrück ist hier. Montagmorgen, 6:11. Wir starten durch in eine neue Woche und auch vor allen Dingen in ein neues Schuljahr. Das läuft ja seit Ende der letzten Woche. Ab heute sind auch die E-Männchen mit an Bord. Die Erstklässler dürfen heute ran. Große Ferien sind vorbei und für fast 160 Schüler mit Förderbedarf, da steht zum neuen Schuljahr eine große Veränderung an. Der Landkreis Osnabrück, der hat nämlich einen neuen Anbieter für diese Schülertransporte beauftragt. Viele Mamas und Papas, die haben deswegen ein mulmiges Gefühl. Einige von ihnen ist Sabine Sahin aus Bad Rothenfelde und sie hat deswegen eine Online-Petition ins Leben gerufen.
1: Der Landkreis möchte aus Kostengründen die Beförderung neu organisieren und dabei auch das bisherige Unternehmen ersetzen. Für viele dieser Kinder ist der Schulweg aber nicht einfach irgendein Transport von A nach B. Sie brauchen Sicherheit, feste Abläufe und Fahrer, die mit ihren besonderen Bedürfnissen umgehen können.
0: Sabine Sahin macht sich Sorgen, denn auch ihre Tochter Emma, die ist davon betroffen. Die 10-Jährige, die besucht die Anne-Frank-Schule in Osnabrück und kommt mit diesen Veränderungen nur sehr schwer klar.
1: Ich wünsche mir, dass die Verantwortlichen noch einmal genau hinschauen, mit den Eltern sprechen und eine Lösung finden, bei der die Kinder sicher, zuverlässig und möglichst ohne unnötige Belastung zur Schule kommen. Und ich hoffe, dass durch die Petition deutlich wird, hinter diesen Entscheidungen stehen nicht nur Zahlen, sondern unsere Kinder und Familien.
0: Vom Landkreis Osnabrück heißt es, dass es bei der neuen Ausschreibung nicht darum ging, Geld zu sparen oder wirklich bei der Qualität irgendwelche Abstriche zu machen. Das hat uns Pressesprecher Burkhard Riedmoff verraten.
2: Eine regelmäßige Ausschreibung ist vorgeschrieben. Wir müssen sogar wegen der 156 Schüler, das ist eine hohe Anzahl, europaweit ausschreiben. Das sind Schülerinnen und Schüler der Anne-Frank-Schule, der Montessori-Schule, der Hermann-Nur-Schule und des Landesbildungszentrums. Und für diese haben wir neu ausgeschrieben. Dann wurden die eingegangenen Angebote überprüft und Seemobil hat das beste Angebot gemacht. Qualitativ und preislich passt es auch. Und darum haben wir die Zuschlag erhalten. Also zusammengefasst, wir mussten ausschreiben, das ist vorgeschrieben, europaweit und das beste Angebot hat das Rennen gemacht.
0: Rund 160 Schüler mit Förderbedarf werden ab sofort mit einem neuen Anbieter zur Schule gebracht und das sorgt bei einigen Eltern für Sorgen. Sabine Sahin aus Bad Rothenfelde hat eine Online-Petition ins Leben gerufen. Die Suchmaschine eures Vertrauens, die wird euch da weiterhelfen, wenn ihr danach suchen möchtet, wenn ihr teilnehmen möchtet. Der Landkreis Osnabrück musste das Ganze ausschreiben und hat sich für den qualitativ und preislich besten Anbieter entschieden. Wir bleiben dran an der Geschichte, wir sind Radio Osnabrück, bei uns, da hört ihr, was los ist, 6:14 Uhr.
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1: Hi, I'm Lou Thomas.
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0: Musik am Montagmorgen, 20 Minuten nach 6, Radio Osnabrück ist hier perfekt geweckt vor euren Start in die neue Woche. Frage mal so ganz kurz in die Runde, habt ihr Bock auf neue Gitarrenmusik?
1: Ja!
0: Was ist denn hier los? Na, wenn das so ist, hier sind die Jungs von The Offspring.
2: Muff!

0: 7, vor halb 7 ist Radio Osnabrück perfekt geweckt. Am Montagmorgen gleich um 6:30 hört ihr das Neueste aus Osnabrück und der Weser am Stream. 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
1: Im Studio Nadine. Guten Morgen. Auf der A33 hat ein Lastwagen am Wochenende Schlachtabfälle verloren. Der Fahrer hat zwischen Borglo und Haderberg bremsen müssen. Die Abfälle sind auf die Fahrbahn geschwappt. Die Autobahn ist für viele Stunden voll gesperrt worden. Die Fahrbahn ist anschließend gereinigt worden. In Wiedmarschen sind am Samstagabend 24 Strohballen auf einem Feld in Brand geraten. Die Feuerwehr ist mit 20 Einsatzkräften ausgerückt. Menschen sind nicht in Gefahr gewesen. Der Schaden liegt bei rund 900 Euro. Die Polizei geht derzeit von Brandstiftung aus. Ein Familienstreit hat am Wochenende in Osnabrück-Lüstringen einen größeren Polizeieinsatz ausgelöst. Anwohner haben einen lauten Streit gemeldet. Ein Mann soll mit einer Waffe auf ein Auto gezielt haben. Die Polizei hat zwei Sturmgewehr-Nachbildungen, eine Machete und einen Baseballschläger sichergestellt. Die Ermittlungen dauern an. Roland Kaiser hat sich gestern Nachmittag in Osnabrück in das Goldene Buch der Stadt eingetragen. Oberbürgermeisterin Katharina Pötter hat den Sänger im Friedenssaal empfangen. Anlass ist sein Auftritt beim Schlossgarten Open Air gewesen. Das Konzert ist in kurzer Zeit ausverkauft gewesen. Kaiser hat sich über den Empfang gefreut. Bei einem Unfall nahe Dörpen sind am Samstagabend drei Menschen schwer verletzt worden. Ein 21-Jähriger hat bei einem Überholmanöver die Kontrolle über sein Auto verloren. Der Wagen ist von der Fahrbahn abgekommen und hat sich überschlagen. Der Fahrer und zwei Mitfahrerinnen sind in Krankenhäuser gebracht worden. Laut Polizei schweben sie in Lebensgefahr. Für die Erneuerung der B213 bei Lastrup beginnen heute vorbereitende Arbeiten. Auf der L838 bei Löningen-Böen werden Schadstellen beseitigt. Die Arbeiten sollen bis einschließlich Mittwoch dauern. Ab morgen wird auch auf der L837 bei Dillen gearbeitet. Die betroffenen Strecken werden voll gesperrt und der Verkehr wird umgeleitet. Soweit die Radio Osnabrück Regionalnachrichten. 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
2: 60 Grad messen wir aktuell in Belm, 60 Grad aktuell auch in Kloppenburg City. Ich fahre jeden Morgen, habe ich glaube schon mal erzählt, so kurz nach 4:30 los hier nach Osnabrück. Und heute Morgen war der erste Morgen, an dem ich tatsächlich kein Tageslicht gesehen habe. Liegt auch daran, dass heute Morgen viele Wolken am Start sind hier bei uns über Osnabrück und der Weser-Ems-Region. In dem Streifen zwischen Sögel und Kloppenburg, da regnet es schon. Ansonsten zieht sich jetzt von der Grafschaft her ein großes Regengebiet rein. Das wird uns heute Vormittag überqueren. Heute Nachmittag lässt der Regen danach zuerst im Hümmling, später auch im Südkreis Osnabrück. Und dann gibt es neben Wolken auch ein bisschen Sonne. Und dann noch die Tageshöchstwerte. Die liegen nämlich heute bei 19 Grad. Also es tut sich mehr so wahnsinnig viel. Der Wind, der wird dazu meist schwach aus westlichen Richtungen. Der Abend und die Nacht sind dann wechselnd bewölkt. Meistens trocken. Es geht runter bis auf 12 Grad.
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2: Um 6:35, moin liebe Autofahrer, bitte vorsichtig fahren auf der B214 in beiden Richtungen. Nee, gar nicht wahr. Aktualisiert ist es mittlerweile. Lingen-Diepholz in Höhe der Vorsicht bitte, liebe Autofahrer, auf der B214 Lingen-Diepholz in Höhe des Abzweigs nach Freren. Da besteht in beiden Richtungen ein totes Tier auf der Fahrbahn, beziehungsweise da liegt ein rotes Tier. Also das ist die Meldung, die müssen wir rausschneiden. Also Vorsicht bitte auf der B214 Höhe Freren, ein totes Tier, ein Reh auf der Autobahn, passt dir bitte auf. Das war's auch schon, Glück gehabt. Ne? Ganz schnell hier weiter, ja, es wird nämlich auch geblitzt. Unter anderem in Kloppenburg stehen sie aktuell an der Ahlhorner Straße und fahren in die Stadt auswärts, fahrt kurz vor der Brücke. In M steckt teure Fotos, Ahlhorner Straße, aus Richtung Autobahn kommend. In Belm steht ein Anhänger an der B51 in Richtung Osterkappeln und zwar an der Abfahrt Belm Mitte bei Tempo 100. In Niederlangen wird geblitzt an der Hauptstraße und der Landkreis Osnabrück, der ist heute planmäßig in Hagen ATW unterwegs. Und falls ihr Ergänzungen für uns habt, tote Tiere, rote Tiere oder was auch immer, gerne melden 0541 77 70 50. Radio Osnabrück sagt vielen Dank und wünscht eine gute Fahrt in die neue Woche.
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2: Moin, der Thomas hier und der ist ein bisschen durcheinander, der Moderator, weil ihr habt es eben gerade in den Regionalnachrichten gehört, Roland Kaiser war da. Roland Kaiser, der zieht natürlich auch eine ganze Menge Promis an, die ihn mehr oder weniger heimlich gucken möchten oder auch nicht ganz so heimlich gucken möchten. Ich habe gerade zum Beispiel Robert Habeck getroffen vor unserem Studio und der machte einen relativ, ich sag mal, verlotterten Eindruck. Herr Habeck, was ist denn los?
3: Ich habe vor 5 Tagen mal Klamotten gewaschen.
2: Ja.
3: Die stehen da seit 5 Tagen im Flur rum.
2: Ach.
3: Seit 10 Tagen habe ich nicht mehr abgewaschen.
2: Was?
3: Der Müll ist nicht rausgebracht.
2: Ja.
3: Das ist, die Milch ist alle, das ist alles.
2: Ja, und das ist alles so für Roland Kaiser, ne? Was für ein Aufwand. Ja, was los ist.
0: 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Guten Morgen, Sportfreunde. Raus aus

19 Minuten vor 7, hier ist Radio Osnabrück, perfekt geweckt, am Montagmorgen. 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

0: Hallo vom BTS Swim hier bei uns bei Radio Osnabrück. Perfekt geweckt am Montagmorgen, 6 Uhr 44 Minuten. Hab gerade den großen Radio Osnabrück Kalender ausgeholt. 17. August 2026, die erste volle Woche nach den großen Sommerferien steht an. Heute, vor 44 Jahren, da wurde die erste CD weltweit produziert. Wurde in Langenhagen bei Hannover entwickelt. Und auch da zum ersten Mal weltweit in Serie hergestellt. Meine erste CD, ich hab's glaube ich schon mal erzählt, aber ich bin richtig stolz, bin voll drauf. Guru Josh Infinity, 1990 gekauft. Ich glaube von meinem Firmengeld, ich weiß gar nicht mehr genau. Es ist außerdem der Tag des Gebrauchtwarenhandels, beziehungsweise Secondhand-Laden. Tag des heiligen Eusebius. Tag des HB-Bleistiftes. Ich weiß gar nicht, nutzt überhaupt noch jemand Bleistifte im Zeitalter von irgendwelchen elektronischen Speichermedien? Und heute ist außerdem der Ehrentag der schwarzen Katze. Auch das noch, als wäre Montag nicht schon genug Unglückstag. Apropos Glück und Unglück.
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2: Widder. Heute könnte Sie ein Gefühl der Enge und des Eingesperrtseins überkommen. Nutzen Sie den Impuls, um den persönlichen Freiraum, den Sie haben, zu genießen.
3: Stier.
2: Ihr Bedürfnis nach materieller Sicherheit ist vermutlich recht groß. Besonders heute wird manches rund um den Besitz wichtig. Vielleicht freuen oder ärgern Sie sich über Ihren Kontostand.
3: Zwillinge.
2: Heute läuft nicht alles zu Ihrer Zufriedenheit. Wenn dazu nicht alle nach Ihrer Nase tanzen, könnten Sie sehr ablehnend und ungerecht reagieren. Zurückhaltung ist daher gefragt.
3: Krebs.
2: Sie können besonders gut Ziele definieren und einzelne Schritte planen und strukturieren. Sie zeigen heute Rückgrat und haben die Möglichkeit, ihre gesellschaftliche Stellung zu festigen.
3: Löwe.
2: Vor allem am Nachmittag sind Sie heute beeinflussbar und leicht zu verletzen. Eine verträumte Stimmung mag Sie überkommen. Lassen Sie sich darauf ein.
3: Jungfrau.
2: Ihre Gedanken sind klar und was Sie sagen, hat Hand und Fuß. Sie können den Tag beispielsweise dazu nutzen, um Ihre finanzielle Lage zu überprüfen oder ein schwieriges Gespräch zu führen.
3: Waage.
2: Sie sind spontan, voller Lebensfreude und sehr gefühlvoll. Aber Sie sind heute auch ziemlich aufgekratzt und schnell bereit, die Stimmung in Ärger und Aggression umschlagen zu lassen.
3: Skorpion.
2: Eine vertrauensvolle, optimistische Grundstimmung trägt dazu bei, dass Ihnen heute vieles leicht von der Hand geht. Nutzen Sie den positiven Einfluss für schwierigere Aufgaben.
3: Schütze.
2: Ihre ungebremste Neugier und Ihre Ungeduld fügen Ihnen heute Schaden zu. Gehen Sie daher selbstkritischer vor. Damit können Sie Schlimmeres verhindern.
3: Steinbock.
2: Sie starten ganz schön launisch in den Tag. Vielleicht wollen Sie etwas tun und die Lust dazu fehlt Ihnen völlig.

0: versuchen Sie, Ihre Gefühle mit einzubeziehen.
1: Wassermann.
0: Ihre persönlichen Probleme behalten Sie heute besser für sich. Gehen Sie in sich und suchen Sie die Ursachen auch mal bei sich selbst. Schnell herrscht dann Klarheit.
1: Fische.
0: Alles, was Sie heute vorhaben, Sie tun es mit Herz. Sie handeln gefühlvoll, vielleicht sogar mit einer kindlichen Spontanität. Vermutlich ist Ihnen jede Arbeit recht, vorausgesetzt, sie ist nicht zu nüchtern und sachlich.
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0: Knaller der Woche, eine neue Woche, ihr vom Radio, ich im Radio. Mein Name ist Thomas und gleich um 7 gibt es mal die Radio Osnabrück Nachrichten, euer kleines Morning Briefing und danach die Gypsy Kings und Bamboleo. Olé, und wir haben noch einen richtig schönen 90er für euch am Start. Von R.E.M. The Sidewinder Sleeps Tonight. Also ich, ne, ganz ehrlich, ich würde dranbleiben.
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1: Ich bin Diana Kramer. Hitze, Trockenheit, Waldbrände. Umweltschutzverbände fordern von der Bundesregierung einen besseren Schutz vor den Folgen des Klimawandels. Deutschland sei nicht gewappnet, sagte die Bundesgeschäftsführerin der Deutschen Umwelthilfe, dem RND.
2: Wir hätten längst handeln müssen, sagen die Umweltverbände und verlangen mehr Geld vom Staat. Vor allem aber Klimaschutz und Klimaanpassung als Gemeinschaftsaufgabe im Grundgesetz zu verankern. Greenpeace zum Beispiel sagt, die Bundesregierung müsse das Thema nun ganz oben auf die Agenda setzen. Unterstützung kommt von der SPD, die spricht von einer notwendigen gemeinsamen Kraftanstrengung. CDU-Politiker, die sind da allerdings noch skeptisch. Claudia Wächter, Nachrichtenredaktion.
1: Die Lage in Monschau an der Grenze zu Belgien hat sich am Morgen etwas stabilisiert. Der Waldbrand im Naturschutzgebiet Hohes Venn rücke derzeit nicht mehr auf die deutsche Grenze vor, teilte die Feuerwehr mit. Leichter Regen, kein Wind und hohe Luftfeuchtigkeit spielen den Einsatzkräften derzeit in die Hände. In der Nacht war das Feuer auf bis zu 300 Meter an Häuser auf deutscher Seite herangerückt. Rund 30 Bewohner waren evakuiert worden. Damit zum Sport. Am letzten Wettkampftag der Leichtathletik-EM in Birmingham zeigte sich das deutsche Team im Medaillenrausch. Den Schlusspunkt setzte am Abend Frederik Ruppert mit Gold über 3000 Meter Hindernis. Am Ende holten die deutschen Athletinnen und Athleten 6-mal Gold, 10-mal Silber und 5-mal Bronze.
3: Es ist die beste deutsche EM-Bilanz seit 28 Jahren. Allein am Abschlusswochenende gewann das Team 3 Titel und mehrere Medaillen. Für die größte Sensation sorgte Speerwerferin Julia Ulbricht, die in ihrem ersten großen Finale gleich Silber holte. Und auch die deutschen Schwimmer kehren 2 Jahre vor Olympia mit einer starken Bilanz von der EM heim. 14 Medaillen holten sie in Paris, überstrahlt vom jungen Johannes Liebmann und seinem Weltrekord über 1500 Meter Freistil. Thomas Bremser, Sportredaktion.
1: Schauspielerin Hayden Panettiere ist im Alter von 36 Jahren gestorben. Das berichten mehrere US-Sender unter Berufung auf ihren Agenten. Panettiere ist bekannt aus Fernsehserien wie Heroes oder Nashville. Sie war früher mit Ex-Boxer Wladimir Klitschko verlobt. Die beiden haben eine gemeinsame Tochter. Die Umstände ihres Todes waren zunächst nicht bekannt.
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5: Aktuell 16 Grad in Glane, 15 Grad in Damme. Wir starten mit vielen Wolken und auch wechselhaft in die neue Woche hier bei uns in Osnabrück und der Weser-Ems-Region. Emsland schon unter Regen, Adland, da geht es so langsam los. Und dieses große Regengebiet, das überquert uns heute Vormittag einmal. Heute Mittag, da lässt der Regen dann erst von Nordwesten her so langsam nach. Heute Mittag kommt dann auch im Südkreis Osnabrück zwischen den Wolken meine Sonne raus. Und dann wird es auch am wärmsten. Die Höchstwerte liegen nämlich heute bei 19 Grad. Dazu gibt es meist schwachen Wind aus westlichen Richtungen. Der Abend und die Nacht sind dann wechselnd bewölkt. Es bleibt meistens trocken, geht ordentlich runter bis auf 12 Grad. Radio Osnabrück 3-Tage-Trend, wie geht's weiter? Morgen immer wieder Regen bei 18 Grad. Am Mittwoch erst Regen, später dann Sonne. Donnerstag ist dann genau umgekehrt. Das heißt, es gibt dann erst Sonne und dann nachmittags Regen. Die Höchstwerte liegen dann bei 22 Grad.
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5: Um 6:45, mein lieber Autofahrer, stockt im Bereich Heiderberg und zwar auf der B68 zwischen der B51 und dem Kreisel. Aktuell 10 Minuten Schlange stehen. Ihr wisst ja, die B51 ist gesperrt zwischen der 68 und der Milchhofbrücke, kommt da aktuell nicht durch. Vielleicht wählt ihr einen etwas größeren Weg drumherum, weil das wird sich jetzt in den nächsten Minuten noch ein bisschen voller laufen, denke ich mir. Stadtverkehr Osnabrück, hier stockt es auf der Sutthauser Straße und zwar stadtauswärts vor der Baustelle. Plant hier bitte 5 Minuten mehr ein und es wird auch geblitzt. Unter anderem in Osnabrück an der Wersener Straße, der Anhänger zwischen der Tank und dem Ebersburger Platz ist noch da. In Niederlangen wird geblitzt an der Hauptstraße. Emstedt kann es euch erwischen, Ahlhorner Straße und zwar in Ausrichtung Autobahn kommend. In Kloppenburg steht die Rennleitung aktuell ebenfalls an der Ahlhorner Straße, stadtauswärts kurz vor der Brücke. Habt ihr euch da abgesprochen? Belm Anhänger B51 in Richtung Osterkappeln im Bereich der Abfahrt Belm Mitte bei Tempo 100 und der Landkreis Osnabrück, der ist heute planmäßig in Hagen unterwegs. Und falls ihr Ergänzungen habt, dann ganz kurz durchrufen oder eine WhatsApp schicken. Nummer ist die gleiche, 0541 7 70 70 50. Radio Osnabrück sagt schon mal vielen Dank und wünscht eine gute Fahrt in die neue Woche.
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5: Naja, alle Fußballfans werden es mitbekommen haben. Es klingt so ein bisschen nach so einem klassischen Fehlstart für unsere Lila Weiß. Wir schauen gleich nochmal ganz kurz zurück auf die Begegnung gegen den ersten FC Magdeburg vom letzten Samstag. Jetzt aber erstmal Sommermucke von den Gypsy Kings, Bamboleo. Mein Name ist Thomas.
6: Kennst du den?

0: Das ist kein schöner Saisonabstart für den VfL Osnabrück. Guten Morgen, das Radio Osnabrück perfekt geweckt. Am Montagmorgen 13 Minuten nach 7. Ihr habt es ja bei uns gehört und Sie da wissen, die haben auch ihr zweites Saisonspiel in der zweiten Liga verloren. Gegner war vorgestern der erste FC Magdeburg. 0:3 hieß es am Ende. Osnabrück, no points heißt es damit. Die Gäste aus Magdeburg, die haben ihre Chance einfach konsequent genutzt, während der VfL offensiv zu wenig Durchschlagskraft entwickelt hat. Vor allem in der ersten Halbzeit, da waren die Gastgeber an der Bremer Brücke irgendwie nicht so richtig bei der Sache.
1: Meine Mannschaft hat in der ersten Halbzeit vieles vermissen lassen, was uns letztes Jahr ausgezeichnet hat. Ist eigentlich kein Problem, erstmal kompakt zu stehen, aber wenn du dann natürlich selbst im eigenen Drittel nur Begleitschutz gibst, dafür hat Magdeburg einfach zu viel Qualität auf dem Platz, das wird bestraft. Dementsprechend konnten wir fast noch froh sein, dass wir nur mit dem 0:2 in die Pause gehen.
0: So hat der VfL-Trainer Timo Schulz die Partie auf der Pressekonferenz nach dem Match zusammengefasst. In der zweiten Halbzeit, da hatte der VfL das Herz einfach in die Hand genommen und hier einfach mehr investiert.
1: Läuferisch, war ein bisschen griffig in den Zweikämpfen. Klar, gehst du dann hinten auch mehr Risiko, weil du mit der letzten Linie natürlich dann deutlich höher stehst. Trotzdem hätte ich gerne gesehen, wenn wir ein anderes Tor schießen. Dann wäre es, glaube ich, nochmal ein tolles Spiel gewesen. Für alle, so ist es nochmal hinten raus ein total verdienter Sieg für Magdeburg. Wir müssen uns schütteln. Wir wollten die zweite Liga. Wir haben sie jetzt in 2 Spieltagen in der vollen Bandbreite schon zu spüren bekommen und daraus müssen wir schnellstmöglich lernen.
0: Tja, lange Pause, um diese Niederlage zu verarbeiten, um zu lernen, die bleibt nicht. Denn unsere Leverkusener, die haben schon am Freitag eine kleine Auswärtsfahrt vor sich. Es geht nämlich dann ran gegen den VfL Bochum. Wir bleiben natürlich am Ball. Bei uns wisst ihr ja immer, habt ihr jedes Tor quasi im Ohr und ihr hört, wie unser VfL sich dann so schlägt. Und ich drücke auf jeden Fall die Daumen. 7.14 Uhr, auf geht's in die neue Woche.
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Ich würde sagen, das ist ein tolles Motto für die neue Woche, oder? Don't worry, be happy. Bobby McFerrin hier bei uns bei Radio Osnabrück. Perfekt geweckt am Montagmorgen, 20 Minuten nach 7. Und wir haben eben tatsächlich kein einziges Instrument gehört. Das hat der Mann alles selber gemacht. A cappella, richtig cool. Also ich kriege noch Gänsehaut, wenn ich das Ding höre. Richtig schöner Song. Jetzt gibt es einen Song aus dem Jahr 2018. Na, erkennt ihr ihn? Hier ist er, Michael Patrick Kelly. Et voilà! Bei Radio Osnabrück. Auf geht's!

0: Minute vor halb acht, hier ist Radio Osnabrück perfekt geweckt. Am Montagmorgen gleich um halb acht gibt es die Radio Osnabrück Nachrichten. Ihr wisst ja, bei uns bei Radio Osnabrück, da hört ihr, was los ist. Und vorher gibt es noch einen schönen Ohrwurm. Die könnt ihr wieder mitsingen, oder? Opo ist live noch vor den Regionalnachrichten. Dranbleiben.
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0: Es ist 7.30 Uhr.
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2: Im Studio Nadine, guten Morgen. Auf der A33 zwischen Borglo-Kloster Ösede und Haderberg hat ein Lastwagen Schlachtabfälle verloren. Der 32-jährige Fahrer hat verkehrsbedingt bremsen müssen. Die Abfälle sind aus den Mulden geschwappt und haben sich auf rund 100 Metern verteilt. Die Autobahn ist für viele Stunden vollgesperrt worden. Die Einsatzkräfte haben die Fahrbahn gereinigt und die Abfälle umgeladen. In Osnabrück-Lüstringen hat ein Familienstreit am Wochenende einen größeren Polizeieinsatz ausgelöst. Anwohner haben einen lauten Streit gemeldet. Ein Mann soll mit einer Waffe auf ein Auto gezielt haben. Später ist ein Wagen auf Polizeibeamte zugefahren und erst nach dem Ziehen einer Dienstwaffe gestoppt worden. Die Polizei hat 2 Sturmgewehr-Nachbildungen, eine Machete und einen Baseballschläger sichergestellt. Die Ermittlungen laufen weiter. Roland Kaiser hat sich gestern in das Goldene Buch der Stadt Osnabrück eingetragen. Die Oberbürgermeisterin Katharina Pötter hat den Schlagersänger im Friedenssaal empfangen. Anlass war sein Auftritt beim ausverkauften Schlossgarten Open Air. Kaiser hat sich über den herzlichen Empfang gefreut. Er hat die Verbindung zwischen Osnabrück und seiner Heimatstadt Münster gewürdigt. Beim Spiel des VfL Osnabrück gegen Magdeburg sind Polizeibeamte mit einem Becher Skier Himbeere beworfen worden. Ein Teil der Magdeburger Fans ist wegen einer Zugverspätung erst in der zweiten Halbzeit angekommen. Einige Anhänger haben anschließend den Kassen- und Eingangsbereich stürmen wollen. Die Polizei hat eine Kette gebildet. Nun muss die Dienstkleidung gereinigt werden. Nahe Dörpen im Landkreis Emsland sind am Samstagabend 3 Menschen bei einem Unfall schwer verletzt worden. Ein 21-Jähriger hat beim Überholen die Kontrolle über sein Auto verloren. Der Wagen ist von der Fahrbahn abgekommen und hat sich überschlagen. Rettungskräfte haben den Fahrer und 2 Mitfahrerinnen in Krankenhäuser gebracht. Laut Polizei schweben sie in Lebensgefahr. Für die Ende des Monats startende Erneuerung der B213 bei Lastrup beginnen heute vorbereitende Arbeiten. Betroffen ist zunächst die L838 Bunnerlandstraße bei Löningen-Böen. Die Strecke wird bis einschließlich Mittwoch vollgesperrt. Ab morgen folgen Arbeiten auf der L837 im Bereich Dillen. Der Verkehr wird umgeleitet. Soweit die Radio Osnabrück Regionalnachrichten. 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
3: 15 Grad aktuell in Eggermühlen, 16 Grad aktuell in Lempförde. 2 Sonnenstunden gibt es heute in Osterkappeln, bis zu 4 Sonnenstunden in Sögel. Aktuell haben wir es mit vielen Wolken und auch Regen zu tun. Der Regen, der zieht einmal quer über das Sendegebiet hinweg. Osnabrück hat noch trocken, aber don't worry, der Regen, der kommt. Wenn der Regen dann durchgezogen ist, dann ist es wechselnd bewölkt, aber auch nicht komplett trocken. Aber wie gesagt, ein bisschen Sonne ist mit dabei. Tageshöchstwert heute 19 Grad. Dazu gibt es meist schwachen Wind aus westlichen Richtungen. Der Abend und die Nacht sind dann wechselnd bewölkt. Es bleibt meistens trocken und es kühlt sich ab bis auf 12 Grad.
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3: 7:35 Uhr. Moin, liebe Autofahrer. Für heute Morgen relativ viel los. Starten auf der Autobahn 33. Hier stockt es in der Baustelle zwischen dem Südkreuz und Borglo-Kloster Ösede. Plant ihr bitte in beiden Richtungen mehr Zeit ein. Dann stockt es auf der B68 Bramsche Richtung Osnabrück zwischen Walnoss Nord und Walnoss Zentrum. 5 Minuten plus. Haderberg, hier stockt es auf der B68 und zwar zwischen der B51 und dem Kreisel. Ihr wisst ja, die Bundesstraße 51 ist gesperrt noch für ein paar Stündchen. Deswegen versucht ihr jetzt über Haderberg aufzuweichen und da ist eine ganze Menge los. Stadtverkehr Osnabrück, hier stockt es unter anderem auf der Römer-Elst-Straße beidseitig. Auf der Bramstraße Richtung Bramstraße ist aktuell Schlange stehen angesagt, sowie auch vor der Baustelle auf der Sutthauser Straße in beiden Richtungen. Habt Geduld und habt auch vor allen Dingen nicht zu schweren Gasfuß, sagt man glaube ich, ne? Gasfuß heute Morgen. Denn es wird geblitzt unter anderem in Belm, B51 Richtung Osterkappel. Der Anhänger in Belm Mitte ist noch da. In Kloppenburg kann es euch erwischen. Ahlhorner Straße, stadtauswärts, kurz vor der Brücke. In der Emsteck steht die Rennleitung. Ahlhorner Straße und zwar in Ausrichtung Autobahn Kommeln. Kommend in Niederlangen wird geblitzt an der Hauptstraße und zwar im Bereich der Tanke. Danke an Jessica. Dann haben wir einen Anhänger in Osnabrück und zwar auf der Wersener Straße zwischen der Tankstelle und dem Eversburger Platz. Und der Landkreis Osnabrück, der ist heute planmäßig unterwegs in Hagen. Und falls ihr Ergänzungen für diese Liste habt, ich habe noch Platz. Gerne melden. 0541 77 70 50. Ihr könnt anrufen, ihr könnt eine WhatsApp schicken, eine Textsprachnachricht, alles funktioniert. Radio Osnabrück sagt vielen Dank und wünscht eine gute Fahrt in die neue Woche.
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3: 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September, da sind nämlich Kommunalwahlen bei uns in Niedersachsen. Und morgen haben wir Gäste im Haus, und zwar Gäste aus Osnabrück. Alle Infos dazu gleich. Mein Name ist Thomas. Morgen.

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0: Radio Osnabrück ist hier am Montagmorgen 11 Minuten vor 8 und das war aus dem Jahr 1982. Come Back and Stay von Paul Young. Und in der Zeit bin ich auch über einen Mann gestolpert, den wir jetzt tatsächlich singen hören werden. Er hat zu der Zeit Radio gemacht, war damals beim NDR unter anderem. Radio Bremen, WDR hat er gemacht, SR hat er gemacht. Also er ist ein bisschen durch die ARD in den 60er, in den 70er und 80er Jahren gereist. Einige von euch werden den Namen Willem wahrscheinlich noch im Ohr haben. Er hieß im Original tatsächlich eigentlich Wilken F. Dinklage und hat, wie gesagt, neben Radio auch ein bisschen Musik gemacht. Und einer seiner größten Hits, das war eine Coverversion, hat sich Captain Sensible What genommen und daraus ein richtig schönes norddeutsches Sing gemacht, und zwar Watt. Und das haben wir jetzt hier bei uns bei Radio Osnabrück perfekt geweckt am Montagmorgen.
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0: Start aus dem Jahr 83 hier bei uns bei Radio Osnabrück im Perfekt geweckt am Montagmorgen. Ja. Gleich gemacht, du gibst die Radio Osnabrück Nachrichten und danach Musik von Fleetwood Mac. Big Love, das eine klingt so ein bisschen wie so ein Tennisspiel. Hört dann einfach. Außerdem aktuelle Musik für euch am Start von Taylor Swift. Ich würde sagen, dranbleiben.
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1: Ich bin Diana Kramer. Die SPD macht innerhalb der Bundesregierung Druck für einen besseren Schutz vor Hitze, Niedrigwasser und weiteren Folgen des Klimawandels. Es brauche eine Kraftanstrengung des gesamten Staates. Dafür soll auch das Grundgesetz geändert werden, sagte Vizekanzler Lars Klingbeil bei einer SPD-Veranstaltung in Rheinland-Pfalz.
2: Leute, wir haben 12.000 Hitzetote diesen Sommer. Wir erleben Niedrigwasser und wir erleben Waldbrände im ganzen Land. Das hat nichts mit schlechtem Wetter zu tun. Das ist der Klimawandel und dagegen muss man politisch etwas machen.
1: SPD-Chef Lars Klingbeil. Auch Umweltverbände wie Umwelthilfe, BUND und Greenpeace fordern, mehr gegen die Folgen des Klimawandels zu tun. Der Einsatz gegen den riesigen Brand im Naturschutzgebiet Hohes Venn in Belgien, direkt an der deutschen Grenze, geht weiter. Mit Tagesbeginn sind auch wieder Löschhubschrauber im Einsatz. Im Moment gehe man aber nicht davon aus, dass das Feuer auf deutsches Gebiet überspringe, heißt es von der Feuerwehr in Monschau. In der Nacht seien die Flammen nicht weiter vorgerückt. Die US-Schauspielerin Hayden Panettiere ist im Alter von nur 36 Jahren gestorben. Das berichten mehrere US-Medien und berufen sich auf ihren Agenten und ihren Vater. Die Umstände ihres Todes sind noch unklar.
3: Serienfans ist Panettiere durch ihre Rollen in der Mystery-Serie Heroes und dem Musikdrama Nashville bekannt. Auch in der Horrorreihe Scream spielte sie zweimal mit. Der frühere Kinderstar war mit Ex-Box-Weltmeister Wladimir Klitschko verlobt. Die beiden haben eine gemeinsame Tochter. Panettiere sprach mehrfach offen über frühere Alkoholprobleme und Depressionen nach der Geburt ihrer Tochter. Vor 3 Jahren starb ihr jüngerer Bruder. Sie habe unermessliche Liebe und Freude ausgestrahlt, schrieb ihr Vater in einem Statement. Thomas Bremser, Redaktion.
1: Zum Sport. Die deutschen Leichtathleten waren am letzten Wettkampftag der EM in Birmingham nochmal im Medaillenrausch. Den Schlusspunkt setzte Frederik Ruppert mit Gold über 3000 Meter Hindernis. Bronze holte Karl Bebendorf. Die gemischte deutsche Sprintstaffel gewann Silber, ebenso wie Speerwerferin Julia Ulbricht. Die EM-Bilanz des deutschen Teams: 6-mal Gold, 10-mal Silber und 5-mal Bronze.
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4: Vor unserem Studiofenster in der Osnabrück-Innenstadt gerade frisch nachgemessene 16 Grad, 17 Grad in Spelle, gerade auch nochmal nachgeschaut. Im großen Waldbrandgebiet zwischen Deutschland und Belgien, also Großraum Aachen, da ist eine ganze Menge Regen unterwegs. Auch das gleiche Regengebiet hängt heute über unseren Köpfen. Es ist noch nicht komplett da im Emsland, da regnet schon vorm Studiofenster. Guck mal ganz kurz raus. Ja, das sieht aktuell noch trocken aus, aber es dauert nicht mehr lange. In der nächsten halben Stunde, da müsste ich meine Wäsche wieder reinhängen, wenn ich denn hier draußen stehen hätte. Also Regen heute Vormittag über Osnabrück und der Weser-Ems-Region lässt später von Nordwesten her nach. Und wenn dann der Regen weg ist, dann gibt es neben Wolken auch Sonne. Und auch Höchstwerte liegen heute bei 19 Grad, also wahnsinnig viel tut sich dann nicht mehr. Der Wind, der wird dazu meist schwach aus westlichen Richtungen. Der Abend und die Nacht sind dann wechselnd bewölkt, meistens trocken. Es geht runter bis auf 12 Grad. Der Radio Osnabrück 3-Tage-Trend, wie geht's weiter? Morgen immer wieder Regen bei 18 Grad, am Mittwoch erst Regen, später Sonne. Donnerstag genau umgekehrt, also erst Sonne, später Regen, dann höchstens maximal 22 Grad.
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4: 8 und 4, moin liebe Autofahrer, eine ganze Menge los. Wir starten auf der B68 Walnhorst in Richtung Osnabrück. Es stockt zwischen Lechting und der Römer-S-Straße. Bleibt bitte 10 Minuten mehr ein. Es stockt außerdem auf der Autobahn 33 in der Baustelle zwischen Borklo, Klosterösede und dem Südkreuz. In beiden Richtungen hier mehr Zeit einplanen. B51, hier stockt es, wenn ihr von Osnabrück aus in Richtung Georgsmarienhütte fahren möchtet. Ab Nahne aktuell eine halbe Stunde plus. Ihr wisst ja, die B51 ist zwischen der B68 und der Milchhofbrücke noch gesperrt. Jetzt versucht ihr drumherum zu fahren, also da auf jeden Fall Schlange stehen angesagt. Wenn ihr in Richtung Georgsmarienhütte fahren möchtet, von Osnabrück aus oder weiter in den Südkreis, vielleicht fahrt ihr eine andere Strecke. Stadtverkehr Osnabrück, auch hier eine ganze Menge los. Es stockt unter anderem auf der Römer-S-Straße beidseitig. Auf der Bramstraße in Richtung Bramstraße ist aktuell Schlange stehen angesagt. Gilt auch für die Lerchenstraße ab Haster Weg. Magdalenenweg in Richtung Haus Wörmannsweg knapp eine Viertelstunde plus aktuell. Es stockt auf der Sutthauser Straße in der Baustelle beidseitig, hier 10 Minuten plus. Last but not least haben wir die Oldenburger Landstraße. Stockt es in Richtung Fürstenauer Weg. Auch hier bitte 10 Minuten mehr einplanen. Und plant auch bitte das hier ein. Es wird geblitzt. Unter anderem in Kloppenburg an der Ahlhorner Straße stadtauswärts und zwar kurz vor der Brücke. In Emstedt kann es euch erwischen an der Ahlhorner Straße aus Richtung Autobahn kommend. In Niederlangen stehen sie aktuell auf der Hauptstraße im Bereich der Tankstelle. In Osnabrück steht ein Anhänger an der Wersener Straße zwischen der Tanke und dem Ewersburger Platz. Und der Landkreis Osnabrück, der ist heute planmäßig in Hagen unterwegs. Mehr wissen wir noch nicht. Wenn ihr noch mehr wisst, dann gerne melden, anrufen oder WhatsApp schicken. 0541 7 70 70 50. Dann sagen wir es nämlich weiter. Radio Osnabrück sagt vielen Dank und wünscht eine gute Fahrt in die neue Woche.
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4: Wir starten durch in der neuen Woche. Mein Name ist Thomas.
5: Machen wir noch eine Sportmeldung.
4: Sportmeldung?
5: Ich will noch eine Meldung vom Sport.
4: Was? Nee, nee, na, Sportmeldung nicht, aber ich kann jetzt einen Song spielen, der klingt am Ende wie ein Tennismatch. Hört selbst.

0: Guten Morgen, ist Radio Osnabrück perfekt geweckt am Montagmorgen, 13 Minuten nach. Für die meisten wird der Urlaub vorbei sein und für alle, die so ein bisschen dem Urlaub nachtrauern, wir können euch da definitiv ein bisschen Nachhilfe geben.
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2: Check, du, was liegt heute an, Kollege Olo?
3: Guten Morgen, Captain O, man merkt, der Ernst des Lebens beginnt wieder die Schule.
2: Wenn ich da an meine erste Schultüte denke, das war ja schlimm.
3: Wieso schlimm?
2: Ja, Riesenschultüte und an Feuerzeug vergessen. Achtung, Captain Crew, Fräulein Schieber, bitte ins Cockpit.
4: Ja, Captain.
2: Alles gut bei Ihnen da hinten?
4: Ja, oh wow, war das eine tolle Leichtathletik-EM, nicht?
2: Ja, wir hatten gewonnen in Spanien. Langweilig.
4: Chef, das ist ja wenigstens mal eine Sportart, wo viele einzelne Sportler aus vielen Nationen gewinnen.
2: Ja, bis der Infantino kommt.
4: Haha, hier der Merlin Hummel zum Beispiel. Silber im Hammerwurf. Toll, 81,3 Meter.
2: Hammerwerfen, 81 Meter. Da haben sie meinen Onkel Thomas noch nicht gesehen, als er seinen Schuppen umgebaut hat damals und den Nagel nicht getroffen hat.
4: Oder der Jason Joseph, Gold bei den 110 Metern Hürden.
2: 110 Meter Hürden?
4: Ja.
2: Ohne Leiter?
4: Und die Gesa Krause, die hat auch Gold geholt. 3000 Meter Hindernislauf in 9 Minuten 12 Sekunden.
2: Ja, das reiße ich auf dem Trödelmarkt auch ab, muss ich sagen.
4: Ach, Chef, große Klappe und wahrscheinlich noch nie Sport gemacht.
2: Moment, ich habe gestern auf 90 Quadratmeter eine ruhige Kugel geschoben. Da bin ich unschlagbar.
4: Entschuldigung, sind Sie ein Leichtprolet?
2: Nein. So, Lander am Flug Otter Tower, melde die Maschine vor uns, hat soeben nach der Landung auch eine Medaille bekommen.
4: Wieso das?
2: Ja, Dreisprung.
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0: Fort 9 ins Radio aus Hamburg, perfekt geweckt am Montagmorgen. Ich scroll immer so ein bisschen so durch die ganzen WhatsApp-Statusbilder, die ich in meinen privaten Kontakten sehen kann. Also ich habe das Gefühl, dass irgendwie 50% der Leute, die ich hier gerade sehe, abgesehen von Urlaubsbildern, ihr wart doch gestern alle bei Roland Kaiser, oder? Gebt's doch zu. Deswegen machen wir jetzt Folgendes. Wenn sich bis 9 Uhr 5 Leute mit einer Sprachnachricht bei uns melden und erzählen, wie geil das Roland-Kaiser-Konzert war, dann spielen wir nach 9 Uhr einen Song von Roland Kaiser. Haben wir einen Deal? Also wenn ihr gestern bei Roland Kaiser im Schlossgarten in Osnabrück wart und das Konzert euch gefallen hat, dann schickt uns eine Sprachnachricht 0541 7 70 70 50. Und wenn wir mehr als 5 Sprachnachrichten bekommen, dann gibt's den Kaiser nochmal zum Frühstück gleich direkt an 9. 0541 7 70 70 50. Wenn ihr gestern bei Roland Kaiser wart und euch das Konzert gefallen hat, dann schickt dann eine kurze Sprachnachricht rein. Ihr müsst dann sagen, wie geil ihr es da gefunden habt. Und wenn wir mehr als 5 zusammentrommeln, dann gibt's dann nach 9 Uhr den Kaiser zum Frühstück hier bei uns bei Radio Osnabrück. Gleich um 8:30 gibt's erstmal das Neueste aus Osnabrück und der Weser-Ems-Region. 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
1: Im Studio Nadine. Guten Morgen. Am Wochenende hat ein Lastwagen auf der A33 Schlachtabfälle verloren. Zwischen Borklo, Kloster Ösede und Haderberg musste der 32-jährige Fahrer bremsen. Die Abfälle sind aus den Mulden auf die Fahrbahn geschwappt. Hohe Temperaturen hatten das Volumen der Abfälle vergrößert. Die A33 ist für viele Stunden voll gesperrt worden. In Osnabrück-Lüstringen hat ein Familienstreit am Wochenende einen größeren Polizeieinsatz ausgelöst. Anwohner hatten einen lauten Streit gemeldet. Ein Mann soll mit einer Waffe auf einen PKW gezielt haben. Polizisten haben später 2 Sturmgewehr-Nachbildungen, eine Machete und einen Baseballschläger sichergestellt. Die Ermittlungen zu den Hintergründen dauern an. Roland Kaiser hat sich gestern Nachmittag im Osnabrücker Rathaus in das Goldene Buch der Stadt eingetragen. Oberbürgermeisterin Katharina Pötter hat den Schlagersänger im Friedenssaal empfangen. Kaiser war vor seinem Auftritt beim Schlossgarten Open Air im Rathaus. Das Konzert war in kurzer Zeit ausverkauft. Roland Kaiser hat sich über den herzlichen Empfang gefreut. Da ist den Magdeburgern wohl der Appetit vergangen, obwohl ihr Club am Wochenende mit 3:0 beim VfL Osnabrück gewonnen hat. Ein Teil der Fußballanhänger aus Sachsen-Anhalt traf erst im Laufe der zweiten Halbzeit ein, da der Zug Verspätung hatte. Diese Zugverspätung berechtigte die Gästeschar jedoch nicht automatisch, den Kassen- und Eingangsbereich zu ignorieren und zu stürmen. Daher musste vor Ort eine Polizeikette gebildet werden. Daraufhin wurden mehrere Beamte von Magdeburger Fans mit einem vollen Becher mit Himbeerjoghurt beworfen. Dieses leckere isländische Milchprodukt hätte eine bessere Verwendung verdient gehabt. Stattdessen muss die Polizei nun ihre Dienstkleidung reinigen lassen. Bei einem Unfall nahe Dörpen sind am Samstagabend 3 Menschen schwer verletzt worden. Ein 21-Jähriger hatte bei einem Überholmanöver die Kontrolle über sein Auto verloren. Der Wagen ist von der Fahrbahn abgekommen und hat sich überschlagen. Der Fahrer und 2 Mitfahrerinnen sind in Krankenhäuser gebracht worden. Laut Polizei schweben sie in Lebensgefahr. Für die Ende des Monats startende Erneuerung der B213 Ortsumgehung Lastrup sind in dieser Woche vorbereitende Arbeiten nötig. Zunächst werden Schadstellen auf der L838 bei Löningen und auf der L837 bei Dillen beseitigt. Die Arbeiten auf der L838 starten heute und dauern voraussichtlich bis einschließlich Mittwoch. Auf der L837 beginnen die Arbeiten morgen und dauern voraussichtlich 3 Tage. Während der Arbeiten werden die Streckenabschnitte vollgesperrt. Der Verkehr wird umgeleitet. Soweit die Radio Osnabrück Regionalnachrichten. 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
2: 15 Grad aktuell in Melle, 16 Grad aktuell in Essen-Oldenburg. Mittlerweile regnet es überall hier bei uns in Osnabrück und der Weser-Ems-Region. Geht auch bis heute Mittag so weiter. Da lockert es von Nordwesten ja so langsam auf und dann gibt es neben Wolken auch ein bisschen Sonne. Tageshöchstwerte liegen heute bei 19 Grad. Der Winter weht dazu meist schwach aus westlichen Richtungen. Heute Abend und in der Nacht, da bleibt es dann wechselnd bewölkt. Meistens trocken, es geht runter bis auf 12 Grad.
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2: 8.34 Uhr, moin liebe Autofahrer, stockt auf der B68 Wallenhorst in Richtung Osnabrück nach wie vor Stop and Go zwischen Lechting und der Römer S-Straße. Plante bitte 5 Minuten mehr ein. Etwas länger dauert es aktuell auf der B51 Osnabrück in Richtung Georgsmarienhütte. Ihr wisst ja, die B51 ist gesperrt zwischen der B68 und der Milchhofbrücke, deswegen aktuell 15 Minuten Stop and Go. Ihr versucht jetzt über den Kreisel auszuweichen. Ne? Stadtverkehr Osnabrück, hier stockt es unter anderem auf der Bramstraße in Richtung Bramscher Straße. Bitte aktuell 10 Minuten mehr einen Plan. Hotline 0541 77 70 50. Kuckuck.
3: Ich wollte nur melden, auf der Burschenstraße stadteinwärts ist auch dichter Verkehr.
2: Jo, alles klar. Also Burschenstraße stadteinwärts, hier stockt es ebenfalls. Gilt auch für die Sutthauser Straße vor der Baustelle beidseitig. So wie auf der Oldenburger Landstraße immer noch Stop and Go vor der ehemaligen Cola-Kreuzung, wie man so schön sagt, bei uns hier in Osnabrück. Es wird geblitzt. Unter anderem in Osnabrück, der Anhänger an der Wersener Straße ist noch da, zwischen der Tanke und dem Ewersburger Platz. In Niederlangen kannst du euch erwischen, eine Hauptstraße im Bereich der Tankstelle. In Kloppenburg stehen sie, Ahlhorner Straße, stadtauswärts, und zwar kurz vor der Brücke. Und der Landkreis Osnabrück, der blitzt heute planmäßig in Hagen. Und falls ihr Ergänzungen für uns habt, gerne melden. 0541 7 70 70 50. Ihr sagt's uns, wir sagen's weiter. Radio Osnabrück sagt vielen Dank und wünscht eine gute Fahrt.
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2: Oh je, da habe ich gleich was losgetreten. Ich habe ja darum gebeten, mindestens 5 Sprachnachrichten zu schicken, wie geil es so gestern bei Roland Kaiser war. Dann spielen wir gleich Roland Kaiser direkt nach 9 Uhr.
5: Hallo, guten Morgen, liebes Radio Osnabrück-Team, lieber Thomas.
2: Morgen.
5: Also, wir waren gestern mit 11 Mädels auf dem Roland Kaiser-Konzert. Mhm. Und es war mega, einfach fantastisch, die Stimmung, auch unsere Oberbürgermeisterin, wie sie die Einleitung des Konzertes in Gang gebracht hat. Mhm. Alles toll, alles bestens, wir waren happy.
2: Ja, okay. Falls ihr auch happy wart, dann gerne mal eine Sprachnachricht reinschicken, 0541 77 70 50. Wenn wir mindestens 5 Nachrichten zusammenkriegen, dann gibt's den Kaiser zum Frühstück direkt am Morgen. Mein Name ist Thomas, moin.

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Vorsicht bitte auf der B68 Bramsche Richtung Osnabrück zwischen Achmar und Wallendorf Zentrum. Da liegen Gegenstände auf der linken Fahrspur. Bitte vorsichtig fahren auf der B68 Bramsche Richtung Osnabrück. Gegenstände zwischen Achmar und Wallendorf Zentrum liegen auf der linken Spur. Fahrt ihr bitte ganz besonders vorsichtig. Radio Osnabrück wünscht euch eine gute Fahrt. Und jetzt geht es um das Thema Trinkwasser. Die Trockenheit ist ja auch hier bei uns in Osnabrück und der Weser-Amsi. Jetzt geht es um das Thema Trinkwasser. Die Trockenheit ist ja auch hier bei uns in Osnabrück und der Weser-Amsi ein großes Thema. Grundwasserstände

0: über ein rund 700 Kilometer langes Transport- und Verteilnetz zu den Menschen in der Stadt gebracht. Eine wichtige Rolle spielen dabei auch unsere großen Hochbehälter auf dem Piesberg, dem Schüllerberg und Schinkelberg. Mhm. Die funktionieren wie große Wasserspeicher und helfen uns, die Verbrauchsspitzen an heißen Sommertagen auszugleichen.
1: Das hat uns Marco Hörmeier erklärt, Pressesprecher bei den Stadtwerken Osnabrück. Was die Stadtwerke in den zurückliegenden Wochen feststellen, die Qualität des Trinkwassers in Osnabrück, die leidet definitiv nicht unter Hitze und Dürre, aber die Verbräuche, die sind sehr stark angestiegen. Da sieht man teilweise stellenweise sehr hohe Spitzen.
0: Ende Juni hatten wir mit mehr als 40.000 Kubikmetern den bislang höchsten Tagesverbrauch in diesem Jahr. In den Sommerferien lagen die Verbräuche zwar unter dieser Marke, waren aber weiterhin auf einem vergleichsweise hohen Niveau. Das alles zeigt, wir müssen die Entwicklung aufmerksam beobachten. Und deshalb bleibt auch ein sorgsamer Umgang mit der Ressource Wasser immens wichtig.
1: Sorgsamer Umgang ist das Stichwort, denn je mehr man derzeit auf das Thema Wassersparen achtet, beziehungsweise es nur vorsichtig einsetzt, wenn es wirklich anders geht, desto wichtiger ist es eigentlich auch. Wassersparen kann man unter anderem
0: zum Beispiel beim Befüllen eines Pools oder bei der Bewässerung von Grünflächen. Unsere Einschätzung ist jedenfalls, dass die wiederkehrenden Appelle Wirkung zeigen und viele Menschen genau das auch bereits tun. Das hilft uns allen jedenfalls, die Verbrauchsspitzen zu reduzieren und auch die Versorgung dauerhaft stabil zu halten.
1: Sagt Marco Hörmeier von den Stadtwerken Osnabrück. Wir haben mit ihm über das Thema Trinkwasser gesprochen. Es ist trotz der Dürre nicht knapp. Trotzdem gilt weiterhin sparsam mit dem Wasser umgehen. Ne, Pools befüllen und so weiter und so fort kann man sich sparen. Und auch in den nächsten Tagen wird es ein bisschen Regen geben hier bei uns über Osnabrück und der Weser am See. Und das wird aber lang nicht ausreichen, bis das Trinkwasser wieder da ist, beziehungsweise die Grundwasserspiegel wieder da sind, wo sie eigentlich sein sollten. Radio Osnabrück ist hier. Wir starten durch in eine neue Woche. Es ist 8:45.
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muss ich nicht umrechnen. Das ist, Rechnen ist nicht so meine allergrößte Stärke. Radio Osnabrück ist hier am Montagmorgen. Schauen wir ganz kurz auf das Wochenauftaktwetterchen. Das sieht aktuell ziemlich grau aus über Osnabrück und der Wesel-Emsion. Immer wieder Regen mit dabei. Bleibt bis heute Mittag so, dann lockert es von Nordwesten her auf. Und dann kommt zwischen den Wolken nochmal die Sonne zum Vorschein. Bis zu viel Sonnenstunden gibt es heute zum Beispiel rund um Papenburg. Und wir erwarten heute auch Pollen. Wir erwarten heute starke Belastung durch Beifußpollen sowie schwache Belastung durch Ampfer, Gräser und Wegerichpollen. Heute Abend, da bleibt die Sonne so ein bisschen bei uns. Auch in der kommenden Nacht gibt es zwar keine Sonne, aber Wolkenlücken. Tiefstwerte liegen bei 12 Grad. Und morgen wird es ein regnerischer Tag hier bei uns über Osnabrück und der Weser-Ems-Region. Wir können es ja auch ganz dringend gebrauchen. Haben es ja gerade auch mal gehört zum Thema Trinkwasserknappheit. Es ist nicht knapp, aber die Grundwasserpegel sind dann doch schon ziemlich weit unten. Außerdem läuft aktuell noch unsere kleine Aktion. Wir waren ja, beziehungsweise ich habe heute Morgen festgestellt, dass viel aus meinem Bekanntenkreis, wo gestern bei Roland Kaiser waren im Schlossgarten, ohne es zuzugeben. Aber okay, der WhatsApp-Status, der hat es dann wieder verraten bei einigen Leuten. Daniel zum Beispiel, ich wusste gar nicht, dass du Roland Kaiser hast, aber okay, jeder Mensch hat Fehler. Wobei, nee, komm, Roland macht gute Musik. Und falls wir noch weitere Nachrichten zusammenbekommen, wenn wir mindestens 5 Sprachnachrichten zusammenbekommen von Leuten, die sagen, ich war gestern bei Roland Kaiser und es hat mir richtig gut gefallen, dann spielen wir dann direkt nach 9 Uhr den Roland, den Kaiser. Also, wart ihr gestern da? Hat es euch gut gefallen? Sprachnachricht fertig machen. 0541 77 70 50, 0541 77 70 50. Wenn euch Roland Kaiser gestern gut gefallen hat, dann schickt es ganz kurz rein und dann hören wir dann direkt nach den neuen Nachrichten den Roland Kaiser hier bei uns zur Frühstückspause bei uns bei Radio Osnabrück. Jetzt erstmal Musik von Kygo, Save My Love, 8:50 Uhr. Guten Morgen.

0: von 9, hier ist Radio Osnabrück, perfekt geweckt am Montagmorgen. Es geht mit großen Schritten in die erste Frühstückspause der neuen Woche. Die könnte unter anderem mit Roland Kaiser beginnen. Wir sind auf der Suche nach euren Sprachnachrichten. Wenn euch Roland Kaiser gestern im Schlossgarten live gut gefallen hat, dann macht eine kurze Sprachnachricht fertig. Schreibt oder sagt, wie cool das Ganze war. Schickt er bitte an 0541 77 70 50. Und wenn wir mehr als 5 Sprachnachrichten zusammenbekommen, dann gibt's den Kaiser zum Frühstück. Also, warte gestern bei Roland, hat's euch gut gefallen. Kurze Sprachnachricht fertig machen. 0541 77 70 50, und mit ein bisschen Glück tischen wir euch gleich zum Frühstück Roland Kaiser auf.
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1: Ich bin Diana Kramer. Das Rekordniedrigwasser am Rhein und an anderen Flüssen belastet zunehmend auch Bauherren. Da Transportschiffe deutlich weniger laden können, verzögern sich Lieferungen für die Baubranche. Das sagte der Präsident des Verbands baugewerblicher Unternehmen in Hessen, Thomas Reimann, der dpa.
2: Wird das Mehrfamilienhaus teurer als geplant? Kommt der Beton fürs Fundament überhaupt? Diese Fragen treiben gerade viele Bauherren um. Und auch der Fachmann aus Hessen sagt, Sand und Kies, die per Schiff transportiert werden, die werden knapper und damit auch teurer. Einen Stillstand auf Baustellen befürchtet er nicht, aber er vermutet, die Preise werden auch nicht wieder sinken, nachdem sich die Lage irgendwann mal wieder entspannt. Claudia Wächter, Nachrichtenredaktion.
1: Mehrere Umweltschutzverbände fordern von der Bundesregierung mehr Maßnahmen zum Schutz vor Hitze, Niedrigwasser und weiteren Folgen des Klimawandels. Die Bundesgeschäftsführerin der Deutschen Umwelthilfe, Barbara Metz, sagte dem RND, es sei überfällig, Klimaschutz und Klimaanpassung als Gemeinschaftsaufgabe im Grundgesetz zu verankern und mit ausreichend Geld zu hinterlegen. Die Bundeswehr beteiligt sich aus der Luft an der Bekämpfung des großen Waldbrandes in Belgien. Dazu werden zwei Hubschrauber vom Typ NH90 bereitgestellt, teilte das Verteidigungsministerium mit. Die Transporthubschrauber sind mit einem sogenannten Bambi-Bucket bestückt, einem faltbaren Löschwasser-Außenbehälter. Mit jedem Flug können damit 2000 Liter Löschwasser abgelassen werden. Zum Sport. Am letzten Wettkampftag der Leichtathletik-EM in Birmingham hat das deutsche Team nochmal mehrere Medaillen erkämpft. Den Schlusspunkt setzte am Abend Frederik Ruppert mit Gold über 3000 Meter Hindernis.
3: Es ist die beste deutsche EM-Bilanz seit 28 Jahren. Allein am Abschlusswochenende gewann das Team 3 Titel und mehrere Medaillen. Für die größte Sensation sorgte Speerwerferin Julia Ulbricht, die in ihrem ersten großen Finale gleich Silber holte. Und auch die deutschen Schwimmer kehren 2 Jahre vor Olympia mit einer starken Bilanz von der EM heim. 14 Medaillen holten sie in Paris, überstrahlt vom jungen Johannes Liebmann und seinem Weltrekord über 1500 Meter Freistil. Thomas Bremser, Sportredaktion.
1: Am Ende holten die deutschen Leichtathleten bei der EM 6-mal Gold, 10-mal Silber und 5-mal Bronze.
4: Unser Wetter für Osnabrück und die Weser-Ems-Region.
5: Kurz auf die Thermometer geschaut, 17 Grad aktuell in Dissen, 16 Grad aktuell in Lohne. Das Frühstückspausenwetterchen besteht aus vielen Wolken, immer wieder Regen über Osnabrück und der Weser-Ems-Region. Der Regen, der lässt dann heute Mittag so langsam von Nordwesten hernach, dann gibt es neben Wolken auch ein bisschen Sonne. Tageshöchstwerte erreichen heute 19 Grad, dazu gibt es meist schwachen Winde aus westlichen Richtungen. Heute Abend und in der Nacht wechselbewölkt, meistens trocken, es geht runter bis auf 12 Grad. Der Radio Osnabrück 3-Tage-Trend. Morgen immer wieder Regen bei 18 Grad, am Mittwoch erst Regen, später dann Sonne. Am Donnerstag ist es genau andersrum, da gibt es nämlich erst Sonne, später dann Regen. Die Maxi-Werte dann 22 Grad.
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5: 3 nach 9. Moin, liebe Autofahrer, es stockt auf der Autobahn 33 Osnabrück in Richtung Bielefeld zwischen Borklo, Kloster Ösede und Haderberg. 4 Kilometer, Viertelstunde plus 10 Minuten verliert ihr aktuell in der Gegenrichtung zwischen dem Südkreuz und Borklo, Kloster Ösede. Das bitte mit einplanen. Dann stockt es auf der B51 Osnabrück in Richtung Georgsmarienhütte. Und zwar ab Nahe immer wieder Stop and Go. Liegt daran, dass die 51 Richtung Hütte ja gesperrt ist für Bauarbeiten. Ihr weicht über Haderberg aus und da staut es sich gerade so ein bisschen. Stadtverkehr Osnabrück, es stockt auf der Sutthauser Straße stadtauswärts vor der Baustelle. Aktuell eine knappe Viertelstunde plus. Außerdem Stop and Go auf dem Ring zwischen Hasetor und dem Berliner Platz. Plant ihr bitte 5 Minuten mehr ein. Und plant auch bitte das hier ein. Es wird nämlich geblitzt. Unter anderem an der B214 Tünen-Backum. Hier steht nämlich ein Anhänger an der langen Geraden bei Tempo 100. In Niederlangen kannst du euch erwischen an der Hauptstraße. Hier stehen sie aktuell im Bereich der Tankstelle. Und der Landkreis Osnabrück, der ist heute planmäßig in Hagen unterwegs. Und wenn ihr Ergänzungen für uns habt, Staus, Blitzer, Gefahrenstellen, gerne melden. 0541 77 70 50. Radio Osnabrück sagt vielen Dank und wünscht eine gute Fahrt. Und jetzt natürlich die Frage, gibt es jetzt Roland Kaiser zum Frühstück? Also ich kann euch schon mal sagen, auf der Hotline, da haben sich zumindest 2 gemeldet.
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5: Und zwar haben wir allein 200 Textnachrichten und glaube ich 70 Audionachrichten bekommen. Euch hat Roland Kaiser sehr gut gefallen. Rainer hat zum Beispiel gerade noch ein Foto reingeschickt aus Bad Lahr. Claudia fand Roland Kaiser mit Band super mega. Und deswegen würde ich fast sagen, wir spielen jetzt Roland Kaiser zum Frühstück, oder? Santa Maria geht's jetzt.
8: Geil, Alter, geil.
5: Ich bin der Thomas, moin.

0: Schönen Montag, hier ist Radio Osnabrück, perfekt geweckt am 17. August 2026. Alle fragen sich jetzt, wie wird's noch heute sterntechnisch? Wir haben die Antworten.
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2: Widder. Heute könnte Sie ein Gefühl der Enge und des Eingesperrtseins überkommen. Nutzen Sie den Impuls, um den persönlichen Freiraum, den Sie haben, zu genießen.
3: Stier.
2: Ihr Bedürfnis nach materieller Sicherheit ist vermutlich recht groß. Besonders heute wird manches rund um den Besitz wichtig. Vielleicht freuen oder ärgern Sie sich über Ihren Kontostand.
3: Zwillinge.
2: Heute läuft nicht alles zu Ihrer Zufriedenheit. Wenn dazu nicht alle nach Ihrer Nase tanzen, könnten Sie sehr ablehnend und ungerecht reagieren. Zurückhaltung ist daher gefragt.
3: Krebs.
2: Sie können besonders gut Ziele definieren und einzelne Schritte planen und strukturieren. Sie zeigen heute Rückgrat und haben die Möglichkeit, ihre gesellschaftliche Stellung zu festigen.
3: Löwe.
2: Vor allem am Nachmittag sind Sie heute beeinflussbar und leicht zu verletzen. Eine verträumte Stimmung mag Sie überkommen. Lassen Sie sich darauf ein.
3: Jungfrau.
2: Ihre Gedanken sind klar und was Sie sagen, hat Hand und Fuß. Sie können den Tag beispielsweise dazu nutzen, um Ihre finanzielle Lage zu überprüfen oder ein schwieriges Gespräch zu führen.
3: Waage.
2: Sie sind spontan, voller Lebensfreude und sehr gefühlvoll. Aber Sie sind heute auch ziemlich aufgekratzt und schnell bereit, die Stimmung in Ärger und Aggression umschlagen zu lassen.
3: Skorpion.
2: Eine vertrauensvolle, optimistische Grundstimmung trägt dazu bei, dass Ihnen heute vieles leicht von der Hand geht. Nutzen Sie den positiven Einfluss für schwierigere Aufgaben.
3: Schütze.
2: Ihre ungebremste Neugier und Ihre Ungeduld fügen Ihnen heute Schaden zu. Gehen Sie daher selbstkritischer vor. Damit können Sie Schlimmeres verhindern.
3: Steinbock.
2: Sie starten ganz schön launisch in den Tag. Vielleicht wollen Sie etwas tun und die Lust dazu fehlt Ihnen völlig. Versuchen Sie, Ihre Gefühle mit einzubeziehen.
3: Wassermann.
2: Ihre persönlichen Probleme behalten Sie heute besser für sich. Gehen Sie in sich und suchen Sie die Ursachen auch mal bei sich selbst. Schnell herrscht dann Klarheit.
3: Fische.
2: Alles, was Sie heute vorhaben, Sie tun es mit Herz. Sie handeln gefühlvoll, vielleicht sogar mit einer kindlichen Spontanität. Vermutlich ist Ihnen jede Arbeit recht, vorausgesetzt, sie ist nicht zu nüchtern und sachlich.
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2: Im Studio Nadine. Guten Morgen. In Niedersachsen richtet sich eine Kampagne mit Verleumdungen gegen Politikerinnen und Politiker. Fachleute vermuten Russland hinter der sogenannten Matrioschka-Kampagne. Vor den anstehenden Wahlen werden gezielt Falschmeldungen in sozialen Medien verbreitet. Fake-Videos schreiben Betroffenen unter anderem Mord, Brandstiftung und Korruption zu. Plattformbetreiber löschen die bekannten Videos nach und nach. Roland Kaiser hat sich gestern Nachmittag in Osnabrück in das Goldene Buch der Stadt eingetragen. Der Schlagersänger hat vor seinem Auftritt beim Schlossgarten Open Air das Rathaus besucht. Oberbürgermeisterin Katharina Pötter hat ihn im Friedenssaal empfangen. Das Konzert ist in kürzester Zeit ausverkauft gewesen. Kaiser hat sich über den herzlichen Empfang gefreut. Ab heute muss sich ein 34 Jahre alter Mann aus Greven vor dem Amtsgericht Lingen verantworten. Ihm wird gewerbsmäßiger Betrug vorgeworfen. Er soll insgesamt 12 Autos gekauft und die Tachostände manipuliert haben. Beim Weiterverkauf soll er höhere Preise erzielt haben. Laut Anklage ist ein Schaden von mehr als 25.500 Euro entstanden. In Osnabrück-Lüstringen hat ein Familienstreit am Wochenende einen größeren Polizeieinsatz ausgelöst. Anwohner hatten einen lauten Streit gemeldet. Ein Mann soll mit einer Waffe auf ein Auto gezielt haben. Später ist ein Wagen langsam auf Polizeibeamte zugefahren und erst nach dem Ziehen einer Dienstwaffe gestoppt worden. Die Polizei hat 2 Sturmgewehr-Nachbildungen, eine Machete und einen Baseballschläger sichergestellt. Bei Dörpen im Landkreis Emsland sind am Samstagabend 3 Menschen schwer verletzt worden. Ein 21-jähriger Mann hat bei einem Überholmanöver die Kontrolle über sein Auto verloren. Der Wagen ist von der Fahrbahn abgekommen und hat sich überschlagen. Rettungskräfte haben den Fahrer und 2 Mitfahrerinnen in Krankenhäuser gebracht. Laut Polizei schweben alle 3 in Lebensgefahr. Am kommenden Samstag öffnet die Berufsfeuerwehr Osnabrück zum 100-jährigen Bestehen ihre Türen. An den Feuerwachen in der Nobbenburger Straße und der Nordstraße gibt es Einblicke in den Feuerwehralltag. Besucher können Einsatzübungen, Vorführungen und Fahrzeuge erleben. Auch Mitmachangebote für Familien stehen auf dem Programm. Der Eintritt ist frei. Soweit die Radio Osnabrück Regionalnachrichten. 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
3: 15 Grad aktuell in Hollage, 16 Grad aktuell in Hüde. Aktuell auch eine ganze Menge Regen über Osnabrück und der Weser-Ems-Region. Bleibt dann noch bis zum Mittag so. Da lockert so nach und nach von Nordwesten her auf und dann geht es wechselnd bewölkt weiter. Das heißt, heute Nachmittag gibt es auch noch ein bisschen Sonne für uns. Tageshöchstwerte heute 19 Grad. Der Wind, der spielt kaum eine Rolle. Der wird meist schwach aus westlichen Richtungen. Heute Abend und in der Nacht wechselnd bewölkt, trocken. Es geht runter bis auf 12 Grad.
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3: Gleich 4:30. Moin, liebe Autofahrer, stockt auf der Autobahn 33 Osnabrück in Richtung Bielefeld in der Baustelle zwischen Haderberg und dem Südkreuz. Plante bitte eine Viertelstunde mehr ein. Dann haben wir einen Hinweis für die B68 Alfhausen-Bersenburg. Hier hat es einen Unfall gegeben im Bereich der Bushaltestelle Brande-Wiedenboll. Hier bitte mit Stop and Go rechnen. Wir gucken mal, wie lange das dann noch dauert. Es stockt auf der B51 und zwar stockt auf der B51 und zwar zwischen der B68 und dem Kreisel in Haderberg. Ihr wisst ja, die B51 ist aktuell gesperrt zwischen Haderberg, also zwischen der B68 und der Milchhofbrücke. Deswegen Umleitung aktuell überlastet. Plante bitte 10 Minuten mehr ein. Es stockt außerdem in Osnabrück an der Sutthauser Straße und zwar in der Baustelle. Auch hier jeweils 10 Minuten pro Richtung mit einplanen und es wird geblitzt. Unter anderem an der B214 Thüne-Backum. Hier steht ein Anhänger auf der langen Geraden. Geblitzt wird hier beidseitig. In Niederlangen kannst du euch erwischen. Hauptstraße, hier stehen sie aktuell im Bereich der Tanke. In Osnabrück wird geblitzt an der Burschenstraße, an der 30er. Und der Landkreis Osnabrück, der blitzt heute planmäßig in Hagen. Und falls ihr Ergänzungen habt, dann gerne melden. 0541 7 70 70 50. Radio Osnabrück sagt schon mal vielen Dank und wünscht eine gute Fahrt.
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3: Wir starten durch den Montag mit Musik aus den 80ern. Wir spielen hier jetzt Starship und Nothing's Gonna Stop Us Now. Mein Name ist Thomas, morgen.

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2: Filmfans, aufgepasst! Heute ist wieder Sneak Preview im Hall of Fame, also lasst euch überraschen. Ob es nun romantisch oder gruselig wird, ernst oder zum Kaputtlachen, Fantasy oder Action, eins steht fest. Der exklusiv vor der Ausstrahlung gezeigte Film wurde mit Bedacht ausgewählt und ist definitiv lohnenswert zu sehen. Wollt ihr die Filme von morgen schon heute kennenlernen? Dann ab in die Kinositze, Popcorn in die Hand, heute um 20.30 Uhr wird es spannend. Es gibt auch Dinos, die noch nicht ausgestorben sind? Diesen Anschein erweckt jedenfalls das Dinoversum im Zoo Osnabrück. Mehr dazu weiß Nico Korte, Bereichsleiter Besuchererlebnis des Zoos.
3: Darunter der Tyrannosaurus Rex, dann haben wir Triceratopse mit diesem auffälligen Nackenschild, was glaube ich jedes Kind kennt. Viele der Dinos bewegen sich und geben Geräusche von sich und dadurch wird es manchmal ab und zu auch ein bisschen lauter vielleicht wieder bei uns im Zoo. Das Schöne ist, man entdeckt sie halt immer wieder zwischen unseren echten Tieren, also ist das quasi wirklich so ein Spaziergang zwischen Vergangenheit und Gegenwart.
2: Um mehr über die rund 20 lebensgroßen Ausstellungsstücke zu erfahren, bieten Zoopädagogen aktuell täglich um 11 Uhr und um 14 Uhr eine 60-minütige Führung an. Interesse geweckt? Dann gerne vorbeischauen, ob kleine oder große Dino-Fans.
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0: Guten Morgen, ist Radio Osnabrück und das war's mit dem Perfekt geweckt für diesen Montag. Aber dieser Montag, der geht jetzt gleich nach 10 Uhr direkt weiter. Mirko ist dann gleich ab 10 Uhr am Start.
1: So ist es, moin.
0: Einen schönen guten Montag wünsche ich dir.
1: Ja, guten Montag.
0: Und ich habe mir sagen lassen, du hast gleich hohen Besuch im Studio, ne?
1: Ja, so ist es. Ich habe nämlich den Leiter der Kommunalwahlen hier in Osnabrück zu Gast. Und mit ihm sprechen wir gleich mal hier über die Kommunalwahlen.
0: Genau, dauert gar nicht mehr so lange. 13. September ist es soweit. Und falls ihr Fragen zu diesem Thema habt, zum Thema Wahlen, was muss ich da beachten, darf ich wählen und so weiter und so fort, gern jetzt schon mal melden. 0541 77 70 50 und dann gibt es gleich eine höchst amtliche Antwort.
1: So ist es. Genau. Schauen wir gleich mal, was bei rumkommt.
0: Ja. Amtliche Musik kommt auf jeden Fall gleich bei rum nach 10.
1: Ja.
0: Unter anderem von Melanie C. First Day of My Life. No one has the answer, but you just want more. Und aktuelle Musik haben wir auch für euch am Start, und zwar von SK Music. Inside My Soul. Und vorher gibt es ja Musik aus den 90ern von Roxette. How Do You Do? Geht sofort weiter.
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1: Ich bin Diana Kramer. Wochenlange Trockenheit, Niedrigwasser in den Flüssen und immer mehr Waldbrände. Angesichts der sich häufenden Feuer fordern Experten erneut, unsere Wälder umzubauen, weg von reinen Nadelwäldern. Hermann Lotze-Kampen vom Potsdam-Institut für Klimafolgenforschung sagte im ZDF:
2: Wir brauchen mehr Mischwälder, die einfach resilienter, widerstandsfähiger gegenüber Trockenheit und Bränden sind. Ganz sofort kann man natürlich nur versuchen, die Feuer zu löschen, aber es gibt ja schon länger Anpassungspläne, Anpassungsstrategien, um den Wald Umbau voranzubringen, was wiederum auch dem Wasserhaushalt helfen würde.
1: Hermann Lotze-Kampen vom Potsdam-Institut für Klimafolgenforschung. Auch der Deutsche Forstwirtschaftsrat drängt auf einen Waldumbau in Deutschland, selbst wenn dieser noch Jahre dauern werde. Das Rekordniedrigwasser im Rhein und an anderen Flüssen belastet zunehmend auch Bauherren. Da Transportschiffe deutlich weniger laden können, verzögern sich Lieferungen für die Baubranche. Eine Folge: die ohnehin schon hohen Materialpreise steigen weiter. Das trifft sowohl private als auch öffentliche Bauträger. Aus der Branche heißt es, es komme wegen längerer Lieferzeiten und höherer Kosten zu Verzögerungen beim Bau von Mehrfamilienhäusern und auch Schulen. Die Menschen in Deutschland haben im vergangenen Jahr weniger mehrtägige Reisen unternommen als im Jahr davor. Das ergab eine Auswertung des Statistischen Bundesamts. Vor allem Trips ins Ausland wurden eher gestrichen.
3: Weniger Fernreisen, dafür mehr Trips im eigenen Land. So lässt sich das Reiseverhalten der Deutschen zusammenfassen. Und das liegt vor allem an Dienstreisen, die sind deutlich gestiegen, fast wieder auf das Vor-Corona-Niveau. Wenn die Menschen mehr als einen Tag unterwegs sind, dann vor allem mit dem Auto, deutlich dahinter die Bahn und das Flugzeug. Die beliebtesten Reiseziele im Ausland waren erneut Italien, Österreich, Spanien, Frankreich und die Niederlande. Thomas Bremser, Redaktion.
1: Der Lotto-Jackpot ist geknackt. Das gab die Toto und Lotto GmbH in Bremen heute bekannt. Der mit 50 Millionen Euro gefüllte Jackpot geht nach Thüringen. Ob eine einzelne Person oder eine Tippgemeinschaft die 6 richtigen Gewinnzahlen plus Superzahl hatte, ist noch unklar.
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4: Aktuell messen wir 16 Grad in Lingen und 16 Grad auch in Sutthausen. Wir starten grau und verregnet in den Montagvormittag. Zum Abend hin setzt sich die Sonne dann wieder ein bisschen mehr durch. Die Tageshöchstwerte liegen bei 18 Grad. Dazu gibt es schwachen Wind aus Westen. Die Nacht wird wechselnd bewölkt und es kühlt sich ab auf 12 Grad. Der Radio Osnabrück 3-Tage-Trend. Morgen immer wieder Regen bei 18 Grad. Am Mittwoch erst Regen, später dann Sonne und am Donnerstag gibt's Sonne, Wolken und Regen bei maximal 22 Grad.
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4: Um kurz nach 10, hi liebe Autofahrer. Auf der B213 Lingener Straße Nordhorn Richtung Lingen zwischen Nordhorn und der Lingener Straße und Klausheide. Hier besteht in beiden Richtungen eine Gefahr durch eine ungesicherte Unfallstelle. Und es wird geblitzt. Ja, da sollte eigentlich ein Ton kommen, aber es wird trotzdem geblitzt. Auf der B214 Thüne Richtung Backum, hier steht ein Anhänger an der langen Geraden bei Tempo 100. In Niederlangen auf der Hauptstraße mobiler Blitzer bei 50. In Osnabrück auf der Bürsche Straße stadteinwärts Höhe Oststraße bei Tempo 30. Und in Recke wird geblitzt auf der Neunkirchener Straße ortseinwärts. Und der Landkreis Osnabrück, der blitzt heute in Hagen. Habt ihr noch Infos für uns? Staus, Blitzer, Gefahrenstellen? Dann immer her damit an unsere Kombination. Nummer für WhatsApp und Telefon, das ist die 0541 77 70 50 und Radio Osnabrück wünscht eine gute Fahrt.
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4: Mit Mirko im Studio und zu Gast haben wir den Wahlleiter der Kommunalwahlen in Osnabrück, Frank Westholt. Hallo Herr Westholt.
6: Ja, hallo, danke, dass ich da sein darf.
4: Wir sprechen gleich gemeinsam über die Kommunalwahlen. Darf ich auf meinem Stimmzettel einen Haken statt Kreuze setzen? Warum ist die Wahlbeteiligung bei der Kommunalwahl geringer als bei der Bundestagswahl? Und vieles mehr gibt's gleich. Tag zusammen.

0: Hier ist Radio Osnabrück und mit mir im Studio ist Frank Westholt. Er ist zuständig für das Wahlbüro hier in Osnabrück und wir sprechen jetzt gemeinsam über die Wahlen am 13. September. Moin, Herr Westholt.
1: Guten Morgen.
0: Vielleicht einmal zu Ihnen selbst. Wer sind Sie denn überhaupt?
1: Genau, ich bin der Leiter der Statistikstelle schon seit einigen Jahren und seit 2022 bin ich auch für das Wahlbüro zuständig bei der Stadt Osnabrück.
0: Ich muss gestehen, Kommunalwahlen sind jetzt auch für mich Neuland. In diesem Jahr werde ich das erste Mal bei einer Kommunalwahl wählen gehen. Vielleicht können Sie einmal erklären, was sind denn überhaupt Kommunalwahlen und was wählen wir überhaupt?
1: Genau, Kommunalwahlen ist im Prinzip ein Oberbegriff. Also wir wählen einmal den Rat der Stadt und wir wählen auch gleichzeitig die Oberbürgermeisterin oder den Oberbürgermeister in diesem Jahr. Das wird sich erst 2066 in dieser Konstellation wiederholen, weil aufgrund der Verlängerung der Legislaturperiode des OBs ist das jetzt 8 Jahre. Das heißt, wir haben jetzt diesen Sonderfall, dass wir zusammen wählen. Und wir wählen eben die Vertretung, die den Rat der Entscheidungen über die Stadt trifft und eben Oberbürgermeisteramt.
0: Wenn ich jetzt ins Wahllokal gehe am 13.09. und wählen möchte, was sollte ich unbedingt dabei haben?
1: Also Minimum ist, dass Sie Ihren Personalausweis mitbringen, damit Sie sich ausweisen können. Noch besser ist, wenn Sie die Wahlbenachrichtigung dabei haben, weil das macht es den Ehrenamtlichen einfacher, Sie im Wählerverzeichnis zu finden. Die reicht sogar. Also ich brauche nicht unbedingt einen Personalausweis. Die Wahlbenachrichtigung ist personalisiert und kann als Identifikation benutzt werden.
0: Vielleicht auch nochmal zur Briefwahl. Vielleicht können Sie uns das noch einmal genauer erklären. Wie funktioniert das? Wie melde ich so eine Briefwahl überhaupt an?
1: Genau, da gibt es verschiedene Möglichkeiten. Also Sie können das postalisch beantragen auf der Rückseite der Wahlbenachrichtigung. Die meisten Leute machen es online über den QR-Code mittlerweile. So 3/4 der Leute, die ich bisher gemessen habe, machen das online. Sie können auch das Serviceportal benutzen oder, was viele noch nicht so genau wissen, ist, Sie können uns auch besuchen an der Sedernstraße 109. Da kann man ab jetzt und auch schon seit 2 Wochen direkt wählen gehen.
0: Ja, wir sprechen die ganze Stunde mit Frank Westholt über die Kommunalwahlen am 13. September. Habt ihr noch irgendwelche Fragen an ihn? Dann schickt sie uns an die 0541 77 70 50. Ihr hört Radio Osnabrück und bei uns, da hört ihr, was los ist.

0: Hier ist Radio Osnabrück und mit mir im Studio ist Frank Westholt. Er ist zuständig für das Wahlbüro hier in Osnabrück und wir sprechen jetzt gemeinsam über die Wahlen am 13. September. Wenn ich denn jetzt im Wahllokal bin und vor meinem Stimmzettel sitze, wie viel bekomme ich da denn überhaupt?
1: Genau, Sie bekommen zwei Stimmzettel und zwar einen in DIN A4 Größe für die OB-Wahl und dann einen in einem sehr länglichen Format, was sich gar nicht genau beschreiben lässt, für die Ratswahl, wo dann mehrere Parteien und insgesamt 361 Personen auf acht verschiedenen Stimmzetteln stehen.
0: Auf acht verschiedenen, also bekommt man je nach Wahlkreis oder Wahlbereich einen anderen Stimmzettel oder wie ist das geregelt?
1: Genau, die Stadt Osnabrück hat eine entsprechende Größe, sodass wir uns in acht Wahlbereiche aufteilen müssen und dann gibt es auch acht verschiedene Stimmzettel.
0: Ja, Entschuldigung, wollten Sie noch was sagen?
1: Genau, aber wenn Sie in Ihr Wahllokal gehen, die haben nur den einen, da kriegen Sie den richtigen.
0: Die Stadt hat jetzt die Wahlbereiche und Wahlbezirke neu eingeteilt. Wieso wurde das gemacht?
1: Das hat einerseits gesetzliche Gründe, weil nächstes Jahr steht die Landtagswahl an und dann wurden die Wahlkreise neu geschnitten und damit das übereinander passt, mussten wir unsere räumliche Ordnung ein bisschen anpassen. Und wir haben gleichzeitig die Chance genutzt, die Wahlbereiche von der Einwohnerzahl oder der Wählerschaft anzupassen, weil das den Erfolgswert der Stimme gleichsetzt. Also wenn ich in einem großen Wahlbereich wähle, dann hat meine Stimme einen größeren Erfolgswert. Das heißt, wenn ich sie auch für eine kleinere Partei abgebe, dann ist es wahrscheinlicher, dass die Stimme auch realisiert wird, als in einem sehr kleinen, wo die Mandate dann sehr schnell an die großen Parteien schon vergeben sind.
0: Wenn ich mir irgendwie unsicher bin und ich möchte mir noch irgendwie Notizen auf meinem Stimmzettel machen, ist das erlaubt? Oh, besser nicht, oder wie?
1: Auf gar keinen Fall. Schreiben Sie da nichts drauf. Wenn Sie Notizen brauchen, der Wahlvorstand, der da sitzt, kann Ihnen einen Zettel geben. Aber schreiben Sie da nichts drauf, damit machen Sie den ungültig, sobald Sie da irgendwo einen Kommentar oder so hinterlassen.
0: Okay, und wie ist das mit dem Ankreuzen? Muss es wirklich ein Kreuz sein oder geht auch ein Haken oder so?
1: Nein, Sie können das auch ausmalen, Sie können da Haken machen. Wichtig ist, dass der Wähler und Wählerin-Wille erkennbar ist und dann wird das auch entsprechend ausgezählt. Wichtig ist nur, Sie haben drei Stimmen bei der Kommunalwahl und die sollten Sie auch nutzen.
0: Wir sprechen die ganze Stunde mit Frank Westholt über die Kommunalwahlen am 13. September. Und wenn ihr noch irgendwelche Fragen an ihn haben solltet, dann schickt uns eine Nachricht an unsere Kombinummer für WhatsApp und Telefon. Das ist die 0541 77 70 50 und ihr hört Radio Osnabrück und wir sind sofort zurück.
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0: Es ist 10.30 Uhr.
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2: Im Studio Nadine. Guten Morgen. Der Verfassungsschutz sieht auch Politikerinnen und Politiker aus Niedersachsen als Ziel einer Verleumdungskampagne. Fachleute vermuten Russland hinter der sogenannten Matrioschka-Kampagne. Vor den anstehenden Wahlen werden Falschmeldungen über Kandidaten in sozialen Medien verbreitet. Fake-Videos schreiben Betroffenen unter anderem Mord, Brandstiftung und Korruption zu. Plattformbetreiber löschen die bekannten Videos nach und nach. Roland Kaiser hat sich gestern im Osnabrücker Rathaus in das Goldene Buch der Stadt eingetragen. Oberbürgermeisterin Katharina Pötter hat den Schlagersänger im Friedenssaal empfangen. Der Besuch fand vor seinem Auftritt beim Schlossgarten Open Air statt. Das Konzert war in kurzer Zeit ausverkauft. Kaiser hat sich über den herzlichen Empfang gefreut. Ab heute muss sich ein 34-jähriger Mann aus Greven vor dem Amtsgericht Lingen verantworten. Ihm wird gewerbsmäßiger Betrug vorgeworfen. Er soll insgesamt 12 Autos gekauft und deren Tachostände manipuliert haben. Beim Weiterverkauf soll er niedrigere Kilometerstände vorgetäuscht haben. Laut Anklage ist ein Schaden von mehr als 25.500 Euro entstanden. In Haßbergen haben sich 230 Menschen über einen Lotteriegewinn gefreut. Ihre Postleitzahl ist gezogen worden. Drei Nachbarn haben sich dank ihres Postcodes 1 Million Euro geteilt. Die Gewinnumschläge sind am Wochenende bei einem Nachbarschaftsfest überreicht worden. Zusätzlich unterstützt die Lotterie soziale Projekte in der Gewinnerregion. In Ibbenbüren sucht die Polizei Zeugen nach einem Vorfall am vergangenen Freitag. Eine 25-jährige Frau ist am Niedersachsenring von einem Rollerfahrer gegen das Bein getreten worden. Sie ist daraufhin gestürzt. Zwei Rollerfahrer und ein E-Scooterfahrer sind dunkel gekleidet und mit dunklen Helmen unterwegs gewesen. Hinweise nimmt die Polizei auf der Wache in Ibbenbüren entgegen. Am kommenden Samstag öffnet die Berufsfeuerwehr Osnabrück zum 100-jährigen Bestehen ihre Türen. Von 11 bis 17 Uhr können Besucher die Feuerwachen an der Nobbenburger Straße und der Nordstraße besichtigen. Geplant sind Einsatzübungen, Vorführungen und eine Fahrzeugschau. Für Kinder und Jugendliche gibt es einen Spielparcours und eine Hüpfburg. Der Eintritt ist frei. Soweit die Radio Osnabrück Regionalnachrichten. 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
4: Aktuell messen wir 16 Grad am Dümmer und 17 Grad in Schwatzdorf. Wir starten grau und verregnet in diesem Montagvormittag. Im Laufe des Tages lockert es sich aber langsam auf. Zum Abend hin setzt sich die Sonne dann nämlich wieder durch. Dazu gibt es Temperaturen bis 18 Grad und einen schwachen Wind aus Westen. In der Nacht bleibt es dann wechselnd bewölkt und die Temperaturen gehen runter auf 12 Grad.
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4: 4 Minuten nach 11:30, moin liebe Autofahrer. Autobahn 30, reine Richtung Bad Oeynhausen, zwischen Haßbergen-Gast und Osnabrück-Nahne, hier liegen Gegenstände auf dem Standstreifen. B213, Lingener Straße, Nordhorn Richtung Lingen, zwischen Nordhorn und der Lingener Straße und Klaus-Heide, hier ist in beiden Richtungen eine ungesicherte Unfallstelle. Und es wird geblitzt. Auf der B214 Thüne Richtung Backum, hier steht ein Anhänger auf der langen Geraden bei Tempo 100. In Emsbüren werden teure Fotos gemacht, hier steht ein mobiler Blitzer bei Tempo 70. In Osnabrück auf der Bürsche Straße, Stadteinwärtshöhe der Oststraße bei Tempo 30. In Recke auf der Neunkirchner Straße ortseinwärts. Und der Landkreis Osnabrück, der blitzt heute in Hagen. Wenn ihr noch etwas entdeckt habt, dann ruft ihr kurz durch oder schickt eine WhatsApp an unsere Kombinummer für WhatsApp und Telefon, sagte ich ja gerade. Das ist die 0541 77 70 50 und Radio Osnabrück wünscht eine gute Fahrt.
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4: Mit Mirko im Studio und zu Gast haben wir Herrn Westholt, er ist zuständig für das Wahlbüro in Osnabrück. Hallo Herr Westholt.
6: Hallo.
4: Wir sprechen gleich gemeinsam über die Kommunalwahlen am 13. September. Tag zusammen.

0: Hier ist Radio Osnabrück und mit mir im Studio ist Frank Westholt. Er ist zuständig für das Wahlbüro hier in Osnabrück und wir sprechen jetzt gemeinsam über die Wahlen am 13. September. Und ich habe mal recherchiert, bei den Bundestagswahlen im Februar letzten Jahres lag die Wahlbeteiligung in der Stadt Osnabrück bei fast 83%. Bei der letzten Kommunalwahl in der Stadt Osnabrück lag sie aber nur bei 53%, knapp 30% weniger. Kann man da irgendwie sagen, warum bei den Kommunalwahlen weniger gewählt wird?
1: Das ist natürlich ein bisschen Mutmaßung jetzt, aber ich glaube, man kann es dadurch erklären, dass die Leute denken, das hat nicht so viel Einfluss auf mein Leben wie eine Bundesregierung. Das würde ich aber, dem würde ich widersprechen wollen, weil die Entscheidungen, die vor Ort getroffen werden im Rat, die sind direkt auf meine Lebensumstände mit Einfluss zu betiteln. Da wird über Schulen, über Straßen, über ÖPNV entschieden und das sehe ich eigentlich fast jeden Tag irgendwie und deswegen ist das ein bisschen schade. Ich kann nur aufrufen, gehen Sie auch zur Kommunalwahl.
0: Kann man denn irgendwie jetzt schon abschätzen, ich meine die Briefwahl, die läuft ja mittlerweile auch schon, wie die Wahlbeteiligung in diesem Jahr aussieht?
1: Genau, das sieht erstmal gut aus. Also wir haben mittlerweile, hat mein Team schon 20.000 Anträge bearbeitet, beziehungsweise schon Unterlagen rausgeschickt. Das ist nach 2 Wochen operativer Briefwahlphase erstaunlich viel. Das lässt hoffen, dass die Wahlbeteiligung hoch ist diesmal.
0: Und wie sieht das denn genau mit einer Stichwahl aus? In welchem Fall gibt's denn überhaupt eine Stichwahl und wann wäre die?
1: Genau, da reden wir über die Stichwahl der OB-Wahl und die entscheidet sich, wenn nach dem ersten Wahltag keine Kandidatin oder kein Kandidat mindestens 50% der Stimmen plus eine, also die absolute Mehrheit, gewonnen hat, dann machen wir nochmal eine Stichwahl 2 Wochen später.
0: Ja, und die ganzen Wahlen, die laufen ja auch nicht wirklich ohne die Menschen, die da das alles mitorganisieren und auch die Stimmen zählen, die Wahlhelfer. Wie viele werden da denn insgesamt überhaupt gebraucht und was sind meine Aufgaben als Wahlhelfer?
1: Also pro Wahltag brauchen wir 1300 Leute und das ist so im Prinzip so das Selbstverwaltungsinstrument der Wählerinnen und Wähler. Wir sind ja eine Demokratie, da werden

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Wir haben einen Falschfahrer für euch auf der Autobahn 30 Osnabrück Richtung Rheine zwischen Osnabrück-Hellern und Hasbergen-Gaste. Hier in beiden Richtungen einmal aufpassen. Hier kommt ein Falschfahrer entgegen. Einmal nicht überholen und Vorsicht auf beiden Richtungsfahrbahnen. Auf der Autobahn 30 Osnabrück Richtung Rheine. Hier ist ein Falschfahrer unterwegs. Einmal ganz vorsichtig fahren und Radio Osnabrück wünscht eine gute Fahrt.

0: Hier ist Radio Osnabrück und mit mir im Studio ist Frank Westholt erst hier zu Gast bei uns und wir sprechen jetzt über die Wahlen am 13. September. Und wir haben auch euch gefragt, ob ihr Fragen zu den Kommunalwahlen habt und da hat sich Silke aus Osnabrück gemeldet und sie fragt, wer darf denn wählen und wer nicht?
1: Genau, also man muss grundsätzlich mindestens 16 Jahre alt sein, man braucht eine deutsche oder eine Unionsbürgerschaft und jetzt kommen wir zu dem trickigsten Punkt, dass man mindestens 3 Monate in Osnabrück gemeldet sein muss, damit man wahlberechtigt ist.
0: Marie ist Erstwählerin und fragt, was genau passiert denn überhaupt im Wahllokal, beziehungsweise wie läuft das Ganze ab?
1: Genau, sie kommen am besten mit ihrer Wahlbenachrichtigung zusammen ins Wahllokal, zeigen die dem dort sitzenden Wahlvorstand, der kreuzt sie ab, dass sie da waren, dass sie ihre Stimme abgegeben haben, sie kriegen die Stimmzettel, sie gehen hinter die Kabine, wählen dort geheim und werfen das dann in die Urne.
0: Frank aus Bramsche fragt, stimmt es denn, dass man im Wahllokal keine Fotos oder Handyvideos machen darf?
1: Genau, das stimmt. Also sie dürfen auch nicht von ihrer eigenen Wahlentscheidung ein Foto machen und das irgendwo posten. Da geht's um die Sicherstellung der Wahlgrundsätze. Der geheime Wahl ist eben einer der wichtigsten Punkte in den 5. Und da geht's ums Prinzip. Also sie können auch nicht freiwillig auf ihr geheimes Wahlrecht verzichten. Mhm. Da haben wir alle ein Interesse dran, dass wir die Geheimhaltung der Wahl sicherstellen.
0: Und da fragt er direkt noch hinterher, wenn ich jetzt meinen Stimmzettel veröffentliche, kann das denn bestraft werden?
1: Nein, das wird nicht bestraft, aber wir haben das Glück, geheime Wahlen zu haben. Bitte nehmen Sie das ernst und lassen Sie sowas.
0: Max fragt, die Organisation einer Wahl und die Briefwahl ist sicherlich sehr aufwendig. Wie schafft die Stadt Osnabrück das denn konkret?
1: Also wir stellen tatsächlich mehrere Personen ein. Also wir haben 24 neue Kolleginnen und Kollegen, die wir eingestellt haben. Es sind 130.000 Wahlberechtigte, die wir in einer dezentralen Massenveranstaltung zu organisieren haben. Da sind wir sehr glücklich, dass wir die Leute haben. Wir haben 5 Leute im Kernteam, die ihre Rollen erfüllen und so machen wir das zusammen.
0: Dann hätte ich noch eine Abschlussfrage. Warum sind denn die Kommunalwahlen so wichtig? Und warum sollten wir alle am 13. September wählen gehen?
1: Also die Entscheidung über den Rat hat direkte Auswirkungen auf ihr unmittelbares Leben. Also die Ratsmitglieder werden dann Entscheidungen über Straßen, über ÖPNV, über Schulen, über Kitas und Ähnliches treffen. Da sollten sie ihre Chance nutzen und Wahlen sind das Herzstück der Demokratie. Das sollte man nicht liegen lassen.
0: Ja, dann würde ich sagen, sind wir auch schon wieder am Ende unserer Stunde angekommen. Vielen Dank, Herr Westholt, für Ihre Zeit und dass Sie uns über die Kommunalwahlen aufgeklärt haben.
1: Ich bedanke mich.
0: Danke auch und dann wünschen wir einen guten Heimweg und ihr hört Radio Osnabrück und wir sind sofort wieder zurück.
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0: 11:02.
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2: Ich bin Diana Kramer. Das Rekordniedrigwasser am Rhein und an anderen Flüssen in Deutschland belastet zunehmend auch Bauherren. Da Transportschiffe deutlich weniger laden können, verzögern sich Lieferungen für die Baubranche. Das sagte der Präsident des Verbands baugewerblicher Unternehmen in Hessen, Thomas Reimann, der dpa.
3: Wird das Mehrfamilienhaus teurer als geplant? Kommt der Beton fürs Fundament überhaupt? Diese Fragen treiben gerade viele Bauherren um. Und auch der Fachmann aus Hessen sagt, Sand und Kies, die per Schiff transportiert werden, die werden knapper und damit auch teurer. Einen Stillstand auf Baustellen befürchtet er nicht, aber er vermutet, die Preise werden auch nicht wieder sinken, nachdem sich die Lage irgendwann mal wieder entspannt. Claudia Wächter, Nachrichtenredaktion.
2: Die Bundeswehr beteiligt sich aus der Luft an der Bekämpfung des großen Waldbrandes in Belgien. Dazu werden 2 Hubschrauber vom Typ NH90 bereitgestellt, teilte das Verteidigungsministerium mit. Der Einsatz soll heute beginnen und ist zunächst für 7 Tage angesetzt. Die Transporthubschrauber sind mit einem sogenannten Bambi-Bucket bestückt, einem faltbaren Löschwasser-Außenlastbehälter. Mit jedem Flug können damit 2000 Liter Löschwasser abgelassen werden. Die US-Schauspielerin Hayden Panettiere ist tot. Das berichten mehrere US-Medien unter Berufung auf ihren Agenten und ihren Vater. Sie wurde nur 36 Jahre alt. Die Umstände ihres Todes sind noch unklar.
4: Serienfans ist Panettiere durch ihre Rollen in der Mystery-Serie Heroes und dem Musikdrama Nashville bekannt. Auch in der Horrorreihe Scream spielte sie 2-mal mit. Der frühere Kinderstar war mit Ex-Box-Weltmeister Wladimir Klitschko verlobt. Die beiden haben eine gemeinsame Tochter. Panettiere sprach mehrfach offen über frühere Alkoholprobleme und Depressionen nach der Geburt ihrer Tochter. Vor 3 Jahren starb ihr jüngerer Bruder. Thomas Bremser, Redaktion.
2: In Deutschland ist etwa jeder 10. junge Mensch zwischen 20 und 24 Jahren ohne Job, Bildungs- oder Ausbildungsplatz. Laut Statistischem Bundesamt sind anders als in anderen EU-Ländern hierzulande vor allem mehr junge Menschen in Großstädten ohne Beschäftigung als auf dem Land. Außerdem sind in Deutschland etwas mehr junge Frauen als Männer zwischen 20 und 24 ohne Job oder Ausbildung.
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0: Aktuell messen wir 16 Grad in Löningen und 17 Grad in Schöllerberg. Wir starten grau und verregnet in den Montagvormittag. Zum Abend hin setzt sich die Sonne dann wieder ein bisschen mehr durch. Die Tageshöchstwerte liegen heute bei 18 Grad. Dazu gibt's schwachen Wind aus Westen. Die Nacht wird wechselnd bewölkt und es kühlt sich ab auf 12 Grad. Der Radio Osnabrück 3-Tage-Trend. Morgen immer wieder Regen bei 18 Grad. Am Mittwoch erst Regen, später dann Sonne. Und am Donnerstag gibt's Sonne, Wolken und Regen. Bei maximal 22 Grad.
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0: Um 11:15, hallo liebe Autofahrer. Es staut sich auf der Autobahn 33 Osnabrück Richtung Bielefeld vor Haderberg, 1 Kilometer lang, und es wird geblitzt. In Dödling auf der Bundesstraße, hier steht mobiler Blitzer bei Tempo 90. Im Emsteck auf der Garther Heide, hier auch mobiler Blitzer bei Tempo 100. In Hagen blitzt es auf der Iburger Straße bei Tempo 50. Teure Fotos auch in Laten, hier steht ein mobiler Blitzer bei Tempo 50. In Osnabrück auf der Bürsche Straße, Stadteinwärtshöhe Oststraße bei Tempo 30. In Recke auf der neuen Kirchner Straße ortseinwärts. Und der Landkreis Osnabrück, der blitzt heute in Hagen. Und ich habe noch 2 Warnmeldungen für euch. Auf der Autobahn 1 Osnabrück Richtung Bremen zwischen dem Rastplatz Barkummer Wiesen Ost und Kloppenburg. Hier liegen Spanngurte auf dem linken Fahrstreifen. Autobahn 1 Osnabrück Richtung Bremen, also auf der Gegenfahrbahn zwischen Vecht und Kloppenburg. Hier liegen Gegenstände auf der Fahrbahn. Und falls ihr jetzt noch irgendwelche Infos für uns haben solltet, dann schickt uns eine WhatsApp an unsere Kombinummer. Das ist die 0541 77 70 50. Und Radio Osnabrück wünscht eine gute Fahrt.
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0: Mit Mirko im Studio und gleich, da schauen wir nochmal auf unsere Jobbörse. Vielleicht ist da ja auch was für euch dabei. Hi zusammen.

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0: Hier ist Radio Osnabrück und gleich um halb haben wir das Neueste aus Osnabrück und der Weser-Ems-Region für euch. Davor machen wir aber noch einen kleinen Schwenker zurück in die 90er. Ihr wisst ja, Bons, da hört ihr, was los ist.
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2: Im Studio Nadine, guten Tag. Roland Kaiser hat sich gestern im Osnabrücker Rathaus in das Goldene Buch der Stadt eingetragen. Oberbürgermeisterin Katharina Pötter hat ihn im Friedenssaal empfangen. Anlass war sein Auftritt beim Schlossgarten Open Air. Das Konzert ist in kürzester Zeit ausverkauft gewesen. Kaiser hat sich über den herzlichen Empfang gefreut. Der Verfassungsschutz hat Erkenntnisse zu einer Verleumdungskampagne gegen Politikerinnen und Politiker aus Niedersachsen. Fachleute vermuten Russland hinter der sogenannten Matrioschka-Kampagne. Vor Wahlen werden in sozialen Medien gezielt Falschmeldungen verbreitet. Fake-Videos schreiben Betroffenen unter anderem Mord, Brandstiftung und Korruption zu. Plattformbetreiber löschen die bekannten Videos nach und nach. Ab heute muss sich ein 34-jähriger Mann aus Greven vor dem Amtsgericht Lingen verantworten. Ihm wird gewerbsmäßiger Betrug vorgeworfen. Er soll insgesamt 12 Autos gekauft und die Tachostände manipuliert haben. Beim Weiterverkauf soll er höhere Preise erzielt haben. Laut Anklage ist ein Schaden von mehr als 25.500 Euro entstanden. Vom 21. bis 25. September findet die digitale Woche Osnabrück statt. Rund 100 kostenfreie Veranstaltungen sind geplant. Themen sind künstliche Intelligenz, digitale Gesundheit und die Smart City. Die Lagerhalle wird zentraler Veranstaltungsort sein. Auch Unternehmen und Institutionen in Osnabrück werden ihre Türen öffnen. Gestern Nachmittag ist eine 40-jährige Motorradfahrerin im Landkreis Diepholz schwer verletzt worden. Sie war aus Richtung Hüde unterwegs. In einer Rechtskurve ist sie in den Gegenverkehr geraten. Dort ist sie seitlich mit dem Auto einer 33-jährigen Frau zusammengestoßen. Der Sachschaden beträgt etwa 20.000 Euro. In Georgs Marienhütte brennt derzeit eine Forstmaschine. Im Bereich Achter de Welt sind Feuerwehr und Polizei vor Ort. Die Löscharbeiten dauern an. Soweit die Radio Osnabrück Regionalnachrichten. 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
0: Unser Wetter für Osnabrück und die Weser-Ems-Region.
3: Aktuell, da messen wir 17 Grad in Diepholz und 18 Grad in Nordhorn. Wir starten grau und verregnet in diesen Montagvormittag. Im Laufe des Tages, da lockert es sich aber langsam immer weiter auf. Zum Abend hin setzt sich die Sonne dann nämlich wieder durch und dazu gibt es Temperaturen von bis zu 18 Grad und einen schwachen Wind aus Westen. In der Nacht, da bleibt es dann wechselnd bewölkt und die Temperaturen gehen runter auf 12 Grad.
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3: 3:30 nach 11:30, moin liebe Autofahrer. Und die Straßen sind soweit frei, aber bedenkt das hier. In Osnabrück auf der Bürschestraße werden teure Fotos gemacht. Statt einwärts auf Höhe Oststraße bei Tempo 30, in Recke auf der Neunkirchner Straße ortseinwärts. Und der Landkreis Osnabrück, der blitzt heute in Hagen. Aktuell steht er auf der Iburger Straße aus Bad Iburg kommend. Und wenn ihr noch irgendwas entdeckt habt, dann schickt uns eine WhatsApp an unsere Kombinummer. Das ist die 0541 77 70 50. Und Radio Osnabrück wünscht eine gute Fahrt.
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3: Ja, und ich muss gestehen, heute Morgen bin ich gefühlt wirklich nicht aus dem Bett gekommen. Ich war einfach unfassbar müde vom Wochenende. Ja, machst du nichts, würde ich sagen. Wir bringen den Montag jetzt einfach souverän über die Bühne. Ich bin Mirko und jetzt haben wir Alex Warren für euch.

ein Hoch auf die Literatur. Ihr hört Radio Osnabrück am Montag, zumindest auf die Literatur, in der Traditionsbuchhandlung Sedlmeier in Georgsmarienhütte. Seit 1982 gibt's diese jetzt schon, am 8. März wurde sie gegründet und jetzt, 44 Jahre später, gibt es sie immer noch. Und nicht nur das, sie hat im Frühjahr auch den Buchpreis gewonnen. Sandro Gehlhaar arbeitet hier seit 25 Jahren.

0: Gehlhaar ist auch der Überzeugung, dass die Lesekreise unter anderem ein Grund dafür sind, dass die Buchhandlung den Preis gewonnen hat. Zu den Lesekreisen gehören beispielsweise die hier.
1: Unser Literaturkreis bzw. auch unser Krimikreis, gibt es schon seit über 10 Jahren. Und da sind die Kunden sehr, sehr, sehr treu, was ich fantastisch finde. Und wir haben dann aber auch vor wenigen Jahren ein Romance im Buchclub gegründet.
0: Dazu kommen dann noch Events und Feierlichkeiten, wie jüngst die Feier des Preises. Dieser ebnet durch das Preisgeld aber jetzt auch Wege für mehr. Die geplanten Veranstaltungen sollen das Geschäft weiter vorantreiben und aufblühen lassen, in erster Linie jedoch einfach entspannt gefeiert werden. Das geplante Fest soll dann wie folgt aussehen.
1: Was unser Wunsch immer schon war, war ein kleines Literaturfestival auf die Beine zu stellen. Das machen wir dann jetzt auch, also nächstes Jahr im Frühjahr, es wird Ende Februar losgehen.
0: Ja, und bis dahin wünscht Radio Osnabrück der Buchhandlung Sedlmayr viel Erfolg bei der Planung des Festivals und weiterhin viel Spaß bei den Lesekreisen. Die Infos gab's von Sandro Gehlhaar. Und jetzt gibt's Shakira mit Waka Waka.

0: Ihr hört Radio Osnabrück und gleich da gibt's die Nachrichten aus Deutschland und der Welt und danach geht's mit dem hier weiter. Mark Forster mit Au revoir. Und danach Vertigo mit Tiffany Harris. Davor haben wir aber noch aktuelle Musik. Wir sind sofort zurück.
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1: Ich bin Diana Kramer. In Belgien kämpfen hunderte Einsatzkräfte weiter gegen einen riesigen Waldbrand nahe der deutschen Grenze. Der Waldbrand im Hohen Venn ist der größte der belgischen Geschichte.
2: Heute Morgen hat es geregnet über dem Hohen Venn in Ostbelgien und natürlich ist das eine gute Nachricht für alle Bekämpfer des Feuers in diesem Grenzgebiet. Der Regen hat nicht gereicht, um den Brand zu löschen, aber er hilft. Die Stadt Monschau auf der deutschen Seite des Venns gilt als nicht mehr akut gefährdet. Deutsche Bundeswehrhubschrauber helfen auch auf der belgischen Seite und dort sind immer noch einige Ortschaften evakuiert. Dieter Ebeling, Brüssel.
1: Angesichts von immer mehr und größeren Waldbränden, auch hier in Deutschland, wird der Ruf nach einem Umbau unserer Wälder lauter. Der Präsident des Deutschen Forstwirtschaftsrates sagte im Deutschlandfunk, man müsse von den reinen Nadelholzbeständen weg hin zu Mischwäldern. Dass es jetzt auch in eher nassen Gebieten Brände gebe, zeige deutlich, dass der Klimawandel voranschreite. Aus seiner Sicht werde der Waldumbau aber noch mindestens ein Jahrzehnt dauern. Der Lotto-Jackpot ist endlich geknackt. 50 Millionen Euro gehen nach Thüringen. Seit Ende März hatte niemand beim Spiel 6 aus 49 die sechs richtigen Gewinnzahlen plus Superzahl getippt. Ein Rekord.
3: Eine Tippgemeinschaft, ein einzelner Spieler. Noch ist völlig unklar, wer den Volltreffer gelandet hat. Aber mit 50 Millionen, da eröffnen sich ungeahnte Möglichkeiten. Und mehr geht auch nicht, denn der Gewinn, der wird gedeckelt. Die Chancen allerdings, den Jackpot zu knacken, die sind minimal. So winzig, wie mit verbundenen Augen einen einzigen rot gefärbten Grashalm zu finden. Auf einem Fußballfeld. Claudia Wächter, Nachrichtenredaktion.
1: Und auch hier ging es um große Summen. Am Rande der Autoshow in Kalifornien ist der allererste Elektro-Ferrari, der erstmals im Mai vorgestellt wurde, für 40 Millionen Dollar versteigert worden. Der Ferrari Luce, der für viel Aufsehen und auch Kontroversen sorgte, ist ein echtes Unikat. Er trägt die Fahrgestellnummer 0 und ist das erste Produktionsfahrzeug dieser Baureihe. Der Erlös der Versteigerung geht komplett an die wohltätige Ferrari-Stiftung. Regulär kaufen kann man einen Luce übrigens ab einem Preis von 550.000 Euro.
0: Unser Wetter für Osnabrück und die Weser-Ems-Region.
4: Aktuell, da messen wir 16 Grad in Bad Iburg und auch 16 Grad in Bad Lahr. Wir starten grau und verregnet in den Montagmittag. Zum Abend hin setzt sich die Sonne dann wieder ein bisschen mehr durch. Die Tageshöchstwerte liegen bei 18 Grad. Dazu gibt es schwachen Wind aus Westen. Die Nacht wird wechselnd bewölkt und es kühlt sich ab auf 12 Grad. Der Radio Osnabrück 3-Tage-Trend. Morgen immer wieder Regen bei 18 Grad. Am Mittwoch erst Regen, später dann Sonnenschein und am Donnerstag gibt's Sonne, Wolken und Regen bei maximal 22 Grad.
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4: Um kurz nach 12 Mahlzeit, liebe Autofahrer. Autobahn 33, Bielefeld Richtung Osnabrück. Im Kreuz Osnabrück Süd in der Überleitung zur Autobahn 30 Richtung Osnabrück wird derzeit noch ein Unfall aufgenommen. Hier einmal vorsichtig fahren. Und es staut sich auf der Autobahn 33, Bielefeld Richtung Osnabrück vor dem Autobahnkreuz Osnabrück Süd. 2 Kilometer lang. Hier steht ihr ungefähr 10 Minuten. Länger. Und es wird geblitzt. In Kappeln auf der Kloppenburger Straße steht ein mobiler Blitzer bei Tempo 50. In Recke auf der Bergstraße auch ein mobiler Blitzer bei Tempo 70. Und der Landkreis Osnabrück, der blitzt heute in Hagen. Aktuell steht er auf der Iburger Straße aus Bad Iburg kommend. Habt ihr noch was für uns? Staus, Blitzer, Gefahrenstellen? Dann immer her damit an unsere Kombinummer für WhatsApp und Telefon. Das ist die 0541 77 70 50. Und Radio Osnabrück wünscht gute Fahrt.
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4: Ja, und für den VfL Osnabrück lief das erste Heimspiel der Saison ja nicht ganz so gut. Und auch Timo Schulz ist mit der Leistung seiner Mannschaft nicht zufrieden. Darüber sprechen wir dann gleich, aber auch ausführlicher. Ich bin Mirko.

0: bitterer Samstag für den VfL Osnabrück. Ihr hört Radio Osnabrück und die Lila-Weißen verlieren auch ihr zweites Saisonspiel gegen den 1. FC Magdeburg mit 0:3. Damit steht Osnabrück nach zwei Spieltagen weiterhin ohne Punkt da. Magdeburg nutzt seine Chancen konsequent, während der VfL offensiv zu wenig Durchschlagskraft entwickelte. Ein ernüchterner Saisonstart für die Osnabrücker, die nun schnellstmöglich die Wende einleiten wollen. Vor allem in der ersten Halbzeit waren die Gastgeber an der Bremer Brücke nicht so richtig bei der Sache.
1: Meine Mannschaft hat in der ersten Halbzeit vieles vermissen lassen, was uns letztes Jahr ausgezeichnet hat. Ist eigentlich kein Problem, erstmal kompakt zu stehen, aber wenn du dann natürlich selbst im eigenen Drittel nur Begleitschutz gibst, dafür hat Magdeburg einfach zu viel Qualität auf dem Platz, das wird bestraft. Dementsprechend konnten wir fast noch froh sein, dass wir nur mit dem 0:2 in die Pause gehen.
0: Sagt VfL-Trainer Timo Schulz. Nach der Pause hat der VfL dann das Herz in die Hand genommen, hat einfach mehr investiert.
1: Läuferisch waren bisschen griffiger in den Zweikämpfen. Klar, gehst du dann hinten auch mehr Risiko, weil du mit der letzten Linie natürlich dann deutlich höher stehst. Trotzdem hätte ich gerne gesehen, wenn wir ein anderes Tor schießen. Dann wäre es, glaube ich, nochmal ein tolles Spiel gewesen. Für alle, so ist es nochmal hinten raus ein total verdienter Sieg für Magdeburg. Wir müssen uns schütteln. Wir wollten die zweite Liga. Wir haben sie jetzt in zwei Spieltagen in der vollen Bandbreite schon zu spüren bekommen und daraus müssen wir schnellstmöglich lernen.
0: Lange Pause, um diese Niederlage zu verkraften, haben die Osnabrücker allerdings nicht. Schon am Freitag geht's weiter im Pott. Dann sind die Lila-Weißen zu Gast beim VfL Bochum. Radio Osnabrück wünscht auf alle Fälle viel Erfolg und wir machen jetzt weiter mit Rita Ora.

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Autobahn 30, Bad Oeynhausen Richtung Osnabrück. Zwischen Bruchmühlen und Riemsloh, hier liegen Fahrzeugteile auf der Fahrbahn. Autobahn 30, Bad Oeynhausen Richtung Osnabrück. Zwischen Bruchmühlen und Riemsloh, hier liegen Fahrzeugteile auf der Fahrbahn. Also einmal vorsichtig fahren auf der Autobahn 30, Bad Oeynhausen Richtung Osnabrück. Und Radio Osnabrück wünscht eine gute Fahrt.

0: Ihr hört Radio Osnabrück und gleich um halb gibt's die News aus Osnabrück und der Weser-Ems-Region. Vorher gibt's aber noch einen richtigen Kracher, wie ich finde, aus den 80ern. Also dranbleiben!
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1: Im Studio Alexander, guten Tag. Am Wochenende sind Polizei und Feuerwehr in Osnabrück zu mehreren Bränden in Wald- und Naturschutzflächen ausgerückt. Am Samstag hat es in einem privaten Waldstück am Nordhausweg gebrannt. Gestern Nachmittag haben am Lotterkirchweg und an der Straße zum Flugplatz weitere Flächen gebrannt. Die Feuerwehr hat eine Ausbreitung der Feuer verhindert. Verletzt worden ist niemand. Die Polizei ermittelt zu den Brandursachen und prüft einen Zusammenhang. Nach Erkenntnissen des Verfassungsschutzes richtet sich eine Verleumdungskampagne auch gegen Politikerinnen und Politiker aus Niedersachsen. Fachleute vermuten Russland hinter der sogenannten Matrioschka-Kampagne. Vor den Landtagswahlen und der Kommunalwahl in Niedersachsen werden Falschmeldungen über Kandidierende verbreitet. Dabei geht es unter anderem um Fake-Videos in sozialen Medien. Den Betroffenen werden schwere Straftaten vorgeworfen. Plattformbetreiber löschen die bekannten Videos nach und nach. Vom 21. bis 25. September zeigt die Digitale Woche Osnabrück die Vielfalt der Digitalisierung. Rund 100 kostenfreie Veranstaltungen laden zum Mitmachen und Diskutieren ein. Themen sind künstliche Intelligenz, digitale Gesundheit und die Smart City. Auch Schülerinnen und Schüler können erste Programmiererfahrungen sammeln. Die Lagerhalle ist der zentrale Veranstaltungsort. Weitere Angebote gibt es bei Unternehmen, Institutionen und online. Gestern Nachmittag ist eine 40-jährige Motorradfahrerin im Landkreis Diepholz schwer verletzt worden. Sie ist aus Richtung Hüde unterwegs gewesen. In einer Rechtskurve ist sie in den Gegenverkehr geraten. Dort ist sie seitlich mit dem Auto einer 33-jährigen Frau zusammengestoßen. Die Motorradfahrerin ist in ein Krankenhaus gebracht worden. Der Sachschaden liegt bei rund 20.000 Euro. Nach einem Angriff auf einen Wohnungslosen in Osnabrück sitzt der Hauptverdächtige in Untersuchungshaft. Die Tat hat sich bereits im Juni ereignet. Der damals 16-jährige Jugendliche soll einen 33-jährigen Mann mehrfach geschlagen und getreten haben. Dabei soll auch eine Bierflasche eingesetzt worden sein. Ein 18-jähriger Jugendlicher soll den Angriff gefilmt haben. Gegen ihn ist der Haftbefehl unter Auflagen außer Vollzug gesetzt worden. Am vergangenen Donnerstag hat in Vechta ein Wohn- und Geschäftshaus in der Innenstadt gebrannt. Das Feuer hat einen hohen Sachschaden verursacht. Das einsturzgefährdete Gebäude ist abgesperrt worden. Am Wochenende haben offenbar mehrere Personen die Absperrung ignoriert. Die Polizei warnt davor, den Bereich zu betreten. Es besteht Gefahr durch einstürzende Gebäudeteile. Soweit die Radio Osnabrück Regionalnachrichten. 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
2: Aktuell, da messen wir 18 Grad in Melle und auch 18 Grad in Bohmte. Wir starten grau und verregnet in diesem Montagmittag. Im Laufe des Tages lockert sich die ganze Suppe da draußen aber so langsam aber sicher auf. Zum Abend hin setzt sich nämlich die Sonne wieder durch. Dazu gibt es Temperaturen bis 18 Grad und einen schwachen Wind aus Westen. In der Nacht bleibt es dann wechselnd bewölkt und die Temperaturen gehen runter auf 12 Grad.
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2: 4 Minuten nach halb 1, moin liebe Autofahrer. Autobahn 33, Bielefeld Richtung Osnabrück, im Kreuz Osnabrück Süd in der Überleitung zur Autobahn 30 Richtung Osnabrück wird derzeit ein Unfall aufgenommen. Hier einmal vorsichtig fahren. Es staut sich auf der Autobahn 2 Dortmund Richtung Hannover zwischen Bad Nenndorf und Wunsdorf-Lute. 4 Kilometer lang, also langsam an das Stauende heranfahren. Und es wird geblitzt. In Kappeln auf der Kloppenburger Straße, hier steht ein mobiler Blitzer bei Tempo 50. Teure Fotos auch in Nordhorn auf dem Degfelder Weg. Hier steht auch ein mobiler Blitzer bei Tempo 30. Und der Landkreis Osnabrück, der blitzt heute in Hagen. Aktuell steht er auf der Iburger Straße aus Bad Iburg kommend. Und habt ihr noch irgendwelche Infos für uns? Dann schickt sie uns doch gerne an unsere Kombinummer für WhatsApp und Telefon. Das ist die 0541 77 70 50. Und Radio Osnabrück wünscht eine gute Fahrt.
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2: Und bei den Temperaturen heute brauche ich zumindest zum Glück erstmal keinen Ventilator. Von mir aus kann es wieder etwas wärmer sein, aber lieber die 18 Grad heute als irgendwie 35 Grad, finde ich. Ich bin Mirko und gleich wagen wir mal einen kleinen Blick ins Tagebuch der Hits. Moin!

The Cat sind mit Jonah Varg neu in den Charts. Johanna von Orléans ist eine französische Nationalheldin. Mit 13 soll sie erste Visionen gehabt haben. Sie hört die heilige Katharina in ihren Träumen und soll Frankreich von der Besatzung Englands befreien. Aber das kann ja jeder behaupten. Also muss auch sie den ganz normalen bürokratischen Weg des 14. Jahrhunderts gehen. Sie hat eine Audienz bei dem Priester, darf bei dem Fürsten vorsprechen, muss hier ein Kreuz küssen und sich von ein paar Nonnen die Jungfräulichkeit bestätigen lassen. Als das ganze Prozedere dann durch ist, darf sie mit 17 tatsächlich mitkämpfen. Die geplante Befreiung von Paris bleibt erfolglos. Johanna wird gefangen genommen, angeklagt und hingerichtet. Aber der Mythos, der bleibt. Die unerschrockene Johanna von Orléans. Im Französischen Jeanne d'Arc oder im Englischen Jeanne of Arc. Und über genau die singen Gypsy and the Cat, aber wollen das scheinbar ein bisschen verschleiern und nennen den Song deshalb Jonah Varg.

0: Das war Forever Young hier bei Radio Osnabrück. Und gleich, da haben wir die Nachrichten aus Deutschland und der Welt für euch. Und danach geht's weiter mit dem hier. Hungry Heart von Bruce Springsteen. Und danach geht's weiter mit Wildfire mit Michael Patrick Kelly. Davor haben wir aber noch Shawn Mendes für euch am Start. Ganz kleinen Moment, bis gleich.
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1: Ich bin Diana Kramer. Die Aggressivität im Straßenverkehr hier in Deutschland hat in den vergangenen Jahren weiter zugenommen. In einer Langzeitstudie der deutschen Versicherungswirtschaft gaben fast die Hälfte der Autofahrer an, mitunter zu drängeln. Deutlich mehr als bei der letzten Erhebung vor 3 Jahren.
2: Drängeln, Ausbremsen, Schimpfen. Ein knappes Drittel der Autofahrer schert nach dem Überholen schon mal so dicht ein, dass der andere bremsen muss. Auch bei Radfahrern deutet die Umfrage auf ein zunehmend aggressives Verhalten hin. Über 40% von ihnen erzwingen demnach hin und wieder die Vorfahrt. Das Leben werde immer hektischer, das erzeuge Druck, so die Studienmacher. Auch die Nutzung des Smartphones am Steuer nimmt immer mehr zu. Jeder Vierte schreibt während der Fahrt zumindest ab und an Nachrichten. Tine Klimach, Berlin.
1: Die Bundeswehr beteiligt sich aus der Luft an der Bekämpfung des Waldbrandes in Belgien. Dazu werden 2 Hubschrauber vom Typ NH90 bereitgestellt, teilte das Verteidigungsministerium mit. Der Einsatz soll heute beginnen und ist zunächst für 7 Tage geplant. Die Transporthubschrauber sind mit einem sogenannten Bambi-Bucket bestückt, einem faltbaren Löschwasser-Außenlastbehälter. Mit jedem Flug können damit 2000 Liter Löschwasser aufgenommen und abgelassen werden. Die Menschen in Deutschland haben im vergangenen Jahr weniger mehrtägige Reisen unternommen als im Jahr davor. Das ergab eine Auswertung des Statistischen Bundesamts. Vor allem Reisen ins Ausland wurden gestrichen.
3: Weniger Fernreisen, dafür mehr Trips im eigenen Land. So lässt sich das Reiseverhalten der Deutschen zusammenfassen. Und das liegt vor allem an Dienstreisen, die sind deutlich gestiegen, fast wieder auf das Vor-Corona-Niveau. Wenn die Menschen mehr als einen Tag unterwegs sind, dann vor allem mit dem Auto, deutlich dahinter die Bahn und das Flugzeug. Die beliebtesten Reiseziele im Ausland waren erneut Italien, Österreich, Spanien, Frankreich und die Niederlande. Thomas Bremser, Redaktion.
1: Ein Tourist aus den USA ist am Ätna von einem Blitz getroffen worden und ums Leben gekommen. Der etwa 30 Jahre alte Mann sei während eines Gewitters auf dem Vulkan auf der italienischen Mittelmeerinsel Sizilien unterwegs gewesen, berichten Medien. Er wurde noch mit einem Rettungshubschrauber in ein Krankenhaus geflogen, er war aber bereits tot. Seit Tagen rumort der Ätna und spuckt Lava und Asche. Der Ausbruch von Europas aktivstem Vulkan zieht viele Schaulustige aus aller Welt an.
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4: Aktuell messen wir 18 Grad in Lohne und auch 18 Grad in Ankum. Wir starten grau und verregnet in den Mittag. Zum Abend schaut die Sonne dann auch nochmal vorbei. Die Tageshöchstwerte liegen bei 18 Grad. Dazu gibt es schwachen Wind aus Westen und die Nacht wird wechselnd bewölkt. Und es kühlt sich ab auf 12 Grad. Der Radio Osnabrück 3-Tage-Trend. Morgen immer wieder Regen bei 18 Grad. Am Mittwoch erst Regen, später dann Sonne. Und am Donnerstag gibt's Wetter mit alles. Sonne, Wolken und Regen bei maximal 22 Grad.
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4: 3 Minuten nach 1, Mahlzeit, liebe Autofahrer. Autobahn 33, Bielefeld Richtung Osnabrück, im Kreuz Osnabrück Süd, in der Überleitung zur Autobahn 30 Richtung Osnabrück. Hier wird derzeit noch ein Unfall aufgenommen. Es staut sich auf der Autobahn 2 Dortmund Richtung Hannover, zwischen Bad Nenndorf und Wunsdorf-Lute. Hier staut es sich 4 Kilometer lang vor der Baustelle und einmal vorsichtig an das Stauende heranfahren. Und es wird geblitzt. In Kappeln auf der Kloppenburger Straße, hier steht ein mobiler Blitzer bei Tempo 50. Ebenfalls ein mobiler Blitzer in Nordtown auf dem Degfelder Weg bei Tempo 30. Und der Landkreis Osnabrück, der blitzt heute in Hagen. Aktuell steht er auf der Iburger Straße aus Bad Iburg kommend. Und wenn ihr jetzt noch irgendwas entdeckt haben solltet, dann ruft kurz durch oder schickt uns eine WhatsApp an die 0541 77 70 50. Und Radio Osnabrück wünscht eine gute Fahrt.
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4: Mit Mirko am Mikro. Und für mich würde ich sagen, gibt's gleich erstmal ein schnelles Käsebrötchen. Tag zusammen.

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0: 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Autobahn 1 Bremen Richtung Osnabrück zwischen Osnabrück Nord und dem Rastplatz Hasetal West. Hier liegen Gegenstände auf der Fahrbahn und außerdem hängt hier ein dickes Tau von der Brücke herunter. Also einmal vorsichtig fahren. Autobahn 33 Bielefeld Richtung Osnabrück im Kreuz Osnabrück Süd. In der Überleitung zur Autobahn 30 Richtung Osnabrück wird derzeit noch ein Unfall aufgenommen. Radio Osnabrück wünscht eine gute Fahrt.
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0: Ihr hört Radio Osnabrück und gleich gibt's die Nachrichten aus Osnabrück und der Weser-Ems-Region. Das wollte ich sagen um halb. Vorher haben wir aber noch Dua Lipa für euch. Deshalb dranbleiben und bis gleich.
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1: Im Studio Alexander, guten Tag. In Osnabrück sind am Wochenende mehrere Brände in Wald- und Naturschutzflächen gemeldet worden. Die Feuerwehr hat die Feuer am Nordhausweg, am Lotterkirchweg und an der Straße zum Flugplatz gelöscht. Eine weitere Ausbreitung der Flammen ist verhindert worden. Menschen sind nicht verletzt worden. Die Polizei prüft jetzt, ob zwischen den Bränden ein Zusammenhang besteht. Der Verfassungsschutz hat eine Kampagne mit Verleumdungen gegen Politikerinnen und Politiker aus Niedersachsen festgestellt. Fachleute vermuten Russland hinter der sogenannten Matrioschka-Kampagne. Vor den anstehenden Wahlen werden in sozialen Medien gezielt Falschmeldungen verbreitet. Betroffene werden dabei unter anderem mit schweren Straftaten in Verbindung gebracht. Plattformbetreiber löschen die bekannten Videos nach und nach. Nach einem Angriff auf einen Wohnungslosen in Osnabrück sitzt der Hauptverdächtige in Untersuchungshaft. Der Angriff hat sich bereits im Juni ereignet. Der damals 16-Jährige soll einen 33-Jährigen geschlagen und getreten haben. Dabei soll auch eine Bierflasche eingesetzt worden sein. Ein 18-Jähriger soll die Tat gefilmt haben. In Nordhorn sucht die Polizei nach einem Verkehrsunfall an der Bentheimer Straße Zeugen. Ein 22-Jähriger ist am Freitag nach einer Musikveranstaltung auf die Fahrbahn geraten. Ein heranfahrendes Auto hat ihn erfasst. Der Mann ist leicht verletzt worden. Der graue Wagen ist anschließend in Richtung Bad Bentheim geflüchtet. In Haaren ist ein 24-Jähriger bei einer Veranstaltung an der Deichstraße leicht verletzt worden. Ein unbekannter Täter hat ihn gestern gegen 4 Uhr mehrfach geschlagen. Rettungskräfte haben den Mann behandelt und in ein Krankenhaus gebracht. Der Verdächtige soll zwischen 1,90 und 2 Meter groß sein. Die Polizei sucht Zeugen. In Niedersachsen haben mehr als 2000 Kinder die erste Klasse zum zweiten Mal begonnen. Kultusministerin Julia Willi Hamburg will die Zahl der Wiederholer reduzieren. Sie verweist auf zusätzliche Unterstützung für Schulen in schwierigen Sozialräumen. Die Wiederholung der ersten Klasse erfolgt auf Antrag der Eltern. Für manche Kinder kann sie trotzdem die richtige Entscheidung sein. Soweit die Radio Osnabrück Regionalnachrichten. 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
2: Aktuell messen wir 18 Grad am Alfsee und auch 18 Grad in Bad Bergen. Gerade ist es noch richtig schön grau am Himmel. Das Ganze bessert sich aber im Laufe des Tages. Zum Abend hin zeigt sich die Sonne nämlich wieder. Dazu gibt es Temperaturen bis 18 Grad und einen schwachen Wind aus Westen. In der Nacht bleibt es dann wechselnd bewölkt und die Temperaturen gehen runter auf 12 Grad.
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2: 2:03, hallo liebe Autofahrer. Autobahn 1 Bremen Richtung Osnabrück zwischen Osnabrück Nord und dem Rastplatz Hasetal West. Hier liegen Gegenstände auf der Fahrbahn. Außerdem hängt hier ein dickes Tau von der Brücke runter. Autobahn 33 Osnabrück Richtung Bielefeld zwischen Halle und Künsebeck. Hier liegen Spanngurte auf der Fahrbahn und es staut sich auf der Autobahn 2 Dortmund Richtung Hannover zwischen Bad Nenndorf und Wunstorf-Lute. 4 Kilometer lang, einmal vorsichtig an das Stauende heranfahren. Autobahn 33 Bielefeld Richtung Osnabrück im Kreuz Osnabrück Süd in der Überleitung zur Autobahn 30 Richtung Osnabrück. Hier finden aktuell Reinigungsarbeiten statt und die Strecke ist gesperrt. Und es wird geblitzt. In Kappeln auf der Kloppenburger Straße steht ein mobiler Blitzer bei Tempo 50. Auf der B214 in Diepholz aus Diepholz kommend bei Tempo 70. In Melle auf der Bursche Straße, hier steht ein Anhänger zwischen Wetter und Eikenbruche bei Tempo 50. In Recke blitzt es auf der Neunkirchener Straße bei Tempo 30 und der Landkreis Osnabrück, der schießt heute teure Fotos in Hagen, aktuell auf der Iburger Straße aus Iburg, Bad Iburg kommend. Habt ihr noch Infos für uns? Staus, Blitzer, Gefahrenstellen? Dann immer her damit an unsere Kombinummer für WhatsApp und Telefon. Das ist die 0541 77 70 50 und Radio Osnabrück wünscht eine gute Fahrt.
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2: Mit Mirko am Mikro und ich weiß, dass ich heute ganz gerne nochmal ins Kino gehen wollte, aber wenn ihr noch keinen Plan habt, was ihr heute so machen wollt, dann haben wir gleich ein paar Vorschläge für euch. Tag zusammen!

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2: Filmfans, aufgepasst! Heute ist wieder Sneak Preview im Hall of Fame. Also lasst euch überraschen. Ob es nun romantisch oder gruselig wird, ernst oder zum Kaputtlachen, Fantasy oder Action, eins steht fest. Der exklusiv vor der Ausstrahlung gezeigte Film wurde mit Bedacht ausgewählt und ist definitiv lohnenswert zu sehen. Wollt ihr die Filme von morgen schon heute kennenlernen? Dann ab in die Kinositze, Popcorn in die Hand, heute um 20.30 Uhr wird es spannend. Es gibt auch Dinos, die noch nicht ausgestorben sind? Diesen Anschein erweckt jedenfalls das Dinoversum im Zoo Osnabrück. Mehr dazu weiß Nico Korte, Bereichsleiter Besuchererlebnis des Zoos.
3: Darunter der Tyrannosaurus Rex, dann haben wir Triceratopse mit diesem auffälligen Nackenschild, was glaube ich jedes Kind kennt. Viele der Dinos bewegen sich und geben Geräusche von sich und dadurch wird es manchmal ab und zu auch ein bisschen lauter vielleicht wieder bei uns im Zoo. Das Schöne ist, man entdeckt sie halt immer wieder zwischen unseren echten Tieren, also ist das quasi wirklich so ein Spaziergang zwischen Vergangenheit und Gegenwart.
2: Um mehr über die rund 20 lebensgroßen Ausstellungsstücke zu erfahren, bieten

Hier ist Radio Osnabrück und gleich da ist André für euch ab 2 Uhr am Start. Der steht praktisch hier schon mit einem Fuß im Studio und er bringt die Nachrichten aus Deutschland und der Welt mit. Und danach hat er das hier.

0: Und danach Rain on Me von Lady Gaga und Ariana Grande. Davor gibt's aber noch einen 90er für euch. Dranbleiben!
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1: Ich bin Babit Büchner. In Belgien kämpfen hunderte Einsatzkräfte weiter gegen die Flammen nahe der deutschen Grenze. Der Waldbrand im Hohen Venn ist der größte der belgischen Geschichte.
2: Heute Morgen hat es geregnet über dem Hohen Venn in Ostbelgien und natürlich ist das eine gute Nachricht für alle Bekämpfer des Feuers in diesem Grenzgebiet. Der Regen hat nicht gereicht, um den Brand zu löschen, aber er hilft. Die Stadt Monschau auf der deutschen Seite des Venns gilt als nicht mehr akut gefährdet. Deutsche Bundeswehrhubschrauber helfen auch auf der belgischen Seite und dort sind immer noch einige Ortschaften evakuiert. Aus Brüssel, Dieter Ebeling.
1: Drängeln, Ausbremsen, Schimpfen. Die Aggressivität im Straßenverkehr hat in den vergangenen Jahren weiter zugenommen. Nahezu alle Werte für aggressives Verhalten hätten sich weiter verschlechtert, zeigt eine Langzeitstudie der deutschen Versicherungswirtschaft. Darin räumen immer mehr Autofahrer eigenes Fehlverhalten ein. Besonders oft wird dicht aufgefahren und gedrängelt. Jeder 10. junge Mensch im Alter zwischen 20 und 24 Jahren ist in Deutschland ohne Job oder Ausbildungsplatz. Das zeigen Daten des Statistischen Bundesamts. Damit ist der Anteil junger Menschen, die nicht in Ausbildung oder Beschäftigung sind, in den vergangenen Jahren stetig gestiegen.
3: Auffällig in der Statistik ist, dass anders als in vielen anderen EU-Ländern hierzulande mehr junge Menschen in Großstädten ohne Job oder Ausbildungsplatz sind als auf dem Land, wo es in der Regel ja weniger Angebote gibt. Unabhängig von der Region wollen sich viele nach dem Schulabschluss oder Studium erstmal orientieren und zum Beispiel reisen oder sie warten auf den richtigen Studien- oder Ausbildungsplatz. Außerdem sind in Deutschland etwas mehr junge Frauen als Männer zwischen 20 und 24 ohne Beschäftigung. Diana Kramer, Nachrichtenredaktion.
1: Seit Ende März hatte niemand beim Lottospiel 6 aus 49 die 6 richtigen Gewinnzahlen plus Superzahl getippt. Ein Rekord. Nun wurde der Lotto-Jackpot mit der Maximalhöhe von 50 Millionen Euro in Thüringen geknackt. Nach Angaben der Thüringer Staatslotterie tippte eine Einzelperson am Samstag die richtigen Zahlen.
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5: Mit richtig schön erfrischenden Temperaturen. Aktuell 16 Grad sind es in Osterkappeln, 16 Grad messen wir auch bei euch in Lohne. Heute zum Start in die neue Woche ist es meist bewölkt mit vereinzelten Schauern. Zum Abend hin kann sich hier und da die Sonne blicken lassen. Bei um die 19 Grad in der Spitze, nachts geht's runter auf 12 Grad. Der Radio Osnabrück 3-Tage-Trend morgen und am Mittwoch ähnlich wie heute bei 18 bis 22 Grad. Am Donnerstag dann wieder mehr Sonne. Es geht hoch auf bis zu 22 Grad.
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5: 3 nach 2. Hallo liebe Autofahrer, Vorsicht bitte auf der A31 Gronau in Richtung Meppen. Zwischen Emsbüren und Lingen Gefahr durch eine ungesicherte Unfallstelle. A2 Dortmund nach Hannover zwischen Bad Nenndorf und Wunstorf-Lute. 4 Kilometer Stau vor der Baustelle, bitte fahrt vorsichtig an das Stauende heran. A33 Bielefeld in Richtung Osnabrück im Kreuz Osnabrück. Süd in der Überleitung zur A30 in Richtung Osnabrück. Da ist der Bereich wegen Reinigungsarbeiten gesperrt. A33 Osnabrück nach Bielefeld vor Haderberg 1 Kilometer stockender Verkehr. Geblitzt wird unter anderem in Barkum an der A1, da stehen sie bei Tempo 60, in Kappeln an der Kloppenburger Straße, teure Fotos auch in Diepholz an der B214 aus Diepholz kommend, dann stehen sie noch in Melle an der Bursche Straße, ist der Blitzer Anhänger zwischen Wetter und Eikenbruche, auch eine Kiste in Recke an der Neunkirchener Straße sowie in Wiedmarschen an der B213. So, und der Landkreis Osnabrück, der ist heute mit seinen Geschwindigkeitskontrollen in Hagen unterwegs, momentan an der Iburger Straße aus Bad Iburg kommend. Ihr habt noch weitere Messstellen gesehen? Dann gebt uns gerne Bescheid per WhatsApp oder ruft an auf unserer Kombinummer 0541 77 70 und die 50 zum Schluss. Radio Osnabrück wünscht euch allen eine gute Fahrt.
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5: Nach der Niederlage an der Bremer Brücke gegen Magdeburg herrscht Gesprächsbedarf. Der VfL Osnabrück im Kreuzfeuer. Gleich mit ihm hier. Hallo.
6: Hallo.
5: Unser Carsten, ich grüße dich und ich freue mich auf unseren Talk in wenigen Minuten. Mhm. Hier ist der Moppel, hallo.

0: Rain on Me passt ja wunderbar zum Wetter heute, Carsten.
1: Ne? Ja, ganz genau.
0: Der Regen ist endlich da. Wir haben lange drauf gewartet und wir dürfen uns drüber freuen. Hier ist Radio Osnabrück am Montag. Ja, nicht so drüber gefreut haben wir uns über das Resultat im ersten Heimspiel von Liga 2 gegen Magdeburg. 0-3 verloren. Carsten, ich grüße dich nochmal. Hallo.
1: Ja, hallo Moppel.
0: Was war denn da los?
1: Ganz einfach, eine indiskutable erste Halbzeit, wo wirklich leider nicht mal Drittliganiveau erreicht worden ist. Eine viel zu passive und ängstliche VfL-Mannschaft und der SFC Magdeburg in den ersten 45 Minuten ganz einfach eine Klasse besser.
0: Und nach der Pause lief es da besser?
1: Ja, da haben wir ein bisschen mehr Druck gemacht, haben auch ein bisschen sich Torchancen, also hundertprozentige zwar nicht, aber zumindest mal den Tor näher gekommen. Allerdings sollte es leider nicht mehr zu einem Torerfolg reichen und somit ist der 3-0 Erfolg von Magdeburg mehr als verdient.
0: Jetzt gibt es schon erste Stimmen, die sagen, der VfL ist zu gut für die dritte Liga und zu schlecht für die zweite Liga. Was sagst du dazu?
1: Das kommt doch immer auf. Wenn dann in der zweiten Liga mal ein, zwei Spiele verloren werden, dann ist natürlich die Stimmung relativ sensibel, sage ich mal. Hm. Und wie gesagt, es sind noch 32 Spieltage vor dem VfL und es ist ja auch auf dem Transfermarkt noch einiges möglich. Aber durch die WM und durch die ganze Konstellation ist es ziemlich schwierig und träge im Augenblick am Spielermarkt und das merkt auch der VfL.
0: Trotzdem könnten es ja wichtige Punkte sein nach hinten raus, die man am Anfang verschenkt hat.
1: Natürlich, das hat man ja auch damals schon gemerkt, als in der vorletzten Drittligasaison ja so mit Ach und Krach der Viertliga-Abstieg.
0: Genau das meine ich, ja.
1: Aber sicherlich, ist die zweite Liga auch vom Spieltempo her, das hat man gemerkt, eine andere als die dritte Liga. Da werden, wie zum Beispiel beim 2-0 von Magdeburg, da passen 1-2 Direktabnahmen und dann ist der Ball drin. Da muss man sich erstmal akklimatisieren. Ich hoffe, das schafft der VfL bald.
0: Ja, jetzt diese Woche keine Liga. Warum? Erzähl mal kurz.
1: Ja, der DFB-Pokal zeigt seine Wirkung. Das heißt, ein spielfreies Wochenende für den VfL unfreiwillig. Denn das Traumlos ist ja gezogen worden, FC Bayern München. Ja. Allerdings, der FC Bayern spielt am 22.8. gegen Borussia Dortmund um den Franz Beckenbauer Supercup. Und dementsprechend sind die beiden Mannschaften, Dortmund und Bayern, haben das Glück in dem Falle, erst am 1. bzw. 2. September antreten zu müssen.
0: Da war
1: das
0: doch irgendwas unter der Woche abends.
1: Ja, also der VfL spielt im Klartext am 2.9. am Mittwoch, für alle, die es noch nicht wissen, gegen Bayern München. Ich glaube, der Letzte weiß es auch und das Spiel ist natürlich längst ausverkauft.
0: Vorher noch am 28.8. nächste Woche Freitag dann im Pott beim VfL Bochum.
1: Ja, aber Ding. Trotzdem kleinen Dank möchte ich noch loswerden. Ja, der VfL bitte. Osnabrück hat mir am Samstag vorm Spiel, sag ich mal, zum 60. gratuliert und hat mir so ein kleines, so einen Rahmen gegeben mit Bild, mit Trikot drin etc. nochmal. Schön. Von dieser Stelle vielen, vielen, vielen Dank.
0: Hab mich sehr gefreut. Muss gewürdigt werden, weißt du. Du bist ja auch eine Legende an der Bremer Brücke. Das muss man
1: alt.
0: Jetzt mal festhalten.
1: Ich bin vor allen Dingen alt.
0: Das sieht man dir nicht an.
1: So, und heute Abend Fanabteilung gegen Präsidium und Friends in Gaste um 18.30 Uhr. Kommt alle hin. Eintritt ist frei.
0: Freuen uns auf Gassen. Tschö.

zum Träumen von Phil Collins, A Groovy Kind of Love bei Radio Osnabrück. Und das hier ist Leonie. Somewhere in between für euren Montag.

0: Themen, auch in Osnabrück und der Weser-Ems-Region. Welche das im Einzelnen sind, sagt euch gleich Alexander in den Radio Osnabrück Regionalnachrichten um 2:30. Denn ihr wisst ja, bei uns hört ihr, was los ist.
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1: Im Studio Alexander, guten Tag. Am Samstagabend ist es auf der B401 bei Dörpen zu einem schweren Unfall gekommen. Ein 21-Jähriger hat beim Überholen die Kontrolle über seinen BMW verloren. Das Auto hat sich überschlagen und ist im Graben auf dem Dach liegen geblieben. Drei Menschen sind schwer verletzt worden. Eine 18-Jährige ist gestern im Krankenhaus ihren Verletzungen erlegen. Nach einem Angriff auf einen Wohnungslosen in Osnabrück sitzt der Hauptverdächtige in Untersuchungshaft. Der Angriff hatte sich bereits im Juni ereignet. Der damals 16-Jährige soll auf einen 33-Jährigen eingeschlagen und eingetreten haben. Dabei soll er auch eine Bierflasche eingesetzt haben. Ein 18-Jähriger soll die Tat gefilmt haben. Am Freitag ist ein 32-Jähriger in Nordhorn von einem Auto erfasst worden. Der Unfall passierte nach einer Musikveranstaltung an der Bentheimer Straße. Der Mann ist leicht verletzt worden. Der graue Wagen ist anschließend in Richtung Bad Bentheim geflüchtet. Die Polizei sucht Zeugen. Für mehr als 2000 Kinder in Niedersachsen hat die erste Klasse gerade zum zweiten Mal begonnen. Kultusministerin Julia Willi-Hamburg will die Zahl der Wiederholer reduzieren. Sie verweist auf zusätzliche Unterstützung für Schulen in schwierigen Sozialräumen. Die Wiederholung der ersten Klasse erfolgt auf Antrag der Eltern. Insgesamt sind mehr als 80.000 Kinder an niedersächsischen Grundschulen eingeschult worden. Auf der L838 bei Löningen beginnen heute vorbereitende Straßenarbeiten. Die Arbeiten sollen bis einschließlich Mittwoch dauern. Ab morgen wird auch auf der L837 bei Dillen gearbeitet. Dort sollen die Arbeiten voraussichtlich 3 Tage dauern. Beide Strecken werden während der Arbeiten voll gesperrt. Vom 21. bis 25. September findet die digitale Woche Osnabrück statt. Rund 100 kostenlose Veranstaltungen sind geplant. Themen sind künstliche Intelligenz, Gesundheit und die Stadt der Zukunft. Auch Schülerinnen und Schüler können Programmiererfahrungen sammeln. Die Lagerhalle wird der zentrale Veranstaltungsort sein. Soweit die Radio Osnabrück Regionalnachrichten. 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
2: Momentan 17 Grad im Fledder. 17 Grad sind es auch bei euch in Emsteck. Heute geht's hoch auf bis zu 19 Grad. Nachmittags bewölkt mit Schauern. Zum Abend hin kann sich hier und da auch mal die Sonne blicken lassen. In der kommenden Nacht gehen die Temperaturen auf bis zu 12 Grad zurück. Und morgen und übermorgen bleibt es erstmal so.
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2: 3:35, hallo liebe Autofahrer. A31, Gronau in Richtung Meppen zwischen Emsbüren und Lingen. Da wird ein Unfall aufgenommen, der rechte Fahrstreifen ist gesperrt, die Polizei vor Ort. A33, Osnabrück in Richtung Bielefeld, vor Haderberg 1 Kilometer stockender Verkehr. Hier dauert es ungefähr 5 Minuten länger. Geblitzt sind unter anderem in Barkum an der A1 bei Tempo 90. Dann stehen sie in Kappeln an der Kloppenburger Straße. Auch ein Blitzer in Diepholz an der B214 aus Diepholz kommend. Dann stehen sie auch noch in Hagen am Teutoburger Wald, Iburger Straße, in Hasedünne an der Straße Drögener Feld, in Mellenblitzer an der Bursche Straße ist der Anhänger, der steht zwischen Wetter und Eikenbuche, in Osterwald, Nordhorner Straße, auch hier ein Blitzer, ebenso wie in Recke an der Neuenkirchener Straße. In Wiedmarschen wird geblitzt an der B213, nochmal in Wiedmarschen an der Kolpingstraße und der Landkreis Osnabrück, der ist heute mit seinen Geschwindigkeitskontrollen in Hagen unterwegs. Habt ihr noch weitere Messstellen gesehen, dann gebt uns gerne Bescheid per WhatsApp oder ruft an auf unserer Kombi-Nummer 0541 77 70 und die 50 zum Schluss. Radio Osnabrück wünscht euch allen eine gute Fahrt.
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2: Mit dem Moppel in the House. Schönen Nachmittag zusammen. Hallo.

0: 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Also dann, Vorsicht bitte auf der A1 Osnabrück in Richtung Bremen. In der Ausfahrt Lohne, da wurde eine Sperrung eingerichtet. Hier besteht Gefahr durch ein defektes Fahrzeug. Die meisten von euch dürften sich noch an diesen Song hier aus den 90ern erinnern. Will Smith. In Black war wochenlang Nummer 1 der deutschen Singlecharts, aber der Song bzw. der Sound, der da zu hören ist, der stammt gar nicht im Original von Will Smith. Das Ding kommt im Original aus den frühen 80ern von Patrice Rushen. Forget Me Nots. Jetzt für euch in der Musik eures Lebens. 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
1: Jack, One, check du, was liegt heute an, Kollege Holo?
2: Guten Morgen, Captain O. Man merkt, der Ernst des Lebens beginnt wieder die Schule.
1: Wenn ich da an meine erste Schultüte denke, das war ja schlimm.
2: Wieso schlimm?
1: Ja, Riesenschultüte und dann Feuerzeug vergessen. Achtung, Camping, ruf Fräulein Schieber bitte ins Cockpit.
3: Ja, Captain.
1: Alles gut bei Ihnen da hinten?
3: Ja, oh wow, war das eine tolle Leichtathletik-EM, nicht?
1: Ja, wir hatten gewonnen. Spanien? Langweilig.
3: Chef, das ist ja wenigstens mal eine Sportart, wo viele einzelne Sportler aus vielen Nationen gewinnen.
1: Ja, bis der Infantino kommt.
3: Haha. Hier der Merlin Hummel zum Beispiel. Silber im Hammerwurf. Toll, 81,3 Meter.
1: Ach, Hammerwerfen, 81 Meter. Da haben sie meinen Onkel Thomas noch nicht gesehen, als er seinen Schuppen umgebaut hat damals und den Nagel nicht getroffen hat.
3: Oder der Jason Joseph. Gold bei den 110 Metern Hürden.
1: 110 Meter Hürden?
3: Ja.
1: Ohne Leiter?
3: Und die Gesa Krause, die hat auch Gold geholt. 3000 Meter Hindernislauf in 9 Minuten 12 Sekunden.
1: Ja, das reiße ich auf dem Trödelmarkt auch ab, muss ich sagen.
3: Ach, Chef, große Klappe und wahrscheinlich noch nie Sport gemacht.
1: Moment, ich habe gestern auf 90 Quadratmeter eine ruhige Kugel geschoben. Da bin ich unschlagbar.
3: Entschuldigung, sind Sie ein Leichtprolet?
4: Nein.
1: So, Landanflug oder Tower, melde die Maschine.
3: Prolet?
4: Nein.
1: So, Landanflug oder Tower, melde die Maschine vor uns, hat soeben nach der Landung auch eine Medaille bekommen.

0: gleich nach den Nachrichten aus Deutschland und der Welt hier bei Radio Osnabrück die Sparks. When do I get to sing my way? Und San Francisco von Scott McKenzie wurde neu aufgelegt von Sound of Legend. Auch gleich. Das und mehr im Anschluss an die Weltnachrichten. Ich bin der Moppel.
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1: Ich bin Babette Büchner. Erleichterung in Monschau. Der Waldbrand in Belgien rückt nicht weiter vor. Auch der Regen hat geholfen, die Lage zu entspannen. Die 30 Menschen, die am Abend evakuiert wurden, können aktuell aber noch nicht zurück. Im Hohen Venn brennt es seit Tagen auf einer Fläche von rund 3000 Hektar. Es ist einer der größten Waldbrände in der Geschichte Belgiens. Die Aggressivität im Straßenverkehr hat in den vergangenen Jahren weiter zugenommen. In einer Langzeitstudie des Gesamtverbands der deutschen Versicherungswirtschaft geben fast die Hälfte der Autofahrer an, mitunter zu drängeln.
2: Drängeln, Ausbremsen, Schimpfen. Ein knappes Drittel der Autofahrer schert nach dem Überholen schon mal so dicht ein, dass der andere bremsen muss. Auch bei Radfahrern deutet die Umfrage auf ein zunehmend aggressives Verhalten hin. Über 40% von ihnen erzwingen demnach hin und wieder die Vorfahrt. Das Leben werde immer hektischer, das erzeuge Druck, so die Studienmacher. Auch die Nutzung des Smartphones am Steuer nimmt immer mehr zu. Jeder Vierte schreibt während der Fahrt zumindest ab und an Nachrichten. Aus Berlin, Tine Klimach.
1: Der Zwischenfall mit einer Boeing am Münchner Flughafen war offenbar deutlich gefährlicher als zunächst bekannt. Ein Luftfahrtexperte sagt jetzt, der Airport sei am Samstag nur haarscharf an einer Katastrophe vorbeigeschrammt.
3: Die Maschine der Vietnam Airlines war erst hinter dem Ende der Startbahn abgehoben. Dabei hätte es nach Einschätzung eines Luftfahrtexperten zu einer Katastrophe mit hunderten Toten kommen können. Die Maschine war offenbar mit zu geringer Geschwindigkeit auf der Startbahn unterwegs. Beim Start setzte dann das Heck auf und wurde schwer beschädigt. Warum die Crew den Start nicht rechtzeitig abgebrochen hat, untersucht jetzt die Bundesstelle für Flugunfalluntersuchung. Die Passagiere blieben unverletzt. Aus München, Fabian Schaffer.
1: In der Bundeswehr gab es im Juli so viele Soldaten wie seit 13 Jahren nicht mehr. Ende des Monats gab es rund 186.700 Männer und Frauen in der Truppe, teilte das Verteidigungsministerium mit. Im Vergleich zum Vorjahresmonat sei das ein Plus von 2%. Das Personalziel für dieses Jahr ist damit erreicht. Bei den Bewerbungen gab es demnach ein Plus von 26%. Rund 47.000 Anschreiben seien eingegangen.
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4: Ich weiß nicht, wann ich mich das letzte Mal so sehr über Regen gefreut habe. Aktuell 18 Grad in Bersenbrück, 18 sind es auch in Steinfeld. Heute ist es meist bewölkt mit vereinzelten Schauern, aber hier am Himmel über Osnabrück versucht sich die Sonne gegen die vielen Wolken durchzusetzen. Und wie es aussieht, schafft sie es spätestens gegen Abend. Bei Höchstwerten von um die 19 Grad, nachts geht es runter auf 12. Der Radio Osnabrück 3. Tage Trend. Morgen und am Mittwoch ähnlich wie heute bei 18 bis 22 Grad. Am Donnerstag dann wieder mehr Sonne bei Höchstwerten von um die 22 Grad. Aber eine Hitzewelle ist erstmal nicht in Sicht.
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4: 3:04, hallo liebe Autofahrer. A1 Osnabrück in Richtung Bremen. Die Ausfahrt Lohne-Dinklage ist aktuell gesperrt. Da steht ein defektes Fahrzeug. A31 Gronau in Richtung Meppen. Zwischen Emsbüren und Lingen, hier wird ein Unfall aufgenommen. Der rechte Fahrstreifen ist gesperrt. A33 Osnabrück in Richtung Bielefeld vor Haderberg. 1 Kilometer stockender Verkehr. Geblitzt wird hier. In Bad Bentheim an der Bahnhofstraße, dann stehen sie in Diepholz an der B214, Haselünne, Drögenerfeld, Melle, Bursche Straße, da steht der Anhänger zwischen Wetter und Eikenbruche, Osterwald, Nordhorner Straße, Recke, Neunkirchener Straße, auch ein Blitzer in Wiedmarschen an der B213, nochmal in Wiedmarschen an der Kolpingstraße und der Landkreis Osnabrück, der ist heute mit seinen Geschwindigkeitskontrollen in Hagen aktiv. Habt ihr noch mehr Messstellen gesehen? Dann sagt uns gerne Bescheid per WhatsApp oder ruft an auf unserer Kombi-Nummer 05417707050. Radio Osnabrück wünscht euch allen eine gute Fahrt.
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4: Mit dem Moppel im Studio. Schönen guten Tag zusammen. Hallo.

0: Hitze, die kann dem Auto durchaus zur Todesfalle werden. Ihr hört Radio Osnabrück und in diesem Sommer jagt eine Hitzewelle die nächste hier bei uns in Osnabrück und der Weser-Ems-Region, auch wenn es sich gerade so ein bisschen abkühlt und wir seit 2,5 Monaten so richtig mal wieder Regen abbekommen. Gerade im Auto werden die heißen Temperaturen oft sowas von unterschätzt. Wenn man draußen etwa 30 Grad misst, sind es im Auto schon meist über 40. Das kann schnell zu gesundheitlichen Problemen führen, sagt Manuel Pablo Bosbach.
1: Also grundsätzlich ist es natürlich so, dass in einem geschlossenen Fahrzeug bei Hitze die Temperatur einfach sehr schnell ansteigt und dann kommt es dazu, dass der Körper die aufgenommene Wärme nicht mehr richtig ausreichend abgeben kann. Und gleichzeitig wird auch Flüssigkeit verloren. Dann kommt es zu Dehydrierung und damit einhergeht auch Kreislaufproblemen.
0: Manuel Pablo Bosbach, wer ist das? Er ist Notfallsanitäter bei den Johannitern in Osnabrück und muss in diesem Sommer so einige Hitzeopfer versorgen. Könnt ihr euch wahrscheinlich vorstellen, wenn man überhitzt oder wenn es dem Körper zu viel wird, dann?
1: Drohen Verwirrtheit, Bewusstlosigkeit, schließlich auch Krampfanfälle. Das wäre dann letztlich eben auch ein Hitzschlag, der zu Kreislauf- und Organversagen führen kann.
0: Ja, und dann ist wirklich schnelle Hilfe gefragt. Es gibt Menschen, die besonders gefährdet sind bei großer Hitze. Ihr habt den Begriff vielleicht schon mal im Zusammenhang mit Corona gehört. Das sind die sogenannten vulnerablen Gruppen.
1: Natürlich sind da auch Menschen mit Vorerkrankungen schwerer betroffen, weil die eben schneller dekompensieren können. Außerdem wären Schwangere besonders gefährdet, Säuglinge und Kleinkinder, chronisch kranke Menschen, aber natürlich auch Haustiere.
0: Soweit unser erster Teil rund ums Thema Hitze im Auto und die Folgen. Darüber sprechen wir gleich weiter mit Manuel Pablo Bosbach, Notfallsanitäter bei den Johannitern hier in Osnabrück. Und dann klären wir auch, was man tun kann, um die Hitze möglichst schnell aus dem Auto rauszubekommen. 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

0: im Auto. Das ist unser Thema gerade hier bei Radio Osnabrück. Und wir haben eben schon mal mit Manuel Pablo Bosbach gesprochen. Er ist Notfallsanitäter bei den Johannitern in Osnabrück. Wir haben erfahren, welche Gefahren Hitze im Auto so mit sich bringen kann. Das kann im schlimmsten Fall sogar zum Tod führen. Aber so weit muss es ja gar nicht erst kommen, ne?
1: Aber grundsätzlich sollte man auch da einfach vorher genug trinken, regelmäßige Pausen einlegen, die Fahrten möglichst nicht in die Mittagshitze legen. Ist natürlich wünschenswert, aber auch nicht immer möglich. Ganz wichtig natürlich auch Kinder, hilfsbedürftige Menschen oder auch Tiere einfach nie im abgestellten Auto zurückbleiben lassen, auch nicht, wenn es nur kurz ist.
0: Solltet ihr eine hilflose Person oder ein Tier im Auto entdecken, was der Hitze schonungslos ausgesetzt ist, wählt direkt den Notruf, damit Feuerwehr und Rettungsdienst auch schnell einschreiten können. Bevor man losfährt, sollte man erstmal die heiße Luft aus dem Auto rauslassen, entweichen lassen.
1: Grundsätzlich kann man dann einfach die Türen einmal vollständig öffnen, dass die gestaute heiße Luft entweichen kann. Wichtig wäre da vielleicht auch noch einmal irgendwie Kindersitze, die Gurtschlösser und das Lenkrad so überprüfen, dass man sich auf diesen extrem stark erwärmten Oberflächen nicht verbrennt.
0: Am besten ist es natürlich, wenn man eine Garage hat oder das Auto dauerhaft im Schatten steht. Aber das ist ja eben halt nicht überall möglich, ne? Vielen Dank an Manuel Pablo Bosbach, Notfallsanitäter bei den Johannitern in Osnabrück, über die Gefahren von Hitze im Auto und wie wir uns davor schützen können. Hier ist Radio Osnabrück, jetzt mit Tina, Foreign Affair.

0: die Swims, Mr. Know-It-All und ein Mann, der auch alles weiß, zumindest was in Osnabrück und der Weser-Ems-Region los ist, das ist unser Alexander. Der hat gleich für euch die Radio Osnabrück Regionalnachrichten um 15.30 Uhr, halb vier, denn ihr wisst ja, bei uns hört ihr, was los ist.
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1: Im Studio Alexander, guten Tag. Auf der B401 bei Dörpen ist es am Samstagabend zu einem schweren Unfall gekommen. Eine 18-Jährige ist gestern an ihren Verletzungen gestorben. Der 21-jährige Fahrer wurde schwer verletzt. Eine weitere Mitfahrerin schwebt in Lebensgefahr. Der BMW war beim Überholen von der Fahrbahn abgekommen und hatte sich überschlagen. Die Polizei ermittelt weiter zum Unfallhergang. Uwe O. aus Dissen-Erben wird vermisst. Der 53-Jährige ist auf medizinische Hilfe angewiesen. Er ist vermutlich zu Fuß unterwegs. Möglicherweise hält er sich auch im angrenzenden Nordrhein-Westfalen auf. Die Polizei bittet um Hinweise zu seinem Aufenthaltsort. Im Leckeweg in Osnabrück hat ein Böller heute gegen 0.30 Uhr einen Briefkasten beschädigt. Bewohner eines Mehrparteienhauses sind durch einen lauten Knall geweckt worden. Am Morgen stellten sie den erheblichen Schaden fest. Personen wurden nicht verletzt. Die Polizei sucht Zeugen. Nach einem Angriff auf einen Wohnungslosen in Osnabrück sitzt der Hauptverdächtige in Untersuchungshaft. Der Angriff ereignete sich bereits im Juni. Der damals 16-Jährige soll auf den 33-Jährigen eingeschlagen und eingetreten haben. Auch eine Bierflasche soll eingesetzt worden sein. Ein 18-Jähriger soll die Tat gefilmt haben. In Osnabrück sind am Wochenende mehrere Brände in Wald- und Naturschutzflächen gemeldet worden. Die Feuerwehr hat die Brände jeweils schnell gelöscht. Eine Ausbreitung der Flammen wurde verhindert. Menschen wurden nicht verletzt. Die Polizei prüft, ob zwischen den Bränden ein Zusammenhang besteht. Morgen spielt der VfL Osnabrück beim SC Spelle Fennhaus. Anpfiff ist um 19 Uhr. Gespielt wird im Stadion in Spelle. Der Gastgeber tritt in der kommenden Saison in der Oberliga an. Für den VfL soll das Testspiel den Spielrhythmus sichern. Soweit die Radio Osnabrück Regionalnachrichten. 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
2: 18 Grad zeigt das Thermometer gerade am Westerberg. 18 Grad sind es auch in Essen-Oldenburg. Heute zum Wochenstart meist bewölkt mit Schauern bei um die 19 Grad. Aber im Laufe des Nachmittages, spätestens zum Abend, kann sich auch mal die Sonne zeigen. Nachts geht es dann runter auf 12 Grad.
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2: 3:58. Hallo liebe Autofahrer, Vorsicht bitte auf der A30 Bad Oeynhausen in Richtung Osnabrück zwischen Gesmold und Bissendorf. Eine ungesicherte Unfallstelle. A1 Osnabrück in Richtung Bremen, da ist die Ausfahrt Lohne-Dinklage gesperrt. Hier steht ein defektes Fahrzeug. A31 Gronau in Richtung Meppen zwischen Lingen bzw. zwischen Ems-Büren und Lingen. Da wird ein Unfall aufgenommen, der rechte Fahrstreifen ist gesperrt. A33 Osnabrück in Richtung Bielefeld vor Haderberg. 1 Kilometer stockender Verkehr. Es wird jede Menge geblitzt heute Nachmittag. Unter anderem in Bad Bentheim an der Bahnhofstraße. Dann stehen sie in Osterwald an der Nordhorner Straße. Wiedmarschen 2 Blitzer an der B213 und an der Kolpingstraße. Während der Landkreis Osnabrück heute mit seinen Geschwindigkeitskontrollen in Hagen unterwegs ist. Ihr habt noch mehr Messstellen gesehen? Dann her damit. Schickt uns einfach eine WhatsApp zu oder ruft an auf unserer Kombi-Nummer 0541 77 70 50. Radio Osnabrück wünscht euch eine gute Fahrt.
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2: Jetzt mit Musik von Riviera. She Doesn't Mind stammt im Original von Rapper Shonda Paul. Ich bin der Moppel. Guten Tag.

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0: aus dem König der Löwen, Elton John, Circle of Life. Musik gibt's auch nach 4 hier bei Radio Osnabrück. Genauer gesagt von Madonna Music. Und Ray sucht ihren Ehemann, der scheint spurlos verschwunden zu sein. Where's my husband? Ich trete auf jeden Fall nach den Nachrichten aus Deutschland und der Welt an. Hier ist euer Moppel. Bis gleich.
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1: Ich bin Babette Büchner. Der Regen hat geholfen. Die Lage im Waldbrandgebiet an der belgisch-deutschen Grenze hat sich etwas entspannt. Der Brand im belgischen Naturschutzgebiet Hohes Venn war gestern bis auf 300 Meter an die deutsche Grenze herangerückt.
2: Das Feuer aus Belgien ist bisher nicht weiter Richtung Monschau in der Eifel vorgerückt. Regen und ausbleibender Wind wirken sich derzeit positiv aus, wie es von der Monschauer Einsatzleitung hieß. Man habe die Situation etwas entschärfen können. Die Menschen aus dem grenznahen Ortsteil Kalter Herberg, die evakuiert worden waren, können aktuell noch nicht in ihre Häuser zurück. Die Evakuierung wird noch aufrechterhalten. Mit rund 3000 Hektar Fläche handelt es sich um einen der größten Waldbrände in der Geschichte Belgiens. Tine Klimach, Nachrichtenredaktion.
1: In der Bundeswehr gab es im Juli so viele Soldaten wie seit 13 Jahren nicht mehr. Ende des Monats gab es rund 186.700 Männer und Frauen in der Truppe, teilte das Verteidigungsministerium mit. Im Vergleich zum Vorjahresmonat sei das ein Plus von 2%. Das Personalziel für dieses Jahr ist damit erreicht. In Deutschland ist der Tankrabatt ausgelaufen. Polen führt dagegen jetzt neue Hilfen ein. Ab heute gelten dort ein festgelegter Maximalpreis und eine reduzierte Mehrwertsteuer.
3: Mit dem neuen Spritpreispaket möchte Polens Regierung zumindest vorübergehend finanzielle Erleichterung schaffen für die vielen Bürger, die in diesen Tagen mit dem Auto aus dem Urlaub zurückkehren. Die Regelung gilt für 2 Wochen bis Ende August, dann beginnt das neue Schuljahr. In Polen zahlt man heute für den Liter Super umgerechnet 1,67 Euro. Das sind 61 Cent weniger als in Deutschland. Und das wird sicher auch deutsche Tanktouristen sehr interessieren. Aus Warschau, Doris Heimann.
1: Eines der wichtigsten Infrastrukturprojekte in Deutschland taucht unter die Elbe. Zwischen Wewelsfleth in Schleswig-Holstein und Wischhafen in Niedersachsen ist der Südlink-Tunnel zur Unterquerung des Flusses fertig. Schleswig-Holsteins Ministerpräsident Daniel Günther und der niedersächsische Umweltminister Christian Meyer haben den symbolischen Tunneldurchschlag vollzogen. Die Stromautobahn soll die Energie von Windrädern komplett unterirdisch vom Norden in den Süden transportieren.
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4: Ich höre schon die Nörgler nach ein paar Tagen. Oh Gott, kein Sommer mehr. Es ist so grau, es ist so regnerisch. Dabei können wir froh sein, dass es endlich wieder regnet. Zumindest im Sinne der Landwirte ist das Ganze. Aktuell 19 Grad in Rolle, 19 Grad auch in Salzbergen. Heute viele Wolken, immer wieder Schauer. Aber zum Abend hin kann sich auch mal die Sonne durchsetzen. Bei um die 19 Grad. Nachts geht's runter auf 12. Der Radio Osnabrück 3-Tage-Trend. Morgen und am Mittwoch ähnlich wie heute 18 bis 22 Grad. Am Donnerstag dann wieder etwas mehr Sonne. Bei Höchstwerten stabile 22 Grad kommen wir in der Spitze raus.
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4: 3 Minuten nach 4, hallo liebe Autofahrer, A1 Osnabrück in Richtung Bremen. In der Ausfahrt Lohne-Dinklage ist alles dicht gesperrt, da steht ein defektes Fahrzeug. A31 Gronau in Richtung Meppen, der rechte Fahrstreifen ist gesperrt, dort sind Bergungsarbeiten im Gange. Geblitzt wird unter anderem in Bad Bentheim an der Athenerstraße, dann stehen sie nochmal in Bad Bentheim Bahnhofstraße. Ein Blitzer auch in Bünde an der Elsestraße, in Osterwald an der Nordhorner Straße. Teure Fotos in Wiedmarschen gleich zweimal, nämlich an der B213 sowie an der Kolpingstraße. Und der Landkreis Osnabrück, der ist heute mit seinen Geschwindigkeitskontrollen in Hagen unterwegs. Habt ihr noch weitere Messstellen gesehen? Sagt's uns, wir sagen's weiter. Schickt uns einfach eine WhatsApp zu oder ruft an auf unserer Kombinummer. Das ist sie, 0541 77 70 50. Gute Fahrt zusammen.
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4: Mit Moppel. Schönen Nachmittag. Hallo. Yeah.

0: Na, wo ist er denn, der Kerl? Where's my husband? Ray, hier ist Radio Osnabrück am Montag. Ein Hoch auf die Literatur, zumindest auf die Literatur in der Traditionsbuchhandlung Sedelmeier in Georgsmarienhütte. Seit 1982 gibt es diese da schon. Am 8. März wurde sie gegründet und jetzt 44 Jahre später gibt es sie immer noch. Das ist nicht mal stark, oder? Und nicht nur das, sie hat im Frühjahr den Buchpreis gewonnen. Sandro Gehlhaar arbeitet hier seit einem Vierteljahrhundert, seit 25 Jahren und hat uns erklärt, was die kleine Buchhandlung im Zentrum von Georgsmarienhütte so besonders macht und warum sie sich gegen größere Ketten durchsetzen kann.
1: Das alles Entscheidende ist, dass du nah an den Kunden dran bist. Es ist schon wichtig, dass du deine Kunden kennst. Und da geht es gar nicht unbedingt immer nur um die Vorlieben oder Hobbys, sondern vor allen Dingen eben auch so ein bisschen drumherum.
0: Und das Drumherum besteht in diesem Fall unter anderem aus Lesekreisen, die übrigens sehr beliebt sind, vor allem unter Stammkunden. Denn Buchclubs sind ein tolles Instrument, um eine Bindung zu den Kunden aufzubauen. Gehlhaar sieht in den Lesekreisen Potenzial. Für den Grund des Preises zu ihnen gehören folgende.
1: Unser Literaturkreis bzw. auch unser Krimikreis, gibt es schon seit über 10 Jahren und da sind die Kunden sehr, sehr, sehr treu, was ich fantastisch finde. Und wir haben dann aber auch vor wenigen Jahren ein Romance-Buchclub gegründet.
0: Dazu kommen noch Events und Feierlichkeiten, wie zum Beispiel jüngst die Feier des Preises. Dieser ebnet durch das Preisgeld aber nun Wege für mehr. Man kann einiges noch aufbauen. Die geplanten Veranstaltungen sollen das Geschäft weiter vorantreiben und aufblühen lassen, in erster Linie jedoch einfach entspannt gefeiert werden. Das geplante Fest, das soll so aussehen.
1: Was unser Wunsch immer schon war, war ein kleines Literaturfestival auf die Beine zu stellen. Das machen wir dann jetzt auch. Also nächstes Jahr im Frühjahr, es wird Ende Februar losgehen.
0: Könnt ihr jetzt schon mal aufschreiben im Kalender, fest planen, ne? Großes Festival dort in Georgsmarienhütte. Bis dahin wünschen wir euch von Radio Osnabrück natürlich viel Erfolg bei der Planung und wir halten euch hier im Programm auf dem Laufenden. Soweit also Sandro Gehlhaar von der Buchhandlung Sedelmeier in Georgsmarienhütte. Die haben nämlich einen Buchpreis gewonnen und wollen das feiern.

My Soul, einer von mehreren aktuellen Hits von Bruno Mars. Der hat ja in letzter Zeit so viel rausgebracht, dass man sagen kann, man könnte eine ganze Stunde mit den Songs füllen, die er veröffentlicht hat. Hier ist Radio Osnabrück mit Chris Rea und seiner Julia. Schönen Nachmittag zusammen.

0: 105, dann gibt's für euch die aktuellen regionalen Meldungen aus Osnabrück und der Weser-Ems-Region mit Alex. 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
1: Im Studio Alexander, guten Tag. Nach Erkenntnissen des Verfassungsschutzes richtet sich eine Verleumdungskampagne auch gegen Politikerinnen und Politiker aus Niedersachsen. Fachleute vermuten Russland hinter der sogenannten Matrioschka-Kampagne. Vor anstehenden Wahlen werden gezielt Falschmeldungen verbreitet. Dabei tauchen auch Fake-Videos in sozialen Medien auf. Den Betroffenen werden schwere Straftaten vorgeworfen. Plattformbetreiber löschen die Videos nach und nach. Auf der B401 bei Dörpen hat es einen schweren Unfall gegeben. Ein 21-jähriger Mann hat beim Überholen die Kontrolle über seinen BMW verloren. Das Auto hat sich überschlagen und ist im Graben auf dem Dach liegen geblieben. Der Fahrer und zwei Mitfahrerinnen sind schwer verletzt worden. Eine 18-jährige Frau ist gestern an ihren Verletzungen gestorben. Die Ermittlungen dauern an. Uwe O. aus Dissen-Erben wird vermisst. Der 53-jährige Mann ist auf medizinische Hilfe angewiesen. Er ist vermutlich zu Fuß unterwegs. Möglicherweise hält er sich auch im angrenzenden Nordrhein-Westfalen auf. Die Polizei bittet Zeugen um Hinweise zu seinem Aufenthaltsort. Heute gegen 0.30 Uhr hat ein lauter Knall Bewohner eines Mehrparteienhauses im Osnabrücker Leckeweg geweckt. Am Morgen haben sie einen erheblich beschädigten Briefkasten entdeckt. Nach ersten Erkenntnissen ist ein Böller darin gezündet worden. Verletzt worden ist niemand. Die Polizei sucht Zeugen. Am Wochenende haben Polizei und Feuerwehr in Osnabrück mehrere Brände in Wald- und Naturschutzflächen gemeldet bekommen. Betroffen waren unter anderem Bereiche am Nordhausweg, am Lotterkirchweg und an der Straße zum Flugplatz. Die Feuerwehr hat alle Brände gelöscht. Eine weitere Ausbreitung der Flammen ist verhindert worden. Menschen sind nicht verletzt worden. Die Polizei prüft einen möglichen Zusammenhang. Morgen spielt der VfL Osnabrück beim SC Spelle Fennhaus. Anpfiff im Stadion in Spelle ist um 19 Uhr. Der Gastgeber spielt in der kommenden Saison in der Oberliga. Für den VfL ist es ein Testspiel während des spielfreien Wochenendes. Die Lila-Weißen wollen im Spielrhythmus bleiben. Soweit die Radio Osnabrück Regionalnachrichten. 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
2: 19 Grad sind es gerade in Bad Essen, 19 in Diepholz. Wenn ich mich zurückerinnere oder wir zusammen, am Freitag habe ich noch von 37 Grad gesprochen und kurz nach 16:30. Jetzt sind wir fast 20 Grad kühler. Naja gut, heute ist es meist bewölkt mit Schauern, aber in den kommenden Stunden kann sich durchaus mal die Sonne blicken lassen dort oben. Ja, und nachts geht es dann runter auf 12 Grad. Die nächsten Tage werden ähnlich.
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2: 16:55. Hallo liebe Autofahrer und Vorsicht bitte auf der A31 Lingen in Richtung Meppen. Zwischen Lingen und Wiedmarschen ein defektes Fahrzeug auf dem Standstreifen. A1 Osnabrück in Richtung Bremen. Die Ausfahrt Lohne-Dinklage ist gesperrt, da steht ein kaputtes Fahrzeug. A31 Gronau in Richtung Meppen zwischen Emsbüren und Lingen. Der rechte Fahrstreifen ist gesperrt wegen laufender Bergungsarbeiten. A33 Osnabrück in Richtung Bielefeld vor Haderberg. 1 Kilometer stockender Verkehr. Ungefähr 10 Minuten solltet ihr hier mehr an Zeit einplanen. Geblitzt wird unter anderem in Bad Bentheim an der Athenerstraße und der Bahnhofstraße. Dann stehen sie in Osterwald an der Nordhorner Straße, in Wiedmarschen an der B213 und ebenso an der Kolpingstraße dort. Der Landkreis Osnabrück, der blitzt heute in Hagen. Ihr habt noch mehr Messstellen gesehen, möchtet unsere Liste gerne um weitere Blitzer ergänzen? Na dann, schickt uns einfach eine WhatsApp zu 0541 77 70 50. Oder ruft an, weil das ist halt eine Kombinummer für beides. Gute Fahrt.
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2: Mit dem

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Die Wetterlage entspannt sich in Osnabrück und der Weser-Ems-Region und auch die Pollensituation wird etwas ruhiger. Hier Radio Osnabrück, schauen wir mal auf die Pollen. Wie fliegen sie denn morgen bei uns? Da müssen wir bei Beifuß-, Gräser- und Wegerichpollen jeweils mit einer schwachen Belastung rechnen. Das war's schon. Ihr merkt schon, das wird ein bisschen ruhiger, das wird ein bisschen entspannter, das Ganze. Der Regen wäscht die Pollen aus der Luft. Aber trotzdem, denkt dran, lasst euch bitte von den Dingern nicht ärgern. Ist es nicht wert?

rutscht schon mal nach Nassau raus. Das lohnt sich nach 5 hier bei Radio Osnabrück. Den Anfang macht Nico Santos. Why don't you stay? Seine neue Single nach den Nachrichten. Und dann haltet das Nassau bereit. Der Cotton Eye Joe von Rednecks.

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1: Ich bin Babette Büchner. Das Wetter hilft mit. Bisher konnten die Einsatzkräfte verhindern, dass der Brand im belgischen Naturschutzgebiet Hohes Venn weiter an die deutsche Grenze heranrückt. Die Bürgermeisterin von Monschau sagte, die Lage sei unverändert. Der Regen habe gut getan, aber habe das Feuer natürlich nicht gelöscht. Die 30 evakuierten Einwohner könnten deshalb noch nicht zurück in ihre Häuser. In Deutschland ist der Anteil junger Menschen ohne Job oder Ausbildungsplatz leicht gestiegen. Im vergangenen Jahr waren es 10% der 20- bis 24-Jährigen, berichtet das Statistische Bundesamt. Im Jahr zuvor waren es 9,5%.
2: Viele der jungen Menschen sind arbeitssuchend oder stehen kurz vor Studium oder Ausbildung, laut Bildungsbericht. Aber fast 2/3 stehen dem Arbeitsmarkt nicht zur Verfügung, wegen Betreuungspflichten und gesundheitlicher Probleme. Dadurch gingen wichtige Fachkräfte verloren, so die gewerkschaftliche Hans-Böckler-Stiftung. Abhilfe könne eine echte Ausbildungsgarantie bringen. Bei den Arbeitsagenturen müsste die Förderung im Mittelpunkt stehen, statt Sanktionen und Druck, sagt der Sozialverband Deutschland, um beim Einstieg in die Arbeit zu unterstützen. Aus Berlin, Tine Klimach.
1: Der Zwischenfall mit einer Boeing am Münchner Flughafen war offenbar deutlich gefährlicher als zunächst bekannt. Ein Luftfahrtexperte sagt jetzt, der Airport sei am Samstag nur haarscharf an einer Katastrophe vorbeigeschrammt.
3: Die Maschine der Vietnam Airlines war erst hinter dem Ende der Startbahn abgehoben. Dabei hätte es nach Einschätzung eines Luftfahrtexperten zu einer Katastrophe mit hunderten Toten kommen können. Die Maschine war offenbar mit zu geringer Geschwindigkeit auf der Startbahn unterwegs. Beim Start setzte dann das Heck auf und wurde schwer beschädigt. Warum die Crew den Start nicht rechtzeitig abgebrochen hat, untersucht jetzt die Bundesstelle für Flugunfalluntersuchung. Die Passagiere blieben unverletzt. Aus München, Fabian Schaffer.
1: Es gibt Fortschritte bei einem der wichtigsten Infrastrukturprojekte Deutschlands. Der Südlink-Tunnel zur Unterquerung der Elbe zwischen Wewelsfleth in Schleswig-Holstein und Wischhafen in Niedersachsen ist fertig. Bis Ende 2028 soll Südlink 10 Millionen Haushalte mit Strom versorgen können. Die rund 700 Kilometer lange Stromleitung soll die Energie von Windrädern komplett unterirdisch vom Norden in den Süden transportieren.
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4: Aktuell 19 Grad in Wersen, 19 auch in Kloppenburg. Heute ist es meist bewölkt. Der ein oder andere Schauer kann in den kommenden Stunden noch runterkommen. Aber die Sonne setzt sich auch vereinzelt durch. Also von daher ein Mischmasch aus Wolken, Schauern und Sonnenschein bei um die 19 Grad. Nachts geht's runter auf 12. Der Radio Osnabrück 3-Tage-Trend. Naja, morgen am Dienstag und auch am Mittwoch ähnlich wie heute. Temperaturspanne 18 bis 22 Grad. Am Donnerstag dann wieder mehr Sonnenschein bei Höchstwerten von um die 22 Grad.
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4: 3:05 nach der Wetterlage kommt die Verkehrslage. Hallo liebe Autofahrer, Vorsicht bitte auf der A2 Dortmund in Richtung Hannover zwischen Bad Nenndorf und Wunstorf-Kohlenfeld. Gefahr durch ein Plastikteil auf der Fahrbahn. A31 Lingen in Richtung Meppen zwischen Lingen und Wiedmarschen. Hier steht ein defektes Fahrzeug, der Abschnitt ist blockiert. A1 Osnabrück in Richtung Bremen, die Ausfahrt Lohne, Dinklage gesperrt, ein defektes Fahrzeug macht sich dort breit. A33 Osnabrück in Richtung Bielefeld vor Haderberg, 1 Kilometer stockender Verkehr. Gerade hat uns eine Meldung über WhatsApp erreicht. Bad Bergen raus in Richtung Bersenbrück, ein Unfall, man kommt noch recht gut durch. Die Feuerwehr regelt den Verkehr, aber sucht euch am besten eine Umleitung. Ne? Eine Sperrung, Hellern und Hasbergen, 17. August, 17 bis 20 Uhr, heißt also in 3 Stunden geht's los. Ab 20 Uhr werden auf der A30 die Anschlussstellen Osnabrück-Hellern und Hasbergen-Gaste in Richtung Rheine dicht gemacht. Grund sind Bauarbeiten. Umleitungen werden für euch eingerichtet. Außerdem ist in Höhe der Abfahrten nur eine Spur frei. Das Ganze dauert bis morgen früh um 5. Geblitzt wird unter anderem in Bad Bentheim an der Bahnhofstraße und sie stehen in Osterwald an der Nordhorner Straße, in Wiedmarschen an der Kolpingstraße, teure Fotos, und der Landkreis Osnabrück, der ist heute mit seinen Geschwindigkeitskontrollen in Hagen unterwegs. Habt ihr noch mehr Messstellen gesehen? Dann sagt uns gerne Bescheid, ne? Per WhatsApp oder ruft an auf unserer Kombinummer 0541 77 70 und die 50. Radio Osnabrück wünscht euch eine gute Fahrt.
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4: Am Wochenende wurden 90 Jahre Zoo Osnabrück gefeiert. Wir waren dabei und berichten gleich. Ich bin der Moppel. Hallo.

0: alles Gute zum 90. Ihr hört Radio Osnabrück, der Zoo Osnabrück feiert Geburtstag. Und was für ein. Dazu gab es jetzt am Wochenende einen Festakt mit vielen besonderen Rednern. Stellvertretend war auch der Dachs Tutti als Plüschtier anwesend und wurde auf dem Rednerpult als Symbol platziert. Aber warum den Dachs Tutti? Naja, Dachs Tutti war nämlich das erste Tier damals im Zoo Osnabrück. Wie der Zoo den Geburtstag noch gefeiert hat, das hat uns Philipp Bruhlheide erklärt. Er ist Geschäftsführer vom Zoo Osnabrück.
1: Wir hatten eine ganze Geburtstagswoche hier bei uns. Das war so der Höhepunkt unseres 90-jährigen Geburtstags. Ja, und der krönende Abschluss war dann natürlich unser Festakt hier mit 200 geladenen Gästen und Festreden, auch von dem Herrn Dr. Knierim, der Geschäftsführer vom Tiergarten Zoo und Aquarium Berlin.
0: Im Jubiläumsjahr, da gibt es auch noch die Aktion, dass jedes Geburtstagskind umsonst in den Zoo Osnabrück reinkommt, egal welches Alter. Der Zoo wurde bereits von 6 Generationen besucht. Wie sich der Zoo über die Jahrzehnte so entwickelt hat, das hat uns Bruhlheide mal so erzählt.
1: Vom kleinen Heimattiergarten hin zu einem Zoo, der ja durchaus in Deutschland auch zu den großen Zoos gehört. Also ich glaube, das ist eine tolle Entwicklung über die letzten Jahre, die wir hier sehen können. Viele Tieranlagen, ganze Erlebniswelten sind hinzugekommen und ich würde sagen, da kann man stolz drauf sein.
0: Auf alle Fälle, ne? Wie wichtig der Zoo Osnabrück für unsere Stadt, für Osnabrück ist, das hat uns Katharina Pötter gesagt, die Oberbürgermeisterin.
2: Da kommt dem Zoo eine sehr, sehr hohe Bedeutung zu. Er hat große Kraft, was den Tourismus angeht. Wir merken das ja, wenn wir Befragungen machen, wo die Besucherinnen und Besucher herkommen. Das ist Tourismus pur für die Stadt Osnabrück, aber auch für den Wirtschaftsstandort ist es wichtig, weil wir haben es gerade auch noch mal bestätigt bekommen, auch für die Frage der Mitarbeitergewinnung ist Zoo oder Freizeiteinrichtung in Form von Zoos ein Standortfaktor.
0: Besuch im Zoo Osnabrück, der lohnt sich immer, ne? Wir von Radio Osnabrück sagen Happy Birthday und alles Gute zum 90. dem Zoo Osnabrück. In 10 Jahren fahren wir dann den 100. Ne?

0: Taylor Swift.
1: You saved my heart from the fate of Ophelia.
0: The Fate of Ophelia. Der Montag hatte einiges zu bieten an Themen in Osnabrück und der Weser-Ems-Region. Alexander fasst sie gleich für euch zusammen in den Radio Osnabrück Regionalnachrichten um 17:30. Denn ihr wisst ja, bei uns, da hört ihr, was los ist.
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1: Im Studio ist Alexander. Guten Abend. Am Samstagabend ist es auf der B401 bei Dörpen zu einem schweren Unfall gekommen. Ein BMW ist beim Überholen von der Fahrbahn abgekommen und hat sich überschlagen. Der 21-jährige Fahrer wurde schwer verletzt, seine beiden Mitfahrerinnen wurden lebensgefährlich verletzt. Eine 18-Jährige ist gestern im Krankenhaus ihren Verletzungen erlegen. Seit fast zwei Wochen wird der 53-jährige Uwe O. aus Dissen-Erpen vermisst. Er ist auf medizinische Hilfe angewiesen. Vermutlich ist er zu Fuß unterwegs. Möglich ist auch ein Aufenthalt im angrenzenden Nordrhein-Westfalen. Die Polizei bittet um Hinweise zu seinem Aufenthaltsort. Vorgestern Nachmittag hat ein Lastwagen auf der A33 bei Osnabrück Schlachtabfälle verloren. Die Abfälle haben sich auf rund 100 Metern Fahrbahn verteilt. Ursache war eine Bremsung des 32-jährigen Fahrers. Die A33 ist bis 22.30 Uhr voll gesperrt worden. Die Einsatzkräfte haben die Fahrbahn reinigen lassen. Vor kurzem hat die Polizei in Vechta einen 21-jährigen BMW-Fahrer kontrolliert. Der Mann aus Lohne hat keine Fahrerlaubnis mehr gehabt. Sein Führerschein war ihm nach einer Verfolgungsfahrt am vergangenen Wochenende abgenommen worden. Die Beamten haben erneut Hinweise auf Drogenbeeinflussung festgestellt. Sie haben eine Blutprobe entnommen. In Osnabrück hat das Angebot Babylotse das Qualitätssiegel erhalten. Die Babylotsen arbeiten im Marienhospital und im Klinikum Osnabrück. Sie unterstützen Familien rund um Schwangerschaft und Geburt. Die Beratung ist freiwillig und kostenlos. Das Projekt ist seit 2020 Teil der Osnabrücker Geburtskliniken. Morgen spielt der VfL Osnabrück beim SC Spelle Fehnhaus. Die Partie beginnt um 19 Uhr im Stadion in Spelle. Der VfL nutzt das Testspiel während des spielfreien Wochenendes. Der Gegner spielt in der kommenden Saison in der Oberliga. Die Lila-Weißen wollen im Spielrhythmus bleiben. Soweit die Radio Osnabrück Regionalnachrichten. 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
3: Momentan 19 Grad in Melle, 19 auch in Vechta. Heute Abend zeigt sich öfter mal die Sonne, die Wolken machen Platz. Trotzdem kann es hier und da auch noch regnen. Die Temperaturen gehen bis morgen früh auf bis zu 12 Grad zurück. Und der Dienstag wird ähnlich wie heute bei Temperaturen zwischen 18 und 22 Grad.
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3: 6:02. Hallo, liebe Autofahrer. A1 Osnabrück in Richtung Bremen. Die Ausfahrt Lohne-Dinklage ist nach wie vor gesperrt. Da steht ein defektes Fahrzeug. A31 Lingen in Richtung Meppen. Zwischen Lingen und Wiedmarschen. Die Strecke ist voll gesperrt. Dort steht ein kaputtes Fahrzeug in der Baustelle. Da geht gar nichts. Ab 20 Uhr heute Abend werden auf der Autobahn 30 die Anschlussstellen Osnabrück-Hellern und Hasbergen-Gaste in Richtung Rheine gesperrt. Grund sind Bauarbeiten. Umleitungen werden für euch eingerichtet. Außerdem ist in Höhe der Abfahrten nur eine Fahrspur frei. Das Ganze dauert bis morgen früh um 5. Geblitzt wird unter anderem in Bad Bentheim an der Bahnhofstraße. Dann stehen sie in Osterwald an der Nordhorner Straße, in Wiedmarschen, Knipser an der Kolpingstraße und der Landkreis Osnabrück, der ist heute mit seinen Geschwindigkeitskontrollen in Hagen unterwegs. Noch mehr Messstellen? Ihr habt sie gesehen? Dann meldet sie uns gerne und wir sagen Dankeschön dafür. 0541 7 70 70 50, unsere Kombinummer für WhatsApp und Telefon. Gute Fahrt wünschen wir euch.
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3: Auch wenn es heute nicht mehr ganz so sommerlich ist wie in den vergangenen Wochen, im Tagebuch der großen Hits, da wird es gleich sogar hochsommerlich. Ich bin der Moppel, hallo.

0: 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Und im Tagebuch der großen Hits geht's heute zurück in die frühen 90er, Christian.
1: 17. August 1992. Neu in den Charts sind Inner Circle mit Sweat. Alalalalalong. Inner Circle gründen sich 1968 in Kingston, Jamaika. Sie treten auf den Reggae-Bühnen des Landes auf und arbeiten mit dem ein oder anderen Künstler zusammen. Aber der große Erfolg bleibt aus. Bis sie sich Ende der 70er mit Jacob Miller zusammentun. Der ist eine absolute Größe in der Szene. Er ist mit Bob Marley getourt und hat auch solo einige Reggae-Hits vorzuweisen. Aber 1980 stirbt er tragisch bei einem Autounfall. Inner Circle lösen sich daraufhin auf und machen erstmal eine Pause. Erst 6 Jahre später haben sie alle den Schock verdaut und wollen neu anfangen und haben im Jahr darauf auch ihren ersten internationalen Hit.

5 Jahre später schaffen sie es dann nochmal, von Jamaika aus einen Reggae-Hit auf der ganzen Welt nach vorne zu bringen. Und es ist kein geringerer Song als einer der Sommerhits, die sich wohl am allerlängsten

Lost Frequencies, The Feeling. Morgen könnt ihr hier bei Radio Osnabrück an dieser Stelle den Kandidatencheck zur Kommunalwahl 2026 hören. Bei Thomas zu Gast im Studio sind die Kandidaten, die Oberbürgermeister oder Oberbürgermeisterin der Stadt Osnabrück werden möchten. Und ihr könnt eure Fragen jetzt schon stellen per WhatsApp, Text oder Sprachnachricht an die 0541 77 70 50. Und das Ganze dann morgen live von 17 bis 18 Uhr hier bei Radio Osnabrück, der Kandidatencheck zur Kommunalwahl mit den Anwärtern auf das Bürgermeisteramt des Oberbürgermeisters oder der Oberbürgermeisterin in der Stadt Osnabrück. Für heute war es das jedenfalls von mir. Es hat sich ausgemoppelt. Euch noch einen richtig schönen Abend. Tschüss zusammen. Macht's gut.

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1: Ich bin Babette Büchner. Noch immer kämpfen die Einsatzkräfte in Belgien an der Grenze zu Deutschland mit einem riesigen Waldbrand. Die Lage im Naturschutzgebiet Hohes Venn ist statisch, hat sich also zumindest nicht verschlechtert.
2: Das Feuer aus Belgien ist bisher nicht weiter Richtung Monschau in der Eifel vorgerückt. Regen und ausbleibender Wind wirken sich derzeit positiv aus, wie es von der Monschauer Einsatzleitung hieß. Man habe die Situation etwas entschärfen können. Die Menschen aus dem grenznahen Ortsteil Kalter Herberg, die evakuiert worden waren, können aktuell noch nicht in ihre Häuser zurück. Die Evakuierung wird noch aufrechterhalten. Mit rund 3000 Hektar Fläche handelt es sich um einen der größten Waldbrände in der Geschichte Belgiens. Tine Klimach, Nachrichtenredaktion.
1: Der Oman soll zusammen mit dem Iran an einem Mechanismus für die Straße von Hormuz arbeiten. Bislang gibt es aber keine Einigung. US-Präsident Donald Trump hat jetzt mit drastischen Worten den Druck erhöht. Er sagte dem Sender Fox News, man werde den Oman in Grund und Boden bombardieren, wenn das Land den USA in die Quere komme. Der Oman ist bislang keine aktive Kriegspartei. Es gab einen Hackerangriff auf das Netz der Berliner Landesbehörden. Betroffen sind die Senatsverwaltung für Stadtentwicklung, Bauen und Wohnen sowie für Mobilität, Verkehr, Umwelt und Klimaschutz, teilte die Senatskanzlei mit. Beide wurden schon am Freitag aus Sicherheitsgründen vom Landesnetz isoliert. Ob zu dem Zeitpunkt schon Daten abgeflossen waren, ist noch unklar. Es wurde ein Krisenstab eingerichtet. Letzter Applaus für einen Weltstar. Mit ihren berühmtesten Songs und emotionalen Reden haben Familie und Freunde auf einer Trauerfeier Abschied von der britischen Sängerin Bonnie Tyler genommen.
3: Wales verabschiedet sich von einer absoluten Musikikone. Bonnie Tyler war nicht nur für große Rockhymnen wie Holding Out for a Hero bekannt, sondern auch dafür, dass sie nie vergessen hat, wo sie herkam. Bis zuletzt hatte sie im Ort Mumbles in der Nähe von Swansea ein Wohnhaus und hielt Kontakt zu Nachbarn und Mitbürgern. Wie schon am Samstag bei einem Trauerzug kamen tausende Fans nach Swansea, um Tyler die letzte Ehre zu erweisen. Als ihr Sarg an der Kirche eintraf, gab es lauten Applaus. Aus London, Philipp Detlefs.
1: Die Beisetzung fand anschließend im engsten Familienkreis statt.
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4: Aktuell meldet Haßbergen 19 Grad und Spelle ebenfalls 19 Grad. Am frühen Abend liegt über uns eine dichte Wolkendecke. Örtlich gehen bei 14 bis 19 Grad noch Schauer nieder. Es bleibt meist grau, der Wind weht nur leicht. In der Nacht beruhigt sich das Wetter und es ist überwiegend bedeckt. Der Radio Osnabrück 3-Tage-Trend. Morgen zunächst viele Wolken und örtlich Regen. Später einzelne Schauer bei 12 bis 20 Grad. Zur Wochenmitte zeigt es sich freundlicher, mit sonnigen Abschnitten. Einzelne Schauer sind noch möglich. Im weiteren Wochenverlauf setzt sich die Sonne häufiger durch.
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4: Hallo liebe Autofahrer, Vorsicht auf der A1 Osnabrück Richtung Bremen. Die Ausfahrt Dinklage ist gesperrt, dort steht ein defektes Fahrzeug. Ab 20 Uhr sind auf der A30 die Anschlussstellen Osnabrück-Hellern und Haßbergen-Gaste Richtung Rheine wegen Bauarbeiten gesperrt. Auf Höhe der Abfahrten ist nur ein Fahrstreifen frei, Umleitungen sind für euch eingerichtet. Die Sperrung dauert bis morgen früh um 5 Uhr. Auf der A31 Gronau Richtung Meppen staut es sich zwischen Emsbüren und Lingen auf 3 Kilometern. Außerdem wird geblitzt in Wildeshausen auf der Fissbecker Straße sowie in Osterwald auf der Nordhorner Straße, in Wiedmarschen auf der Kolpingstraße und in Bad Bentheim auf der Bahnhofstraße.
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8: 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Im Studio für euch Nadine bei Radio Osnabrück. Wir begleiten euch bis Mitternacht mit Nonstop-Lieblingshits. Freut euch auf Kesha mit TikTok, Black or White von Michael Jackson und Die Toten Hosen mit Nur nach vorn. Und jetzt zurück zur Musik.

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1: Im Studio Alexander, guten Abend. Roland Kaiser hat sich gestern in Osnabrück in das Goldene Buch der Stadt eingetragen. Er besuchte vor seinem Auftritt beim Schlossgarten Open Air das Rathaus. Oberbürgermeisterin Katharina Pötter empfing ihn im Friedenssaal. Das Konzert war schnell ausverkauft. Roland Kaiser freute sich über den Empfang. Am Samstagabend hat sich auf der B401 bei der Mülldeponie Dörpen ein schwerer Unfall ereignet. Ein 21-jähriger Mann verlor beim Überholen die Kontrolle über seinen BMW. Das Auto überschlug sich und blieb im Graben auf dem Dach liegen. Drei Menschen wurden schwer verletzt. Eine 18-jährige Frau ist gestern im Krankenhaus gestorben. Uwe O. aus Dissen-Erben wird weiterhin vermisst. Der 53-jährige Mann ist auf medizinische Hilfe angewiesen. Er ist vermutlich zu Fuß unterwegs. Möglicherweise hält er sich auch im angrenzenden Nordrhein-Westfalen auf. Die Polizei bittet um Hinweise zu seinem Aufenthaltsort. Vorgestern hat ein Lastwagen auf der A33 bei Osnabrück Schlachtabfälle verloren. Die Abfälle verteilten sich auf rund 100 Metern Fahrbahn. Der Fahrer musste verkehrsbedingt bremsen. Die A33 war bis 22.30 Uhr voll gesperrt. Die Fahrbahn musste gereinigt werden. In Vechta haben Polizisten vor kurzem einen 21-jährigen BMW-Fahrer kontrolliert. Der Mann hatte keinen Führerschein mehr. Er war erst vergangenes Wochenende vor der Polizei geflohen. Die Beamten stellten erneut Drogenbeeinflussung fest. Sie ordneten eine Blutprobe an. Babylotze Osnabrück hat ein Qualitätssiegel erhalten. Das Angebot unterstützt Familien rund um Schwangerschaft und Geburt. Die Beratung ist kostenlos und freiwillig. Sie findet im Marienhospital und im Klinikum Osnabrück statt. Das Projekt besteht seit 2020. Morgen spielt der VfL Osnabrück beim SC Spelle Feenhaus. Anpfiff ist um 19 Uhr im Stadion in Spelle. Der VfL nutzt das Testspiel während des spielfreien Wochenendes. Die Mannschaft soll im Spielrhythmus bleiben. Der Gegner spielt kommende Saison in der Oberliga. Soweit die Radio Osnabrück Regionalnachrichten. 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
1: In Bitten 17 Grad und in Werte 20 Grad. Heute Abend liegt bei uns eine dichte Wolkendecke. Örtlich ziehen noch Schauer durch bei 17 bis 19 Grad. Der Wind ist meist schwach. In der Nacht ist es überwiegend bewölkt.
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1: Hallo liebe Autofahrer. Auf der A1 Richtung Bremen ist die Ausfahrt Dinklage gesperrt. Dort steht ein defektes Fahrzeug. Auf der A30 Richtung Rheine werden ab 20 Uhr die Anschlussstellen Osnabrück-Hellern und Haßbergen-Gaste wegen Bauarbeiten gesperrt. Umleitungen sind eingerichtet. Auf Höhe der Abfahrten ist nur eine Fahrspur frei. Die Arbeiten dauern bis morgen früh um 5 Uhr. Auf der A31 Richtung Meppen staut es sich zwischen Emsbüren und Lingen auf 3 Kilometern. Außerdem wird geblitzt auf der B51 bei Belm, in der Lindenstraße in Belm und auf der Saarbecker Straße in Saarbeck. Radio Osnabrück wünscht euch eine gute Fahrt.
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5: Für euch am Mikro ist Nadine. Ich begleite euch noch bis Mitternacht bei Radio Osnabrück. Wir spielen nonstop eure Lieblingshits am Stück. Und jetzt zurück zur Musik.

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1: Ich bin Babit Büchner. Noch immer kämpfen die Einsatzkräfte in Belgien an der Grenze zu Deutschland mit einem riesigen Waldbrand. Die Lage im Naturschutzgebiet Hohes Venn ist statisch, hat sich also zumindest nicht verschlechtert. Entwarnung gibt es aber noch nicht. Die etwa 30 evakuierten Einwohner aus Monschau können deshalb auch noch nicht zurück in ihre Häuser. Für morgen wird starker Wind erwartet. Darauf bereiten sich die Einsatzkräfte jetzt vor. Die Bundeswehr hatte im Juli so viele Soldaten wie seit 13 Jahren nicht mehr. Ende des Monats habe es rund 186.700 Männer und Frauen in der Truppe gegeben, teilte das Verteidigungsministerium mit.
2: Mehr Bewerbungen, mehr Einstellungen. Die Zahl der Männer und Frauen in der Bundeswehr wächst schnell genug, um die politisch vereinbarten Ziele zu erreichen. Es sollen in diesem Jahr bis zu 190.000 Soldaten werden. Derzeit dienen über 12.000 freiwillig Wehrdienstleistende und kurzdienende Zeitsoldaten als Teil des neuen Wehrdienstes. Das sind rund 6% mehr als im Vergleich zum Vorjahr. Und das Anschreiben zum Wehrdienst haben die allermeisten jungen Männer schon beantwortet, aber nur sehr wenige Frauen. Da sind es nur 4%. Aus Berlin, Tine Klimach.
1: In Deutschland ist der Tankrabatt ausgelaufen. In Polen laufen dagegen neue Hilfen an. Ab heute gelten dort ein festgelegter Maximalpreis und eine reduzierte Mehrwertsteuer.
3: Mit dem neuen Spritpreispaket möchte Polens Regierung zumindest vorübergehend finanzielle Erleichterung schaffen für die vielen Bürger, die in diesen Tagen mit dem Auto aus dem Urlaub zurückkehren. Die Regelung gilt für 2 Wochen bis Ende August, dann beginnt das neue Schuljahr. In Polen zahlt man heute für den Liter Super umgerechnet 1,67 Euro. Das sind 61 Cent weniger als in Deutschland. Und das wird sicher auch deutsche Tanktouristen sehr interessieren. Aus Warschau, Doris Heimann.
1: Die Thüringer Brombeer-Koalition aus CDU, SPD und BSW bröckelt. 2 von 15 BSW-Abgeordneten erklärten, dass sie CDU-Ministerpräsident Mario Vogt nicht mehr mittragen. Dieser stehe somit aktuell nur noch einer Minderheitsregierung vor. Die deutschlandweit einzige Brombeer-Koalition kam schon bisher nur auf 44 von 88 Sitzen im Erfurter Landtag.
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4: In Voltlage sind es momentan 18 Grad, in Holdorf 19 Grad. Heute Abend liegt eine graue Wolkendecke über dem Land. Örtlich fällt noch ein Schauer bei 17 bis 19 Grad. Im Sendegebiet von Radio Osnabrück ist der Wind schwach. In der Nacht hält sich meist die Bewölkung. Der Radio Osnabrück 3-Tage-Trend. Morgen beginnt mit einzelnen Regenfällen. Danach bleibt es überwiegend grau bei 13 bis 19 Grad. Zur Wochenmitte wird es freundlicher, mit sonnigen Abschnitten. Im Bergland und im Übergangsbereich sind aber noch einzelne Schauer möglich. Der Wind frischt auf. Im weiteren Wochenverlauf setzt sich die Sonne verbreitet durch. Dabei ist es angenehm warm.
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4: Hallo liebe Autofahrer. Auf der A2 Hannover Richtung Dortmund staut es sich zwischen Bad Nenndorf und Lauenau auf 5 Kilometer vor einer Baustelle. Auf der A30 werden ab 20 Uhr die Anschlussstellen Osnabrück-Hellern und Haßbergen-Gaste Richtung Rheine wegen Bauarbeiten gesperrt. Umleitungen sind eingerichtet. Auf Höhe der Abfahrten ist nur eine Fahrspur frei. Die Sperrung dauert bis morgen früh um 5 Uhr. Auf der A31 Gronau Richtung Meppen staut es sich zwischen Emsbüren und Lingen auf 3 Kilometer. Wir haben nur einen Blitzer vorliegen in der Lindenstraße in Belm. Gute Fahrt wünscht euch Radio Osnabrück.
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7: Das ist Radio Osnabrück am Abend, da, wo die Hits zu Hause sind. Freut euch auf Depeche Mode mit Enjoy the Silence, Sweet Dreams von Labouche und Felix Jehn mit Siren.

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1: Im Studio Alexander, guten Abend. Roland Kaiser hat sich gestern in das Goldene Buch der Stadt Osnabrück eingetragen. Vor seinem Auftritt beim Schlossgarten Open Air hat er das Rathaus besucht. Oberbürgermeisterin Katharina Pötter hat ihn im Friedenssaal empfangen. Das Konzert ist in kurzer Zeit ausverkauft gewesen. Kaiser hat sich über den Empfang gefreut. Auf der B401 bei Dörpen ist am Samstagabend eine 18-Jährige nach einem schweren Unfall ums Leben gekommen. Sie ist gestern im Krankenhaus ihren Verletzungen erlegen. Zwei weitere Menschen sind bei dem Unfall schwer verletzt worden. Der Fahrer hatte beim Überholen die Kontrolle über seinen Wagen verloren. Die Ermittlungen dauern an. Seit Anfang August wird Uwe O. aus Dissen-Erpen vermisst. Der 53-Jährige ist auf medizinische Hilfe angewiesen. Er ist vermutlich zu Fuß unterwegs. Möglicherweise hält er sich auch im angrenzenden Nordrhein-Westfalen auf. Die Polizei bittet um Hinweise zu seinem Aufenthaltsort. Auf der A33 bei Osnabrück hat ein Lastwagen vorgestern Schlachtabfälle verloren. Die Abfälle haben sich auf etwa 100 Metern Fahrbahn verteilt. Der Abschnitt zwischen Borglo-Kloster Ösede und Haderberg ist bis 22.30 Uhr voll gesperrt worden. Die Einsatzkräfte haben die Fahrbahn reinigen müssen. Ursache war offenbar, dass die Abfälle durch Wärme an Volumen zugenommen hatten. In Vechta haben Polizisten einen 21-jährigen BMW-Fahrer ohne Fahrerlaubnis kontrolliert. Der Mann ist bereits am vergangenen Wochenende nach einer Verfolgungsfahrt seinen Führerschein losgeworden. Diesmal hat er die Anhaltesignale befolgt. Die Beamten haben erneut Hinweise auf Drogenbeeinflussung festgestellt. Sie haben eine Blutprobe entnommen. Das Angebot Babylotse Osnabrück hat ein Qualitätssiegel erhalten. Die Babylotsen im Marienhospital und im Klinikum Osnabrück unterstützen Familien rund um Schwangerschaft und Geburt. Die Beratung ist freiwillig und kostenlos. Das Projekt gehört seit 2020 zum Angebot der Osnabrücker Geburtskliniken. Das Programm ist für zwei weitere Jahre personell aufgestockt worden. Morgen bestreitet der VfL Osnabrück ein Testspiel beim SC Spelle Fennhaus. Die Partie beginnt um 19 Uhr im Stadion in Spelle. Der SC Spelle Fennhaus spielt in der kommenden Saison in der Oberliga. Für den VfL ist es ein Spiel während des spielfreien Wochenendes. Die Lila-Weißen wollen damit im Spielrhythmus bleiben. Soweit die Radio Osnabrück Regionalnachrichten. 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
1: In Osnabrück, Kalkhügel und Kappeln sind es aktuell 18 Grad. Heute Abend liegt eine graue Wolkendecke über dem Sendegebiet. Örtlich fällt noch ein Schauer bei 16 bis 18 Grad und meist leichtem Wind. In der Nacht bleibt es wolkig und ruhig.
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1: Hallo liebe Autofahrer. Vorsicht auf der A31 Lingen-Ems Richtung Meppen. Zwischen Lingen und Wiedmarschen liegt ein Spanngurt auf der Fahrbahn. Vorsicht auf der A33 Bielefeld Richtung Osnabrück. Im Kreuz Osnabrück Süd liegen in der Überleitung zur A30 Richtung Osnabrück sowie auf Höhe des Kreuzes Gegenstände auf der Fahrbahn. Auf der A31 Gronau Richtung Meppen sind zwischen Ems-Büren und Lingen 3 Kilometer Stau. Der rechte Fahrstreifen ist wegen Bergungsarbeiten gesperrt. Ab 20 Uhr werden auf der A30 die Anschlussstellen Osnabrück-Hellern und Haßbergen-Gaste Richtung Rheine wegen Bauarbeiten gesperrt. Umleitungen sind für euch eingerichtet. An den Abfahrten ist nur eine Fahrspur frei. Die Sperrung dauert bis morgen früh um 5 Uhr.
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4: Mein Name ist Nadine, schön, dass ihr dabei seid bei Radio Osnabrück. Gute Laune kommt sofort mit den besten Hits. Und jetzt rein in die nächste halbe Stunde.

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2: Ich bin Babit Büchner. Aufatmen in Monschau. Der Waldbrand aus Belgien rückt nicht weiter vor. Auch das Wetter hilft mit. Nicht nur der Regen hat die Einsatzkräfte unterstützt, sagte Feuerwehreinsatzleiter Philipp Krüger am Nachmittag.
3: Der Wind hat sich Gott sei Dank wieder etwas gedreht, zeigt aktuell nach Nordwesten. Somit sind die Lagenmützen nicht und Monschau, wie man sieht, relativ wieder in Ordnung.
2: Eine Entwarnung gibt es aber bisher nicht. Die etwa 30 evakuierten Einwohner aus Monschau können deshalb auch noch nicht zurück in ihre Häuser. Die Bundeswehr hatte im Juli so viele Soldaten wie seit 13 Jahren nicht mehr. Ende des Monats habe es rund 186.700 Männer und Frauen in der Truppe gegeben, teilte das Verteidigungsministerium mit.
4: Mehr Bewerbungen, mehr Einstellungen. Die Zahl der Männer und Frauen in der Bundeswehr wächst schnell genug, um die politisch vereinbarten Ziele zu erreichen. Es sollen in diesem Jahr bis zu 190.000 Soldaten werden. Derzeit dienen über 12.000 freiwillig Wehrdienstleistende und kurzdienende Zeitsoldaten als Teil des neuen Wehrdienstes. Das sind rund 6% mehr als im Vergleich zum Vorjahr. Und das Anschreiben zum Wehrdienst haben die allermeisten jungen Männer schon beantwortet, aber nur sehr wenige Frauen. Da sind es nur 4%. Aus Berlin, Tine Klimach.
2: Die Thüringer Brombeer-Koalition aus CDU, SPD und BSW bröckelt. 2 von 15 BSW-Abgeordneten haben erklärt, dass sie CDU-Ministerpräsident Mario Vogt nicht mehr mittragen. Dieser stehe somit aktuell nur noch einer Minderheitsregierung vor. 13 BSW-Abgeordnete hatten zuvor dafür gestimmt, in der Regierungskoalition zu bleiben. Die deutschlandweit einzige Brombeer-Koalition kam schon bisher nur auf 44 von 88 Sitzen im Erfurter Landtag. Es hat einen Hackerangriff auf das Netz der Berliner Landesbehörden gegeben. Betroffen sind die Senatsverwaltung für Bauen und Wohnen und die Senatsverwaltung für Umwelt und Verkehr, teilte die Senatskanzlei mit. Beide wurden schon am Freitag aus Sicherheitsgründen vom Landesnetz isoliert. Ob zu dem Zeitpunkt schon Daten abgeflossen sind, ist noch unklar. Es wurde ein Krisenstab eingerichtet.
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5: In Hilter sind es 18 Grad, in Dinklage 19 Grad. Heute Abend ist es im Sendegebiet meist bedeckt, örtlich ziehen noch Regenschauer durch, bei milden 14 bis 18 Grad. In der Nacht ist es überwiegend bewölkt und meist trocken, dazu weht der Wind schwach. Morgen hält sich zunächst graues Wetter, zeitweise fällt etwas Regen und der Wind frischt leicht auf. Am Mittwoch wird es freundlicher, mit sonnigen Abschnitten und Temperaturen zwischen 16 und 22 Grad. Im weiteren Wochenverlauf bleibt es freundlich.
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5: Auf der A30 Bad Oeynhausen Richtung Rheine sind die Anschlussstellen Osnabrück-Hellern und Hasbergen-Gaste wegen Bauarbeiten gesperrt. Umleitungen sind eingerichtet und auf Höhe der Abfahrten ist nur eine Fahrspur frei. Auf der A31 Gronau Richtung Meppen zwischen Emsbüren und Lingen 5 Kilometer Stau vor der Baustelle. Vorsicht auf der A31 Lingen-Ems Richtung Gronau zwischen Schüttdorf Ost und Ochtrup Nord wegen Gegenständen auf der Fahrbahn. Außerdem wird geblitzt auf der Saarbecker Straße in Saarbeck sowie auf der A1 bei Barkum. Radio Osnabrück wünscht euch eine gute und sichere Fahrt.
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8: 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Mein Name ist Nadine. Schön, dass ihr bei Radio Osnabrück dabei seid. Jetzt für euch Queen mit I Want It All. Katy Perry mit I Kissed a Girl sowie Bebe Rexha und David Guetta mit Sad Girls. Rein in die nächste halbe Stunde.

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1: Aktuell meldet Merzen 18 Grad und Lastrup 19 Grad. Heute Abend liegt das Land unter einer dichten Wolkendecke. Örtlich fällt noch etwas Regen bei 16 bis 18 Grad. In der Nacht bleibt es meist bedeckt und windarm.
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1: Hallo lieber Autofahrer. Auf der A1 Hansa-Linie Münster Richtung Osnabrück sind zwischen Längerich und dem Kreuz Lotte-Osnabrück Hindernisse beseitigt. Auf der A2 Hannover Richtung Dortmund staut es sich zwischen Wunsdorf, Kohlenfeld und Lauenau auf 7 Kilometer vor der Baustelle. Vorsicht auf der A30 Rheine Richtung Osnabrück. Zwischen Laggenbeck und Lotte steht ein defekter LKW auf dem Standstreifen. Auf der A30 Bad Oeynhausen Richtung Rheine sind die Anschlussstellen Osnabrück-Hellern und Haßbergen-Gaste wegen Bauarbeiten gesperrt. Umleitungen sind eingerichtet. Auf Höhe der Abfahrten ist nur ein Fahrstreifen frei. Die Arbeiten dauern bis morgen früh um 5 Uhr. Auf der A31 Gronau Richtung Meppen staut es sich zwischen Emsbüren und Lingen auf 5 Kilometer vor der Baustelle. Außerdem wird geblitzt auf der A1 bei Barkum und auf der Saarbecker Straße in Saarbeck.
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5: 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Starten wir durch. Ich bin Nadine und heute Abend bei euch. Egal ob im Auto, bei der Arbeit oder zu Hause. Nonstop-Hits ohne Umwege zu euch ins Radio. 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
1: Ich bin Bobbit Büchner. Sie sind in mehreren Schichten im Einsatz. Auch heute Nacht kämpfen die Einsatzkräfte im belgischen Naturschutzgebiet Hohes Venn weiter gegen die Flammen. Das Feuer rückt im Moment zwar nicht weiter Richtung Monschau in der Eifel vor, eine Entwarnung gibt es aber noch nicht. Morgen soll es wieder windiger werden. Die etwa 30 evakuierten Einwohner aus Monschau können deshalb auch noch nicht zurück in ihre Häuser. In Deutschland ist der Anteil junger Menschen ohne Job oder Ausbildungsplatz leicht gestiegen. Im vergangenen Jahr waren es 10% der 20- bis 24-Jährigen, berichtet das Statistische Bundesamt. Im Jahr davor waren es 9,5%.
2: Auffällig in der Statistik ist, dass anders als in vielen anderen EU-Ländern hierzulande mehr junge Menschen in Großstädten ohne Job oder Ausbildungsplatz sind als auf dem Land, wo es in der Regel ja weniger Angebote gibt. Unabhängig von der Region wollen sich viele nach dem Schulabschluss oder Studium erstmal orientieren und zum Beispiel reisen oder sie warten auf den richtigen Studien- oder Ausbildungsplatz. Außerdem sind in Deutschland etwas mehr junge Frauen als Männer zwischen 20 und 24 ohne Beschäftigung. Diana Kramer, Nachrichtenredaktion.
1: Die Aggressivität im Straßenverkehr hat in den vergangenen Jahren weiter zugenommen. In einer Langzeitstudie des Gesamtverbands der deutschen Versicherungswirtschaft räumen immer mehr Autofahrer eigenes Fehlverhalten ein.
3: Drängeln, Ausbremsen, Schimpfen. Ein knappes Drittel der Autofahrer schert nach dem Überholen schon mal so dicht ein, dass der andere bremsen muss. Auch bei Radfahrern deutet die Umfrage auf ein zunehmend aggressives Verhalten hin. Über 40% von ihnen erzwingen demnach hin und wieder die Vorfahrt. Das Leben werde immer hektischer, das erzeuge Druck. So die Studienmacher. Auch die Nutzung des Smartphones am Steuer nimmt immer mehr zu. Jeder Vierte schreibt während der Fahrt zumindest ab und an Nachrichten. Aus Berlin, Tine Klimach.
1: Die am Boden messbare UV-Strahlung der Sonne nimmt laut einer neuen Untersuchung in ganz Europa zu. Hauptgrund dafür ist, dass es weniger Wolken gibt, teilte das Bundesamt für Strahlenschutz mit. Besonders betroffen sind demnach Mittel- und Westeuropa, darunter auch Deutschland. An 26 von 40 Messstationen gab es eine jährliche Zunahme der UV-Strahlung von 10-20%.
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4: In Bramsche sind es aktuell 18 Grad, in Haaren ebenfalls 18 Grad. Heute Abend ist es meist bedeckt und mit 16 bis 17 Grad mild. Örtlich fällt noch etwas Regen. Der Wind ist schwach. Der Radio Osnabrück 3-Tage-Trend. Morgen ist der Himmel zunächst grau, dazu gibt es zeitweise Regen oder einzelne Schauer. Später wird es trockener, bei etwa 13 bis 19 Grad. Zur Wochenmitte lockert es im Tagesverlauf auf, die Sonne zeigt sich häufiger. Am Donnerstag wird es freundlich bis sonnig und insgesamt etwas wärmer.
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4: Auf der A30 Bad Oeynhausen Richtung Rheine sind wegen Bauarbeiten die Anschlussstellen Osnabrück-Hellern und Haßbergen-Gaste von 20 bis 23 Uhr gesperrt. Umleitungen sind eingerichtet. Auf Höhe der Abfahrten ist nur ein Fahrstreifen frei. Die Arbeiten dauern bis morgen früh um 5 Uhr. Außerdem wird geblitzt auf der A1 bei Barkum, am Fahrener Damm in Kloppenburg sowie an der Saarbecker Straße in Saarbeck. Radio Osnabrück wünscht euch eine gute und sichere Fahrt.
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8: KI im Studio für euch, Nadine. Jetzt wieder Musik eures Lebens bei Radio Osnabrück. Freut euch auf Hypnotic Tango von My Mine, White Flag von Dido und Taylor Swift mit Opalite.
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1: In Eggermühlen sind es im Moment 17 Grad, in Barnstorf 18. Zum späten Abend ist der Himmel teils klar, teils wolkig. Es bleibt trocken und ruhig bei 15 bis 17 Grad. In der Nacht ist es überwiegend trocken und locker bewölkt. Der Wind spielt kaum eine Rolle.
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1: Vorsicht auf der A30 Richtung Rheine. Zwischen Lotte und Langenbeck läuft ein Reh frei. Auf der A30 Bad Oeynhausen Richtung Rheine sind die Anschlussstellen Osnabrück-Hellern und Haßbergen-Gaste wegen Bauarbeiten gesperrt. Umleitungen sind eingerichtet. Auf Höhe der Abfahrten ist nur ein Fahrstreifen frei. Die Arbeiten dauern bis morgen früh um 5 Uhr. Außerdem wird geblitzt. In Kloppenburg am Fahrener Damm, auf der A1 bei Barkum sowie in Recke auf der Neuenkirchener Straße.
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5: 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Guten Abend bei Radio Osnabrück. Los geht's.

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1: Ich bin David Riemer. Die wechselhafte Wetterlage trägt zu einer weiteren Entspannung im Waldbrandgebiet an der belgisch-deutschen Grenze bei. Der Brand in einem belgischen Naturschutzgebiet war gestern bis auf 300 Meter an die deutsche Grenze herangerückt, was zu einer Evakuierung von rund 30 Bewohnern im Dorf Kaltenherberg geführt hatte.
2: Das Feuer aus Belgien ist bisher nicht weiter Richtung Monschau in der Eifel vorgerückt. Regen und ausbleibender Wind wirken sich derzeit positiv aus, wie es von der Monschauer Einsatzleitung hieß. Man habe die Situation etwas entschärfen können. Die Menschen aus dem grenznahen Ortsteil Kaltenherberg, die evakuiert worden waren, können aktuell noch nicht in ihre Häuser zurück. Die Evakuierung wird noch aufrechterhalten. Mit rund 3000 Hektar Fläche handelt es sich um einen der größten Waldbrände in der Geschichte Belgiens. Tine Klimach, Nachrichtenredaktion.
1: Der Oman soll zusammen mit dem Iran an einem Mechanismus für die Straße von Hormuz arbeiten. Bislang gibt es aber keine Einigung. US-Präsident Trump hatte jetzt mit drastischen Worten den Druck erhöht. Er sagte dem Sender Fox News, man werde den Oman in Grund und Boden bombardieren, wenn das Land den USA in die Quere komme. Der Oman ist bislang keine aktive Kriegspartei. Die im Boden messbare UV-Strahlung der Sonne nimmt laut einer neuen Untersuchung in ganz Europa zu. Hauptgrund dafür ist, dass es weniger Wolken gibt. Das teilte das Bundesamt für Strahlenschutz in Salzgitter mit.
3: Örtliche Messungen haben schon darauf hingedeutet. Jetzt bestätigen europaweite Daten einen besorgniserregenden Trend. An 26 von 40 Messstationen nahm die UV-Strahlung jährlich um 10-20% zu. Vor allem in Mittel- und Westeuropa, auch in Deutschland. Damit steigt das Gesundheitsrisiko, denn die ultraviolette Strahlung gilt als Hauptursache für Hautkrebs. Sie kann außerdem die Augen schädigen. Unter anderem wegen des Klimawandels gibt es weniger schützende Wolken. Die Experten vom Strahlenschutzamt fordern mehr Schattenplätze. Das helfe außerdem auch gegen Hitze, hieß es. Ursula Winkler, Nachrichtenredaktion.
1: Die Thüringer Brombeer-Koalition aus CDU, SPD und BSW bröckelt. 2 von 15 BSW-Abgeordneten erklärten, dass sie CDU-Ministerpräsident Vogt nicht mehr mittragen. Dieser stehe somit aktuell nur noch einer Minderheitsregierung vor. 13 BSW-Abgeordnete hatten zuvor dafür gestimmt, in der Regierungskoalition zu bleiben.
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5: Aktuell sind es in Osnabrück Schinkel 16 Grad, in Kloppenburg 13 Grad. Vom Teutoburger Wald bis ins Emsland ist der späte Abend freundlich bis wolkig, bei 15 bis 17 Grad und kaum Wind. In den frühen Nachtstunden bleibt es trocken und teils aufgelockert, die Luft kühlt etwas ab. Der Radio Osnabrück 3-Tage-Trend. Morgen wird es zwischen Weser und Ems vielerorts grau mit zeitweiligem Regen. Später lockert es auf bei 14 bis 19 Grad. Am Mittwoch wird es freundlicher mit mehr Sonne. Am Vormittag sind örtlich noch einzelne Schauer möglich. Dazu frischt der Wind auf. Donnerstag setzt sich die Sonne durch und es wird spürbar wärmer.
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5: Auf der A30 Bad Oeynhausen Richtung Rheine sind die Anschlussstellen Osnabrück-Hellern und Haßbergen-Gaste wegen Bauarbeiten gesperrt. Auf Höhe der Abfahrten ist nur ein Fahrstreifen frei, Umleitungen sind eingerichtet. Die Sperrung dauert bis morgen früh um 5 Uhr. Außerdem wird geblitzt in Kloppenburg am Kessener Weg und am Fahrener Damm sowie in Recke auf der Neuenkirchener Straße. Radio Osnabrück wünscht euch eine gute Fahrt.
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9: Mein Name ist Nadine, schön, dass ihr dabei seid. Einen entspannten Abend wünsche ich euch. Jetzt einfach zurücklehnen und genießen. Denn bei Radio Osnabrück gibt es die stärksten Hits direkt ins Ohr. Für euch Leo Sayer mit More Than I Can Say, Oops, I Did It Again von Britney Spears und Alex Warren mit Passenger. Und jetzt rein in die nächste halbe Stunde.

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1: Aktuell meldet Brumte 16 Grad und Neunkirchen-Vörden ebenfalls 16 Grad. In den späten Abendstunden bleibt es ruhig und mild. Der überwiegend bedeckte Himmel lockert örtlich auf. Der Wind ist schwach. Die Temperaturen liegen zwischen 14 und 19 Grad.
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1: Vorsicht auf der A30 von Bad Oeynhausen Richtung Rheine. Die Anschlussstellen Osnabrück-Hellern und Haßbergen-Gaste sind wegen Bauarbeiten von 20 bis 23 Uhr gesperrt. Umleitungen sind eingerichtet. Auf Höhe der Abfahrten ist nur ein Fahrstreifen frei. Die Arbeiten dauern bis morgen früh um 5 Uhr. Außerdem wird am Fahrener Damm in Kloppenburg und auf der Neuenkirchener Straße in Recke geblitzt.
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5: Die Nadine wünscht euch einen schönen Montagabend mit allem von Kult bis aktuell bei Radio Osnabrück. Viel Spaß!

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1: Ich bin David Riemer. Die Bundeswehr hat im Juli so viele Soldatinnen und Soldaten gezählt wie seit 13 Jahren nicht mehr. Zum Stichtag am 31. Juli habe es rund 187.000 Männer und Frauen in der Truppe gegeben. Das teilte das Verteidigungsministerium in Berlin mit. Im Vergleich zum letzten Juli gäbe es 2% mehr Soldaten.
2: Mehr Bewerbungen, mehr Einstellungen. Die Zahl der Männer und Frauen in der Bundeswehr wächst schnell genug, um die politisch vereinbarten Ziele zu erreichen. Es sollen in diesem Jahr bis zu 190.000 Soldaten werden. Derzeit dienen über 12.000 freiwillig Wehrdienstleistende und kurzdienende Zeitsoldaten als Teil des neuen Wehrdienstes. Das sind rund 6% mehr als im Vergleich zum Vorjahr. Und das Anschreiben zum Wehrdienst haben die allermeisten jungen Männer schon beantwortet, aber nur sehr wenige Frauen. Da sind es nur 4%. Aus Berlin, Tine Klimach.
1: Das Bangen und die kräftezehrende Brandbekämpfung seit Tagen und Nächten gehen weiter. Das Feuer im Naturschutzgebiet Hohes Venn in Belgien ist nicht weiter auf die deutsche Grenze vorgerückt, sagte ein Feuerwehrsprecher. Die Lage ist also statisch, hat sich zumindest nicht verschlechtert. Auch die Monschauer Bürgermeisterin Carmen Krämer sprach von einer unveränderten Lage. Außerdem sagte sie:
3: Ich wünsche denjenigen, die jetzt ihre Häuser verlassen mussten, viel Kraft an der Stelle. Wir haben natürlich weiterhin die Lage im Blick und sobald sich dahingehend etwas ändern sollte und die Menschen zurückkehren können, werden sie auch informiert werden.
1: Im belgischen Naturschutzgebiet Hohes Venn brennt es seit Tagen auf einer Fläche von rund 3000 Hektar. Es ist einer der größten Waldbrände in der Geschichte Belgiens. Auf Teile der Berliner Senatsverwaltung ist ein Hackerangriff erfolgt. Betroffen sind die Senatsverwaltungen für Stadtentwicklung sowie für Mobilität, Verkehr, Umwelt und Klimaschutz. Beide wurden aus Sicherheitsgründen vom Landesnetz abgetrennt. Das Landeskriminalamt, die Staatsanwaltschaft Berlin und das BSI sind eingeschaltet. Ob Daten abgeflossen sind, ist noch unklar. Die forensischen Untersuchungen dauern an. Zum Fußball. Stürmer Niklas Füllkrug steht einem Medienbericht zufolge vor einer Rückkehr zu Werder Bremen. Der 33-Jährige soll vom Premier League-Absteiger West Ham United ausgeliehen werden. Der Medizincheck steht am Dienstag an. Füllkrug spielte bereits in der Jugend für Werder und kehrte 2019 noch einmal zurück. Zuletzt war die Karriere des Ex-Nationalspielers in England ins Stocken geraten.
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4: In Osnabrück Sonnenhügel sind es 15 Grad, in Goldenstedt 14 Grad. Am späten Abend ist der Himmel meist bedeckt, bei rund 15 Grad und kaum Wind. In der Nacht bleibt es überwiegend grau, die Temperaturen sinken auf 12 bis 14 Grad. Der Radio Osnabrück 3-Tage-Trend. Morgen gibt es in der Region Osnabrück und im Weser-Ems-Gebiet einen trüben Beginn. Später ist es meist wolkig. Örtlich fällt ein Schauer bei 13 bis 19 Grad. Zur Wochenmitte wird es freundlicher. Nach einem wolkigen Start lockert es auf und die Sonne zeigt sich häufiger. Im weiteren Wochenverlauf folgt ein überwiegend sonniger und angenehm warmer Tag.
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4: Auf der A30 Bad Oeynhausen Richtung Rheine sind wegen Bauarbeiten die Anschlussstellen Osnabrück-Hellern und Haßbergen-Gaste gesperrt. Umleitungen sind eingerichtet und auf Höhe der Abfahrten ist nur eine Fahrspur frei. Die Arbeiten dauern bis morgen früh um 5 Uhr. Vorsicht auf der B72, Vilsum Richtung Schneiderkrug. In der Ausfahrt Drantum befinden sich Rehe auf der Fahrbahn und ein defektes Fahrzeug. Im Kreis Vechta ist die Barkumer Straße zwischen dem Abzweig nach Lohne-Oldenburg und dem Abzweig nach Südholz in beiden Richtungen gesperrt. Ein Unfall wird aufgenommen, Feuerwehr und Rettungskräfte sind vor Ort. Außerdem wird geblitzt in Kloppenburg am Kessener Weg und am Fahrener Damm sowie in Recke auf der Neuenkirchener Straße.
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1: In Osnabrück-Lüstringen sind es 15 Grad, in Herzlake 16 Grad. In der Nacht wird es rund um Osnabrück meist wolkig bis bedeckt, mit einzelnen Auflockerungen und wenig Wind. Die Temperaturen sinken auf 12 bis 15 Grad.
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1: Auf der A2 Richtung Dortmund zwischen Rehren und Bad Alsen-Ost wird ein Unfall auf dem Standstreifen aufgenommen. Die Polizei ist vor Ort. Im Kreis Vechta ist die Backumer Straße zwischen dem Abzweig nach Lohne-Oldenburg und Vossberg in beiden Richtungen gesperrt. Dort wird ein Unfall aufgenommen. Feuerwehr und Rettungskräfte sind vor Ort. Außerdem wird geblitzt in Kloppenburg am Kessener Weg und am Fahrener Damm, auf der A1 bei Vechta sowie in der Neuenkirchener Straße in Recke.
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1: Ich bin David Riemer. Die wechselhafte Wetterlage trägt zu einer weiteren Entspannung im Waldbrandgebiet an der belgisch-deutschen Grenze bei. Der Brand in einem belgischen Naturschutzgebiet war gestern bis auf 300 Meter an die deutsche Grenze herangerückt, was zu einer Evakuierung von rund 30 Bewohnern im Dorf Kaltenherberg geführt hatte.
2: Das Feuer aus Belgien ist bisher nicht weiter Richtung Monschau in der Eifel vorgerückt. Regen und ausbleibender Wind wirken sich derzeit positiv aus, wie es von der Monschauer Einsatzleitung hieß. Man habe die Situation etwas entschärfen können. Die Menschen aus dem grenznahen Ort Teil Kaltenherberg, die evakuiert worden waren, können aktuell noch nicht in ihre Häuser zurück. Die Evakuierung wird noch aufrechterhalten. Mit rund 3000 Hektar Fläche handelt es sich um einen der größten Waldbrände in der Geschichte Belgiens. Tine Klimach, Nachrichtenredaktion.
1: Der Oman soll zusammen mit dem Iran an einem Mechanismus für die Straße von Hormuz arbeiten. Bislang gibt es aber keine Einigung. US-Präsident Trump hatte jetzt mit drastischen Worten den Druck erhöht. Er sagte dem Sender Fox News, man werde den Oman in Grund und Boden bombardieren, wenn das Land den USA in die Quere komme. Der Oman ist bislang keine aktive Kriegspartei. Die im Boden messbare UV-Strahlung der Sonne nimmt laut einer neuen Untersuchung in ganz Europa zu. Hauptgrund dafür ist, dass es weniger Wolken gibt. Das teilte das Bundesamt für Strahlenschutz in Salzgitter mit.
2: Örtliche Messungen haben schon darauf hingedeutet. Jetzt bestätigen europaweite Daten einen besorgniserregenden Trend. An 26 von 40 Messstationen nahm die UV-Strahlung jährlich um 10-20% zu. Vor allem in Mittel- und Westeuropa, auch in Deutschland. Damit steigt das Gesundheitsrisiko, denn die ultraviolette Strahlung gilt als Hauptursache für Hautkrebs. Sie kann außerdem die Augen schädigen. Unter anderem wegen des Klimawandels gibt es weniger schützende Wolken. Die Experten vom Strahlenschutzamt fordern mehr Schattenplätze. Das helfe außerdem auch gegen Hitze, hieß es. Ursula Winkler, Nachrichtenredaktion.
1: Die Thüringer Brombeer-Koalition aus CDU, SPD und BSW bröckelt. 2 von 15 BSW-Abgeordneten erklärten, dass sie CDU-Ministerpräsident Vogt nicht mehr mittragen. Dieser stehe somit aktuell nur noch einer Minderheitsregierung vor. 13 BSW-Abgeordnete hatten zuvor dafür gestimmt, in der Regierungskoalition zu bleiben.
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4: In Osnabrück-Haste sind es aktuell 14 Grad, in Goldenstedt 13 Grad. Zwischen Emsland und Osnabrück liegt in der Nacht meist eine dichte Wolkendecke. Örtlich lockert es auf. Bei kaum Wind ist es mild. Die Temperaturen sinken auf 13 bis 16 Grad. Der Radio Osnabrück 3-Tage-Trend. Morgen zeigt es sich zunächst grau. Einzelne Schauer sind möglich. Im Tagesverlauf gibt es Auflockerungen bei 14 bis 20 Grad. Zur Wochenmitte wird es freundlicher mit sonnigen Abschnitten. Der Wind frischt spürbar auf. Im weiteren Wochenverlauf setzt sich sonniges Wetter fort. Die Temperaturen steigen.
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4: Hallo liebe Autofahrer. Auf der A2 Richtung Dortmund wird zwischen Rehren und Bad Alsen Ost ein Unfall auf dem Standstreifen aufgenommen. Die Polizei ist vor Ort. Auf der Barkumer Straße zwischen Abzweig nach Lohne-Oldenburg und Vossberg ist die Fahrbahn in beiden Richtungen gesperrt. Ein Unfall wird aufgenommen. Feuerwehr und Rettungskräfte sind vor Ort. Außerdem wird am Kessener Weg in Kloppenburg und auf der Neuenkirchener Straße in Recke geblitzt.
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1: Momentan haben wir in Osnabrück Widukindland 15 Grad, in Haselünne 16 Grad. In der Nacht ist es zunächst klar bis heiter, ruhig und mild bei 13 bis 16 Grad.
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1: Auf der A2 Hannover Richtung Dortmund wird zwischen Rehren und Bad Eilsen Ost auf dem Standstreifen ein Unfall aufgenommen. Die Polizei ist vor Ort. Im Kreis Vechta ist die Barkumer Straße zwischen Abzweig nach Lohne-Oldenburg und Vossberg in beiden Richtungen gesperrt. Dort wird ein Unfall aufgenommen. Feuerwehr und Rettungskräfte sind vor Ort. Nur ein Blitzer ist derzeit am Kessener Weg in Kloppenburg aufgebaut.
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1: Ich bin David Riemer. Heute soll das Urteil gegen drei mutmaßliche Agenten fallen. Die Angeklagten stammen aus der Ukraine und sollen in russischem Auftrag Anschläge vorbereitet haben.
2: Laut Anklage bekamen die drei den Auftrag von einem russischen Geheimdienst. Sie sollten Pakete in die Ukraine schicken, Brandsätze, die in Lastern oder Lagerhallen explodieren, einen großen Schaden anrichten und eine noch größere Verunsicherung in der Ukraine auslösen sollten. Zur Vorbereitung sollen die Angeklagten harmlose Pakete mit einem GPS-Tracker in die Ukraine verschickt haben. So wollten sie die Wege der Pakete nachvollziehen. Bevor sie Schaden anrichten konnten, wurden die drei im Mai 2025 in Köln, Konstanz und in der Schweiz festgenommen. Uli Reitinger, Nachrichtenredaktion.
1: Am Kampf gegen die verheerenden Brände im belgischen Naturschutzgebiet Hohes Venn beteiligen sich auch in dieser Nacht zahlreiche Einsatzkräfte aus Deutschland. Insgesamt sind 240 Einsatzkräfte von Feuerwehren, Technischem Hilfswerk, Rettungsdiensten und Polizei im Einsatz. Die Brandlinie ist derzeit rund 2,3 Kilometer von der deutschen Grenze entfernt. Für die Nacht wird eine Windrichtungsänderung erwartet. Die evakuierten Bewohner von Monschau-Kaltherberg können weiterhin nicht in ihre Häuser zurück. In Deutschland steigt der Anteil junger Menschen, die ohne Job, Bildungs- oder Ausbildungsplatz dastehen. Im vergangenen Jahr traf das auf 10% der Menschen im Alter zwischen 20 und 24 Jahren zu. Das teilte das Statistische Bundesamt mit. Im Jahr davor waren es noch 9,5%.
3: Viele der jungen Menschen sind arbeitssuchend oder stehen kurz vor Studium oder Ausbildung laut Bildungsbericht. Aber fast zwei Drittel stehen dem Arbeitsmarkt nicht zur Verfügung, wegen Betreuungspflichten und gesundheitlicher Probleme. Dadurch gingen wichtige Fachkräfte verloren, so die gewerkschaftliche Hans-Böckler-Stiftung. Abhilfe könne eine echte Ausbildungsgarantie bringen. Bei den Arbeitsagenturen müsste die Förderung im Mittelpunkt stehen, statt Sanktionen und Druck, sagt der Sozialverband Deutschland, um beim Einstieg in die Arbeit zu unterstützen. Tine Klimach, Nachrichtenredaktion.
1: Zum Fußball. Stürmer Niklas Füllkrug steht laut Medienbericht vor einer Rückkehr zum Bundesligisten Werder Bremen. Der Medizincheck steht heute an, berichtet Sky. Demnach soll der 33-Jährige vom Premier League-Absteiger West Ham United ausgeliehen werden. Dort lief es für den Ex-Nationalspieler zuletzt nicht mehr so, wie erhofft.
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4: In Belm 14 Grad und in Lingen 15 Grad. Über den nächtlichen Himmel ziehen nur wenige Wolken. Es bleibt ruhig und klar bei 12 bis 15 Grad. Heute zum Morgen hin wird es in der Region Osnabrück und im Weser-Ems-Gebiet wolkiger. Örtlich fällt etwas Regen. Am Nachmittag bleibt es eher grau bei 16 bis 20 Grad. Dazu frischt der Wind etwas auf. Der Radio Osnabrück 3-Tage-Trend. Morgen startet es meist grau, später gibt es zunehmend freundliche Abschnitte und etwas Sonne. Donnerstag wird deutlich freundlicher und sonniger. Am Freitag setzt sich das freundliche, teils sonnige Wetter fort.
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4: Hallo liebe Autofahrer. Auf der A2 Richtung Dortmund zwischen Rehren und Bad Alsen Ost wurde die Unfallstelle geräumt. Die L848 Barkomer Straße zwischen dem Abzweig nach Dinklage und Vossberg ist in beiden Richtungen wieder offen.
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1: Momentan haben wir in Glandorf 16 Grad und in Hüde 12 Grad. Zum Start in den Tag ist die Luft frisch, der Himmel meist wolkig, örtlich bildet sich Nebel bei kaum Wind und zwischen 12 und 15 Grad. Am Morgen ist es wolkig bis bedeckt, zunächst ziehen regional Regenfälle durch. Später gibt es einzelne freundliche Abschnitte und am Nachmittag zwischen 15 und 21 Grad.
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1: Hallo liebe Autofahrer, uns liegen derzeit keine Verkehrsstörungen und keine Blitzer vor.
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1: Ich bin David Riemer. Die Bundeswehr hat im Juli so viele Soldatinnen und Soldaten gezählt wie seit 13 Jahren nicht mehr. Zum Stichtag am 31. Juli habe es rund 187.000 Männer und Frauen in der Truppe gegeben. Das teilte das Verteidigungsministerium in Berlin mit. Im Vergleich zum letzten Juli gäbe es 2% mehr Soldaten.
2: Mehr Bewerbungen, mehr Einstellungen. Die Zahl der Männer und Frauen in der Bundeswehr wächst schnell genug, um die politisch vereinbarten Ziele zu erreichen. Es sollen in diesem Jahr bis zu 190.000 Soldaten werden. Derzeit dienen über 12.000 freiwillig Wehrdienstleistende und kurzdienende Zeitsoldaten als Teil des neuen Wehrdienstes. Das sind rund 6% mehr als im Vergleich zum Vorjahr. Und das Anschreiben zum Wehrdienst haben die allermeisten jungen Männer schon beantwortet, aber nur sehr wenige Frauen. Da sind es nur 4%. Aus Berlin, Tine Klimach.
1: Das Bangen und die kräftezehrende Brandbekämpfung seit Tagen und Nächten gehen weiter. Das Feuer im Naturschutzgebiet Hohes Venn in Belgien ist nicht weiter auf die deutsche Grenze vorgerückt, sagte ein Feuerwehrsprecher. Die Lage ist also statisch, hat sich zumindest nicht verschlechtert. Auch die Monschauer Bürgermeisterin Carmen Krämer sprach von einer unveränderten Lage. Außerdem sagte sie:
3: Ich wünsche denjenigen, die jetzt ihre Häuser verlassen mussten, viel Kraft an der Stelle. Wir haben natürlich weiterhin die Lage im Blick und sobald sich dahingehend etwas ändern sollte und die Menschen zurückkehren können, werden sie auch informiert werden.
1: Im belgischen Naturschutzgebiet Hohes Venn brennt es seit Tagen auf einer Fläche von rund 3000 Hektar. Es ist einer der größten Waldbrände in der Geschichte Belgiens. Auf Teile der Berliner Senatsverwaltung ist ein Hackerangriff erfolgt. Betroffen sind die Senatsverwaltungen für Stadtentwicklung sowie für Mobilität, Verkehr, Umwelt und Klimaschutz. Beide wurden aus Sicherheitsgründen vom Landesnetz abgetrennt. Das Landeskriminalamt, die Staatsanwaltschaft Berlin und das BSI sind eingeschaltet. Ob Daten abgeflossen sind, ist noch unklar. Die forensischen Untersuchungen dauern an. Zum Fußball. Stürmer Niklas Füllkrug steht einem Medienbericht zufolge vor einer Rückkehr zu Werder Bremen. Der 33-Jährige soll vom Premier League-Absteiger West Ham United ausgeliehen werden. Der Medizincheck steht am Dienstag an. Füllkrug spielte bereits in der Jugend für Werder und kehrte 2019 noch einmal zurück. Zuletzt war die Karriere des Ex-Nationalspielers in England ins Stocken geraten.
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4: Aktuell sind es in Bippen 14 Grad und in Dinklage 12 Grad. In dieser Nacht ist es unter vielen Wolken ruhig und mild, örtlich auch aufgelockert. In der Region Osnabrück und dem Weser-Ems-Gebiet liegen die Temperaturen zwischen 12 und 15 Grad. Zum Morgen sind erste leichte Regenfälle oder Schauer möglich. Heute zeigt es sich überwiegend grau. Örtlich fällt etwas Regen. Zum Abend hin wird es bei auffrischendem Wind trockener. Der Radio Osnabrück 3-Tage-Trend. Morgen zeigt es sich im Westen noch grau, später insgesamt freundlicher. Am Donnerstagschein verbreitet die Sonne bei Höchstwerten zwischen 21 und 24 Grad. Am Freitag ist es freundlich und warm für die Jahreszeit.
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4: Hallo liebe Autofahrer, Radio Osnabrück wünscht euch weiterhin gute Fahrt. Im Moment läuft der Verkehr ohne Störungen und Blitzer.
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